Wochen soul-inspirierter Pop-Rock mit Sir Roderick Rod Stewart. Sein großer 90er-Jahre-Erfolg für Motown-Song. Nach diesem schwungvollen Bläser-Sound schlagen wir jetzt deutlich leisere, aber umso tiefgründigere Töne an. Wir wechseln mal zu einer Band, die mit einer der melancholischsten und schönsten Akustikballaden der gesamten Rockgeschichte ein absolutes Denkmal geschaffen hat. Ein Song, der uns sanft daran erinnert, wie vergänglich alles um uns herum eigentlich ist. Hier ist für Sie in der ARD-Hitnacht das legendäre Meisterwerk aus dem Jahre 1977. Lehnen Sie sich zurück für Kansas und Dust in the Wind.

0: Nick Cayman, Each Time You Break My Heart, leider schon viel zu früh von uns gegangen. 2021, da war er 59 Jahre alt. Hier ist die ARD Hitnacht und Detlef Rabe aus Krefeld hat auf Swiss und die anderen getippt. Nein, Detlef, ist nicht richtig. Auch Gunther aus Biebrich in Hessen liegt mit Swiss nicht richtig. Und Gunther Enslin hat ebenfalls getippt bei unserem 1-Sekunden-Schnipsel auf diesen Titel. Der ist es nicht. Aber Angelika, gute Nachricht, ist bei uns mit ihrer Antwort im Lostopf. Und auch Michael Benz liegen richtig. So, und jetzt noch einmal gibt's diese eine Sekunde. Und vielleicht erkennen Sie es jetzt. Hier ist die eine Sekunde. Wer singt da und wie heißt das Lied, was im Original von Udo Lindenberg interpretiert wird? Hier ist die Sekunde.
1: Egal.
0: Mir egal. Ja. ard-hitnacht@mdr.de. Das letzte Mal war dieser Schnipsel zu hören für heute. Und dann in gut 20 Minuten lösen wir auf. Und wir werden dann hören, wer dir Doppel-LP per

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0: Es ist 2.31 Uhr, hier ist der Verkehrsservice in der ARD Hitnacht. Die A9 Berlin Richtung Halle Leipzig ist zwischen Kleinmarzehns und Köselitz nach einem Unfall gesperrt. Dann haben wir da noch die A23 Hamburg Richtung Heide. Die ist zwischen Eidelstedt und Pinneberg Süd wegen Bauarbeiten bis 5 Uhr früh gesperrt. Die A40 Duisburg Richtung Essen ist zwischen Kreuz Duisburg und Kreuz Kaiserberg bis 5 Uhr gesperrt. Die A44 Düsseldorf Essen ist zwischen Kreuz Düsseldorf Nord und Ratingen Schwarzbach bis 5 Uhr in beiden Richtungen gesperrt. Die A67 Mannheim Richtung Darmstadt ist zwischen dem Firnheimer Dreieck und Lorsch wegen einer Baustelle gesperrt. Und zwar das Ganze noch bis 5 Uhr, also einen Moment sozusagen noch wird es sein. So, und dann haben wir hier, glaube ich, noch eine Meldung. A26 Personen sind auf der Autobahn zwischen Dollern und Agathenburg, Hamburg-Cuxhaven. Soweit unsere Meldungen. Kommen Sie gut an Ihr Ziel.
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0: Aus Dresden von MDR Sachsen. Ich bin Frank-Michael Bauer. Meld mich hier aus dem Studio 1 jetzt mit In Excess, Need You Tonight.

0: Addicted to Love. Unvergessen auch durch diesen Titel Robert Palmer. Hier bei uns gehört in der ARD-Hitnacht. Und wir kommen zur Auflösung unseres Udo Lindenberg-Rätsels. Und zwar gibt es das Album als Doppel-LP-Vinyl Wheel of Udo zu gewinnen. Das Udo Lindenberg-Tribute-Album. Und da sind viele andere Künstlerinnen und Künstler drauf. Tokyo Hotel, auch Ina Müller. Oder zum Beispiel auch Elif, Johannes Oerding, Peter Maffay, Thomas D. Und. Und sie haben alle Titel gesungen, die Udo Lindenberg berühmt gemacht hat. Und wir haben einen kleinen Schnipsel gespielt und das war dieser.
1: Egal.
0: Tja, und Thomas Hempel habe ich jetzt am Telefon. Schönen guten Abend. Und guten Thomas, Abend. Ja, Sie haben es richtig, ne? Was haben Sie gesagt?
2: Ich hab's richtig. Ja, Max Giesinger, ich lieb's überhaupt nicht mehr.
0: Ah, gibt's noch den kleinen Applaus dazu? Und hier ist nochmal die richtige Auflösung.
1: Es ist mir egal, sowas von egal.
0: Mir egal.
1: Ich lieb dich überhaupt nicht mehr.
0: So, und damit bekommen Sie das Doppelalbum. Und herzlichen Glückwunsch, kann ich da nur sagen.
2: Dankeschön.
0: Haben Sie es gleich rausgefunden? Und wo, beziehungsweise woran haben Sie es erkannt? Andere haben ja geschrieben, es war heute verdammt schwer.
2: Naja, ich hab eine Ahnung gehabt, hab mir dann die Titelliste angeguckt von der LP und da konnte es nur Max Giesinger sein mit Ich lieb dich überhaupt nicht mehr.
0: Ja, wunderbar. So ähnlich hat es ja der Jürgen aus Köln auch gemacht gehabt. Der hatte aber keine Vorstellung und hat einfach getippt. Der hat wild drauf losgetippt, hat er uns geschrieben und lag damit richtig. Also so geht's manchmal auch, ja. Ich bedanke mich ich bedanke mich bei allen, die mitgespielt haben, mitgeraten haben, so wie auch Olaf, der hat geschrieben, ich habe auch gar keine Ahnung, ich musste raten, wahrscheinlich bin ich nicht richtig, aber es geht dabei, einfach wie Olympia, dabei sein ist alles. Wunderbar, so ist die Einstellung gut. Sie bleiben noch dran, ich muss mir Ihren Namen noch notieren. Sie sind noch in fröhlicher Runde, da sind so ein paar Stimmen noch zu hören. Sind Sie auf Arbeit, ist das privat?
2: Die Kollegen sind im Hintergrund, ja.
0: Die Kollegen sind im Hintergrund, alles klar. Ich will Sie jetzt hier also auch nicht outen, dass Sie mit der Arbeit telefonieren und fragen, wo Sie arbeiten. Auf jeden Fall sind Sie Nachteulen und hören uns, ne, mit Ihren Kollegen. Das ist schön.
2: Regelmäßig, immer wenn wir Nachtschicht haben.
0: Ja, wunderbar. Dann weiter eine schöne Nachtschicht und jetzt geht's weiter bei uns mit den Supremes und dem Titel Stop in the Name of Love. Nochmal Dankeschön für alle, fürs Mitspielen und vielleicht haben wir nachher noch was zu gewinnen. Da gibt's noch was.

Anita aus Regensburg hat mir gerade noch geschrieben, sie wäre überhaupt nicht auf die Idee gekommen dieses Titels. Es ist schon erstaunlich, dass das manche gepackt haben. Ja, so wie der Thomas, und er war bei weitem nicht alleine. Viele haben es rausgekriegt und Thomas haben wir ausgelost hier bei uns in der ARD-Hitnacht. Das war gerade akustischer Folk-Pop, beschwingt von Fairground Attraction, ihr fröhlicher Charterfolk Find My Love. Nach diesen leichten, beschwingten Tönen wird es jetzt bei uns im Programm Zeit für ganz große Emotionen. Wir rollen den roten Teppich quasi dafür aus. Wir wechseln in das Jahr 1999 zu einer der erfolgreichsten Boybands aller Zeiten. Es folgt eine wunderschöne Ballade, die bis heute Millionen von Menschen weltweit berührt. Hier sind für Sie die unvergesslichen Backstreet Boys und ihre berührende Hymne Show Me the Meaning of Being Lonely. Die Backstreet Boys feiern übrigens im Herbst ein spektakuläres, exklusives Europa-Comeback und schlagen dafür eine feste Konzertresidenz in Deutschland auf. Nämlich in Düsseldorf, da spielt die Band ihre einzigen Europakonzerte gesammelt. Alle Shows finden in der Arena Düsseldorf statt und wegen der gigantischen Nachfrage wurde die Konzertreihe auf 10 aufeinanderfolgende Stadiontermine erweitert. Das ist schon spektakulär. Und dann wird es garantiert auch diesen Titel geben, die Backstreet Boys, Show Me the Meaning of

Das waren sie, die Backstreet Boys hier in der ARD Hitnacht. Und jetzt haben wir noch einen Titel mit Eruption und die Stimme dazu, die gibt es von Precious Wilson. Hier ist der Titel I Can Stand the Rain.

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1: Um 3 Uhr mit Olaf Knapp. Bundesgesundheitsministerin Warken will offenbar den Beitragssatz für Kinderlose in der Pflegeversicherung erhöhen. Versicherte ohne Kinder müssten dann ab einem Alter von 23 Jahren einen Beitragssatz von 4,3% zahlen, hat das Redaktionsnetzwerk Deutschland aus Koalitionskreisen erfahren. Aus der Nachrichtenredaktion Viktor Kupka.
2: Bei Versicherten mit Kindern bliebe es dagegen bei den bisherigen geringeren Sätzen von 3,6% mit einem Kind, 3,35% mit zwei und 3,1% mit drei Kindern. Hintergrund ist ein drohendes Defizit in der Pflegeversicherung. Ministerin Warken erwartet in den kommenden beiden Jahren ein Finanzierungsloch von zusammen mehr als 22 Milliarden Euro. Deutlich mehr als bisher erwartet. In der Bundesregierung wird deshalb aktuell darüber beraten, wie das Defizit ausgeglichen werden kann.
1: Die USA haben nach eigenen Angaben Raketenstellungen im Iran angegriffen. Das US-Militär teilte mit, es handle sich um Maßnahmen zur Selbstverteidigung. Dabei seien unter anderem Raketenabschussanlagen sowie iranische Boote beim Minenlegen getroffen worden. Die Attacken hätten dazu gedient, die US-Truppen vor Bedrohungen durch den Iran zu schützen. Eigentlich gilt zwischen beiden Staaten eine Waffenruhe. Papst Leo XIV. Hat davor gewarnt, die Entwicklung der künstlichen Intelligenz allein den beteiligten Tech-Riesen zu überlassen. Er rief die Regierungen weltweit dazu auf, die Konzerne stärker zu kontrollieren und die Entwicklung von KI-gesteuerten Systemen zu verlangsamen. Die neue Technologie verbreite Desinformationen und könne die Welt in endlose Kriege stürzen, schrieb der Papst in seiner ersten Enzyklika. Der SC Paderborn feiert den Aufstieg in die Fußball-Bundesliga. Die Ostwestfalen besiegten im Relegationsrückspiel den VfL Wolfsburg mit 2:1 nach Verlängerung. Aus der Sportredaktion Ina Kast.
3: Nach dem 0:0 im Hinspiel begann das Rückspiel für Paderborn denkbar schlecht. Wolfsburg ging schon in der dritten Minute durch Stürmer Pejcinovic in Führung. Dann aber musste der VfL nach einem Platzverweis gegen Mähle schon ab der 15. Minute in Unterzahl spielen. Kurz vor der Halbzeitpause schaffte Paderborn den völlig verdienten Ausgleich durch Torjäger Bilbia. Der erlösende Siegtreffer gelang dem dominanten SC allerdings erst in der Verlängerung. Torschütze Kurda machte den dritten Aufstieg in die Fußball-Bundesliga für Paderborn perfekt. Wolfsburg ist zum ersten Mal in die zweite Liga abgestiegen.
1: Das Wetter in Deutschland. Tagsüber sonnig und trocken, im Nordosten und im Süden über den Bergen Wolken und vereinzelt Schauer oder Gewitter. 24 Grad in Schleswig, 34 am Oberrhein, an den Küsten bis 23 Grad. Mittwoch und Donnerstag heiter bis sonnig und trocken, nur im Süden einzelne Schauer möglich bei 15 bis 34 Grad. Es ist 3:03 Uhr.
4: Hier ist der Verkehrsservice in der ARD-Hitnacht. Die A40 Duisburg Richtung Essen ist zwischen Kreuz Duisburg und Kreuz Kaiserberg bis 5 Uhr gesperrt. Die A44 Düsseldorf-Essen ist zwischen Kreuz Düsseldorf Nord und Ratingen-Schwarzbach bis 5 Uhr ebenfalls in beiden Richtungen gesperrt. Die A67 Mannheim Richtung Darmstadt ist zwischen dem Firnheimer Dreieck und Lorsch wegen einer Baustelle bis 5 Uhr früh gesperrt. Soweit die Meldungen. Gute Fahrt und kommen Sie gut an Ihr Ziel.
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4: Von MDR Sachsen aus Dresden mit Frank-Michael Bauer. Neue Stunde. Und die beginnen wir mit Vaya Con Dias. Und wir haben in dieser Stunde auch einen Albumtipp.

Country Rock aus den frühen 70ern und die gute Laune der Doobie Brothers. Listen to the Music. Nach diesem unbeschwerten West Coast Klassiker schlagen wir jetzt deutlich intimere und sanftere Töne an. Wir reisen ins Jahr 2000 und holen uns dafür echtes deutsches Soul-Pop-Gefühl ins Radio. Freuen Sie sich auf das aus Hamburg stammende Duo, das damals mit dieser wunderschönen orchestralen Ballade die Charts im Sturm eroberte, nämlich Orange Bloom mit She's Got That Light. Und im nächsten Jahr werden die beiden dann eine ausgiebige Club- und Kirchentour quer durch die Republik hinlegen. Und da sind Stationen unter anderem Stuttgart und Lübeck und Bremen und Düsseldorf. Und im Ende Mai sind sie auch in der Lukaskirche in Dresden. Und jetzt hier bei uns Orange Bloom.

Das war Musik mit Paul Simon. Hier ist der Verkehrsservice in der AD Hitnacht. Achtung, Falschfahrer auf der A661 Bad Homburg-Egelsbach. Zwischen Bad Homburger Kreuz und Frankfurt-Eckenheim kommt Ihnen ein Falschfahrer entgegen. Fahren Sie äußerst rechts und überholen Sie nicht. Auf der A661 Bad Homburg-Egelsbach zwischen Bad Homburger Kreuz und Frankfurt-Eckenheim ist ein Falschfahrer unterwegs. Vorsicht bitte in beiden Richtungen. Soweit unser Verkehrsservice. So, und wir haben jetzt einen Albumtipp und wir hören rein gemeinsam in die neue Platte von Michael Schulte. Beautiful Reasons heißt die, im letzten Monat rausgekommen. Fans haben ja lange gewartet auf ein neues Album und nun ist diese neue Platte da und wir erinnern uns gern, so richtig ins Rampenlicht ist er gekommen, Michael Schulte mit dem ESC. Platz 4 damals für You Let Me Walk Alone. Ja, und mit dieser berührenden Ballade hat der Singer-Songwriter im Jahr 2018, also beim Eurovision Song Contest, wir erinnern uns, in Lissabon einen fantastischen 4. Platz eingefahren. Und jetzt gibt's Musik aus seinem aktuellen Album Afterlife. Hier ist Michael Schulte.

Das war unser Albumtipp, ein Titel aus dem aktuellen Album von Michael Schulte. Und das war sein Titel Afterlife. Und dieses Album, wenn Sie es haben wollen, können Sie bei uns auch gewinnen. Bernd Rösler aus Bad Doberan hat nämlich schon geschrieben, ob er das Album haben kann. Mitmachen und erkennen, sage ich dann nur, weil der Michael Schulte so gut abgeschnitten hat, damals beim ESC Platz 4 für Deutschland Gold hat. Erinnern wir an einen ESC in den 2000ern. Und dieser Titel, wer hat den gesungen und wie hieß der? Das ist jetzt nicht ganz so schwer wie das vorhergehende Rätsel, bitte. Welcher ESC-Sieger steckt dahinter? Noch ein kleiner Tipp, es war ein Duo, das damals gewonnen hat. ard-hitnacht@mdr.de und mit ein bisschen Glück bekommen Sie das neue Album von Michael Schulte. So, und jetzt widmen wir uns Leonard Cohen und Suzanne und leichter nach Daryl Hall und John Oates mit Maneater.

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1: Der Verkehrsservice in der ARD-Hitnacht. Weiterhin Falschware auf der A661 Bad Homburg-Egelsbach. Zwischen Bad Homburger Kreuz und Frankfurt-Eckenheim ist ein Falschfahrer unterwegs. Fahren Sie äußerst rechts und überholen Sie nicht.

0: 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Man-Eater Daryl Hall, John Oates. Es ist 3.32 Uhr. Hier ist der Verkehrsservice in der ARD-Hitnacht. Falschfahrer weiterhin auf der A661 Bad Homburg-Egelsbach. Zwischen Bad Homburger Kreuz und Frankfurt-Eckenheim ist dieser Falschfahrer unterwegs. Bitte Vorsicht. Die A40 Duisburg Richtung Essen ist zwischen Kreuz Duisburg und Kreuz Kaiserberg bis 5 Uhr gesperrt. Die A44 Düsseldorf-Essen ist zwischen Kreuz Düsseldorf-Nord und Ratingen-Schwarzbach bis 5 Uhr in beiden Richtungen gesperrt. Die A67 Mannheim Richtung Darmstadt ist zwischen dem Viernheimer Dreieck und Lorsch wegen einer Baustelle bis 5 Uhr früh gesperrt. Das waren sie, die Meldungen. Kommen Sie gut an Ihr Ziel.
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0: Und dann hängen wir das gleich noch hinten dran. Hier ist die Entwarnung auf der A661 Bad Homburg-Egelsbach. Kein Falschfahrer mehr zwischen Bad Homburger Kreuz und Frankfurt-Eckenheim. Gerade kam sie rein, die Entwarnung. Hier ist das Funkhaus in Dresden. Hier ist MDR Sachsen mit der ARD-Hitnacht. Und mein Name ist Frank-Michael Bauer. Jetzt für Sie UB40 zusammen mit Chrissy Hynde. I got you, babe.

in der ARD-Hitnacht. Ein Klassiker to France. Mike Oldfield und die Stimme von Maggie Reilly aus dem Jahre 1984. Mit diesem verträumten Ohrwurm haben uns die beiden auf eine magische musikalische Reise entführt. Und jetzt wechseln wir das Jahrzehnt, bleiben aber bei verträumten magischen Klangwelten. Wir springen ins Jahr 2009 zu einem Song, der mit seinen verspielten Synthie-Klängen die weltweiten Charts im Sturm erobert hat. Adam Young alias All City holte damit ein funkelndes Licht an mir direkt in unsere Radios. Hier ist Fireflies von Old City.

war der Rhythmus von Inzair, Johnny Wakelin aus dem Jahre 1976. Der britische Sänger landete damit einen absoluten Welthit, hinter dem eine faszinierende Geschichte steckt. Wakelin schrieb die Nummer nämlich als pure Hommage an den legendären Boxkampf Rumble in the Jungle zwischen Muhammad Ali und George Foreman im Jahre 74. Jetzt bei uns Zeit für Heart und All I Wanna Do Is Make Love to You hier in der ARD Hitnacht, 10 Minuten vor 4.

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1: Um 4 Uhr mit Olaf Knapp. Bundesgesundheitsministerin Warken will offenbar den Beitragssatz für Kinderlose in der Pflegeversicherung erhöhen. Versicherte ohne Kinder müssten dann ab einem Alter von 23 Jahren einen Beitragssatz von 4,3% zahlen, hat das Redaktionsnetzwerk Deutschland aus Koalitionskreisen erfahren. Aus der Nachrichtenredaktion Viktor Kupka.
2: Bei Versicherten mit Kindern bliebe es dagegen bei den bisherigen geringeren Sätzen von 3,6% mit einem Kind, 3,35% mit zwei und 3,1% mit drei Kindern. Hintergrund ist ein drohendes Defizit in der Pflegeversicherung. Ministerin Warken erwartet in den kommenden beiden Jahren ein Finanzierungsloch von zusammen mehr als 22 Milliarden Euro, deutlich mehr als bisher erwartet. In der Bundesregierung wird deshalb aktuell darüber beraten, wie das Defizit ausgeglichen werden kann.
1: Die USA haben nach eigenen Angaben Raketenstellungen im Iran angegriffen. Das US-Militär teilte mit, es handle sich um Maßnahmen zur Selbstverteidigung. Dabei seien unter anderem Raketenabschussanlagen sowie iranische Boote beim Minenlegen getroffen worden. Die Attacken hätten dazu gedient, die US-Truppen vor Bedrohungen durch den Iran zu schützen. Eigentlich gilt zwischen beiden Staaten eine Waffenruhe. Papst Leo XIV. Hat davor gewarnt, die Entwicklung der künstlichen Intelligenz allein den beteiligten Tech-Riesen zu überlassen. Er rief die Regierungen weltweit dazu auf, die Konzerne stärker zu kontrollieren und die Entwicklung von KI-gesteuerten Systemen zu verlangsamen. Die neue Technologie verbreite Desinformationen und könne die Welt in endlose Kriege stürzen, schrieb der Papst in seiner ersten Enzyklika. Der SC Paderborn feiert den Aufstieg in die Fußball-Bundesliga. Die Ostwestfalen besiegten im Relegationsrückspiel den VfL Wolfsburg mit 2:1 nach Verlängerung. Aus der Sportredaktion Ina Kast.
3: Nach dem 0:0 im Hinspiel begann das Rückspiel für Paderborn denkbar schlecht. Wolfsburg ging schon in der dritten Minute durch Stürmer Pejcinovic in Führung. Dann aber musste der VfL nach einem Platzverweis gegen Mähle schon ab der 15. Minute in Unterzahl spielen. Kurz vor der Halbzeitpause schaffte Paderborn den völlig verdienten Ausgleich. Gleich durch Torjäger Bilbia. Der erlösende Siegtreffer gelang dem dominanten SC allerdings erst in der Verlängerung. Torschütze Kurda machte den dritten Aufstieg in die Fußball-Bundesliga für Paderborn perfekt. Wolfsburg ist zum ersten Mal in die zweite Liga abgestiegen.
1: Das Wetter in Deutschland. Am Tage sonnig und trocken, im Nordosten und Süden über den Bergen Wolken, vereinzelt Schauer oder Gewitter. 24 Grad in Schleswig bis 34 Grad am Oberrhein, an den Küsten bis 23 Grad. Mittwoch und Donnerstag heiter bis sonnig und trocken. Nur im Süden vereinzelt Schauer und Gewitter bei 15 bis maximal 34 Grad. Es ist 4:03 Uhr.
4: In der ARD-Hitnacht. Die A40 Duisburg Richtung Essen ist zwischen Kreuz Duisburg und Kreuz Kaiserberg bis 5 Uhr gesperrt. Die A44 Düsseldorf Essen ist zwischen Kreuz Düsseldorf Nord und Ratingen Schwarzbach bis 5 Uhr in beiden Richtungen gesperrt. Die A67 Mannheim Richtung Darmstadt ist zwischen dem Viernheimer Dreieck und Lorsch wegen einer Baustelle gesperrt und das noch bis 5 Uhr. Unsere Meldungen waren das. Kommen Sie gut an Ihr Ziel. Gute Fahrt.
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4: Von MDR Sachsen aus Dresden mit Frank Michael Bauer und wir starten mit Nick Kershaw. 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

Dieses lässige Angel in Blue Jeans von Train aus dem Jahr 2014. Hier gehört bei uns in der ARD Hitnacht. Es ist 4:14 Uhr. Ja, und mit diesem modernen, vom Western-Stil durchaus geprägten Nummer der Amerikaner, die uns ordentlich eingeheizt haben, geht's weiter mit den Hooters. Die sind mal 1980 gegründet worden in Philadelphia und Rob und Eric steckten dahinter. Und tatsächlich, die Folkrocker, die sind immer noch dabei, veröffentlichen auch weiterhin Live-Alben. Und hier ist ihrer größter Welthit mit dem unverkennbaren Sound der Melodica. Und zwar die Hooters mit Johnny B. So, hier sind sie.

Perfect 10, das waren The Beautiful South hier in der ARD Hitnacht, 4:22 Uhr. Und jetzt kommt Mark Foster. Ab Juni ist er auf großer Sommershows 2026 Open Air Tour. Er bringt Live-Konzerte unter freiem Himmel in zahlreiche Städte in Deutschland, Österreich und der Schweiz, bis zum Beispiel in Berlin oder Klagenfurt. Und hier ist er mit seiner EM-Hymne von 2016. Mark Foster, wir sind groß.

Mark Foster, wir sind groß und in einer Viertelstunde, da lösen wir unser kleines Quiz auf und zwar zu Michael Schulte. Sie können sein aktuelles Album bei uns gewinnen und er war ja sehr gut vertreten beim ESC einst mit dem Platz 4 und wir haben einen ESC-Siegertitel aus den 2000ern, aus den 2000er rausgesucht und 3 Sekunden und viele haben schon richtig geraten, ein paar falsche sind auch dabei, hier ist er nochmal. Ja, das war ein Duett, muss man dazu sagen. Und dieses Lied, wer hat es gesungen? Und wie hieß dieses Duo? Jetzt bei uns Caribbean Queen mit Billy Ocean. Und wenn Sie noch antworten möchten, geht's gern und schnell über unsere E-Mail-Adresse ard-hitnacht@mdr.de.

0: Caribbean Queen, unverkennbar Billy Ocean, 4.31 Uhr. Hier ist der Verkehrsservice in der ARD Hitnacht. Die A40 Duisburg Richtung Essen ist zwischen Kreuz Duisburg und Kreuz Kaiserberg noch bis 5 Uhr gesperrt. Die A44 Düsseldorf-Essen ist zwischen Kreuz Düsseldorf Nord und Ratingen-Schwarzbach bis 5 Uhr in beiden Richtungen gesperrt. Die A67 Mannheim Richtung Darmstadt ist zwischen dem Firnheimer Dreieck und Lorsch wegen einer Baustelle bis 5 Uhr früh gesperrt. Soweit die Meldungen. Gute Fahrt für Sie und kommen Sie gut an.
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0: Von MDR Sachsen aus Dresden, ich bin Frank-Michael Bauer. Blondie mit Maria und gleich danach die Men Without Hats.

0: Safety Dance, das war unverkennbar eine Nummer aus den 80ern, um genau zu sein, von 1982. Und zwar Men Without Hats. Mit dieser skurrilen und absolut genialen guten Laune-Hymne haben uns die Kanadier damals kräftig zum Tanzen und Mitspringen gebracht. Und jetzt kommen wir zur Auflösung und zum Gewinn des Albums von Michael Schulte, das aktuelle. Und da haben wir einen Schnipsel vorhin gehört. Und ja, es war der Anfang eines EC-Siegersongs. Und ich habe jetzt am Telefon den Volker in Bielefeld. Schönen guten Morgen.
1: Moin, moin.
0: Noch wach? Noch wach von abends oder schon also früh draußen?
1: Schon seit 2:30 wieder unterwegs, weil ich noch einen kleinen Nebenjob als Zeitungszusteller habe.
0: Ja, und da zwitschern auch schon die Vögelchen im Hintergrund.
1: So ist es.
0: Gerade
1: die
0: draußen.
1: Die machen schon ordentlich Musik, genau.
0: Ja, wie ist es in Bielefeld? Bei uns sind so gerade in Dresden so 11 Grad. Es ist schon ein bisschen kühler geworden.
1: Ja, schätzungsweise 12, 13 haben wir hier auch.
0: Ja, also eine angenehme Morgenkühle könnte man sagen, nicht? Die kann man gebrauchen.
1: Auf jeden Fall, ja.
0: Ja, es wird ja, glaube ich, auch heute wieder, selbst auch in Ihrer Gegend, schön warm werden.
1: Genau, bei uns sind 29 Grad angesagt, also das wird gut knackig.
0: Sommerlich, auf jeden Fall. Ja, von wem war das Schnipselchen, was wir da vorhin gehört haben?
1: Das waren von den Olsen Brothers, Fly on the Wings of Love. Fly on the
0: Wings of Love. Ganz genau. Herzlichen Glückwunsch. Wissen Sie noch das Jahr, in dem die gewonnen haben, wann das gewesen ist?
1: Auf jeden Fall Anfang der 2000er Jahre. Es muss so 2001, 2002 gewesen sein.
0: Es war genau 2000. Es war genau im Jahr 2000 gewesen. Die beiden Brüder, ja, und aus Dänemark. Da hatten sie damals den Sieg nach Dänemark geholt. Ja, wunderbar. Ja. Super. Dann, sie werden noch ein bisschen arbeiten, denke ich mal, ne, bis dieser Job erledigt ist, ja?
1: Ein bisschen habe ich noch, ja.
0: Ja, und sie kriegen das aktuelle Album von Michael Schulte. Als er uns vertreten hat, hat er ja einen ordentlichen Platz 4 geholt beim ESC vor ein paar Jahren.
1: Das war nicht schlecht, der Song damals.
0: Ja, okay. Dann wünsche ich Ihnen noch einen schönen Tag, einen guten Start in diese etwas kürzere Woche, kann man sagen.
1: Aber ja, danke, danke. Und vielen Dank für die CD.
0: Ja, wunderbar. Viele Grüße nach Bielefeld und allen anderen, die mitgespielt haben. Auch ein herzliches Dankeschön. Und wir nehmen das Tempo jetzt ein bisschen raus. Hier ist Roberta Fleck mit Killing Me Softly. 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

Da denkt man irgendwie an Urlaub und schickt vielleicht doch nochmal wieder eine Postkarte. Ja, Postcards auf jeden Fall. James Blunt hier gehört in der ARD-Hitnacht. 4:48 Uhr haben wir es gleich. Und jetzt Koleski mit Take Me Where the Sun is Shining. Naja, momentan scheint sie ja bei uns fast überall.

Tom Petty und die Heartbreakers in der ARD-Hitnacht. Ja, die ARD-Hitnacht endet gleich für einige Programme. Kommen Sie gut in den Tag, gleich mit Ihrer Radio-Frühschicht. Und wir haben hier noch die Beatles und Madonna.

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1: Um 5 Uhr mit Olaf Knapp. Bundesgesundheitsministerin Warken will offenbar den Beitragssatz für Kinderlose in der Pflegeversicherung erhöhen. Versicherte ohne Kinder müssten dann ab einem Alter von 23 Jahren einen Beitragssatz von 4,3% zahlen, hat das Redaktionsnetzwerk Deutschland aus Koalitionskreisen erfahren. Aus der Nachrichtenredaktion Viktor Kupka.
2: Bei Versicherten mit Kindern bliebe es dagegen bei den bisherigen geringeren Sätzen von 3,6% mit einem Kind, 3,35% mit zwei und 3,1% mit drei Kindern. Hintergrund ist ein drohendes Defizit in der Pflegeversicherung. Ministerin Warken erwartet in den kommenden beiden Jahren ein Finanzierungsloch von zusammen mehr als 22 Milliarden Euro. Deutlich mehr als bisher erwartet. In der Bundesregierung wird deshalb aktuell darüber beraten, wie das Defizit ausgeglichen werden kann.
1: Die USA haben nach eigenen Angaben Raketenstellungen im Iran angegriffen. Das US-Militär teilte mit, es handle sich um Maßnahmen zur Selbstverteidigung. Dabei seien unter anderem Raketenabschussanlagen sowie iranische Boote beim Minenlegen getroffen worden. Die Attacken hätten dazu gedient, die US-Truppen vor Bedrohungen durch den Iran zu schützen. Eigentlich gilt zwischen beiden Staaten eine Waffenruhe. Laut Gewerkschaft der Polizei ist ein Drittel der Dienststellen der Bundespolizei marode. GdP-Chef Roßkopf kritisiert in der Rheinischen Post, dass der Zustand vieler Gebäude und Wachen nicht mehr hinnehmbar sei. Sanierungen würden verschoben und es fehle an Büros, Unterkünften und Parkflächen. Die Gewerkschaft fordert schnellere Genehmigungs- und Bauverfahren und mehr Geld für Sanierung und Neubau. Der SC Paderborn feiert den Aufstieg in die Fußball-Bundesliga. Die Ostwestfalen besiegten im Relegationsrückspiel den VfL Wolfsburg mit 2:1. Aus der Sportredaktion Ina Kast.
3: Nach dem 0:0 im Hinspiel begann das Rückspiel für Paderborn denkbar schlecht. Wolfsburg ging schon in der dritten Minute durch Stürmer Pejcinovic in Führung. Dann aber musste der VfL nach einem Platzverweis gegen Mähle schon ab der 15. Minute in Unterzahl spielen. Kurz vor der Halbzeitpause schaffte Paderborn den völlig verdienten Ausgleich durch Torjäger Bilbia. Der erlösende Siegtreffer gelang dem dominanten SC allerdings erst in der Verlängerung. Torschütze Kurda machte den dritten Aufstieg in die Fußball-Bundesliga für Paderborn perfekt. Wolfsburg ist zum ersten Mal in die zweite Liga abgestiegen.
1: Das waren die Nachrichten.
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4: Das Wetter für uns in Hamburg ist jetzt schon T-Shirt-Wetter.
5: Ja, also eigentlich. Ich weiß, das ist extrem bei mir, meine Temperatur empfinden, aber mehr als diese 14 Grad in Volkshof bräuchte ich heute nicht.
4: Ach so, 20 finde ich schon gehen.
5: Okay, 20 auch, aber alles ab 24 okay. Grad ist meiner Meinung nach Temperaturverschwendung. Dann werden wir heute prassen. Es wird nämlich bis zu 30 Grad heiß heute. Die Sonne scheint nämlich, ähnlich wie gestern, von früh bis spät ungestört durch. Am Nachmittag wird es etwas windiger.
4: Blitzer und Staus aus unserem Verkehrszentrum Roter Baum.
5: Da habe ich eigentlich jetzt auch nur gute Nachrichten, zum Beispiel auch von der Bahn. Da war ja gestern ein bisschen Hektik, die Strecke Bremen-Hamburg gesperrt, nachdem bei Sprötze bei Buchholz eine Oberleitung beschädigt wurde. Dann hat da auch noch was gebrannt und da waren viele Fahrgäste gestrandet. Da ist die Strecke schon gestern Abend wieder freigegeben worden. Es gibt noch eine gute Nachricht von der A23 Hamburg Richtung Heide. Die war aber das ganze Wochenende ja gesperrt zwischen Eidelstedt und Pinneberg Süd. Die ist auch gerade eben wieder freigegeben worden. Und dann gibt's noch einen Blitzer. Den hat Chris. Am Binsbach hat er den gesehen. Da steht ein Anhänger stadteinwärts Richtung Kieler Straße, kurz nach der Schnackenburgallee.
4: Jo, danke schön, Chris, fürs Melden. Gute Fahrt.
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4: Philipp von Kageneck ist da.
5: Na, hallo.
4: Ich bin Nicole Steins. Schönen guten Morgen am Dienstag. Merken wir uns heute.
5: Ach. Ich war kurz überrascht, als du es sagtest, aber es stimmt.
4: Ja, es stimmt. Nach diesem herrlichen Pfingstwochenende. Es ist sanfte Wiedereingliederung in den Job brauchen wir heute. Lass uns ganz entspannt angehen jetzt mit Queen und Radio Gaga. Schönen guten Morgen.
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0: schönes Aufstehen hier mit uns mit NDR 90,3 um 13 Minuten nach 5 an diesem 26. Mai, Philipp. Und ich überschlage hier gerade die ganze Zeit, wann wir beide uns das letzte Mal gesehen haben hier eigentlich. Also
1: das war vor dem Hafengeburtstag und der ist schon lang her.
0: Da war der Anfang des Monats.
1: Ja.
0: Jetzt schon Ende des Monats.
1: Aber wir haben uns wieder erkannt.
0: Oh ja, das stimmt. Aber wir haben lange nicht mehr getanzt. Also das tatsächlich.
1: Ja.
0: Es wird Zeit für unseren NDR 90,3 5 Uhr Club-Tanz.
1: Ja.
0: Ich meine, jetzt, wenn wir uns schon so lange nicht gesehen haben, will ich dich eigentlich auch nicht überfordern direkt.
1: Ich hatte gehofft, dass du das sagst.
0: Guck mal, nehmen wir das hier. A Fine Frenzy.

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0: Michael Jackson, Billie Jean hier bei NDR 90,3 um 5.22 Uhr. Philipp, musst du den Eimer auf der A1 noch wegräumen oder ist der...
1: Ja, also zumindest bitten wir um Hilfe. Ja. Vorsicht auf der A1 Bremen Richtung Hamburg, Höhe Dibbersen, da liegt nämlich ein Eimer auf der Autobahn.
0: Ist so ein bisschen was liegen geblieben nach dem langen Pfingstwochenende. Ja. Aber es war doch so herrlich, oder? NDR 90,3 jetzt am Dienstag. Also wenn ich mir ein langes Wochenende backen könnte, es wäre genau so gewesen.
1: Ja, also ich meine, Hamburg ist ja komplett in Wallung gekommen, muss man sagen, in den letzten Tagen. Bei uns wurde gestern dann auch unser Sprühkaktus im Garten eingeweiht.
0: So ein Wasserspielding,
1: ja,
0: für die Kinder.
1: Ja, genau, zum Abkühlen.
0: Bist du auch drunter gegangen?
1: Unfreiwillig.
0: Ja, siehst du? Alle müssen mit. Und mein WhatsApp-Status war voll von Eisbechern. Also ich glaube, einen hat jeder gehabt in diesen 3 Tagen. Ich hatte eine Toffifee-Eistüte. Das sind so 3 bis 4 Kugeln Eis in so einer riesen Waffel, weißt du, mit dick Sahne drauf und dann 3 Toffifees dabei.
1: Oh.
0: Großartig, volle Gönnung. So, und Sie haben das Pfingstwochenende auch sehr genossen, glaube ich.
2: Ich war Subfahren auf der Alster, auf dem Straßenfest in St. Georg.
3: Einfach Daydrinken, auch so irgendwie am Hafen in der Innenstadt.
4: Ja, einfach Ruhe genossen, Sonne genossen auf der Terrasse.
5: Mit der Familie Zeit verbracht. Grillen und einfach so Zeit miteinander verbringen. Kleines Kind, immer was zu tun.
6: Natürlich, als Hamburgerin immer zum Hamburger Hafen. Einfach mit der Fähre rüber bis Övelgönner, schön an der Elbe spazieren gehen, einfach ein Traum.
0: Ja, wenn man es denn bis auf die Fähre geschafft hat. Ne? Also das war wirklich voll an den Landungsbrücken, habe ich Bilder gesehen. Dann lieber dein Sprühkaktus im Garten.
1: Ja.
0: So, und jetzt noch ein bisschen arbeiten. Ist ja auch eine kurze Woche, ne? Schon Dienstag heute.
1: Ja, und heute nach Feierabend, da geht das aber so richtig weiter mit dem Sommerfeeling. Denn da werden wir heute wohl das erste Mal die 30-Grad-Marke knacken.
0: Siehste, brauchen Sie Ihre Freibadtasche gar nicht auspacken, groß. Wir starten in diese kurze Woche mit richtig viel Rückenwind und natürlich mit den größten Hits aller Zeiten. Hier ist Elvis, You're the Devil in Disguise.

0: schöne kleine Klavierfingerübung zum Start in diesem Dienstag mit Joshua Caddison und Jesse hier bei NDR 90,3 um 5:30. Also noch kommen die Finger auch nicht ins Schwitzen, aber das wird sich ändern, das Wetter für uns in Hamburg.
1: Ja, das wird ein heißer Tag heute. Wir werden die 30-Grad-Marke heute Nachmittag knacken, weil die Sonne von früh bis spät durchscheint. Bis zu 15 Stunden Sonnenschein. 15 Grad messen wir jetzt aktuell in Othmarschen, was trotz der 30 Grad vielleicht ein bisschen Erfrischung bringen wird. Am Nachmittag wird es auch windig.
0: Wenn du in deine Statistik guckst, das wäre dann jetzt das erste Mal in diesem Jahr mit den 30 Grad?
1: Ja,
0: also, ich wüsste es nicht. Ne?
1: Genau, also wenn wir sie knacken, dann ist das die Premiere für 2026.
0: Halten Sie Ihr Thermometer bereit heute. Blitzer und Staus aus unserem Verkehrszentrum Roter Baum.
1: Da liegt ein Eimer auf der A1, ja. Aufpassen, Bremen Richtung Hamburg in Höhe Dippersen nämlich. Da liegt der Eimer auf der Autobahn rum, da Vorsicht. Fahren. Darüber hinaus gibt es keine Störungen zu melden. Verkehr läuft noch ganz gut. Tanja hat aber schon Blitzer gesehen. Am Lockstädter Steindamm stadteinwärts, kurz hinter dem Siemersplatz.
0: Dankeschön, Tanja, fürs Melden in unserer kostenlosen NDR Hamburg-App.
1: Oder Sie rufen an unter 08000 90 93 93.
0: Da freuen wir uns. Einen guten Start in diese kurze Woche. Philipp von Kageneck ist da.

0: Also so lange Flitterwochen wie unsere Steffi hätte ich auch gern gehabt. Kommen Sie gut in den Dienstag mit Ende 90,3. Aber zum Glück haben wir das Best-of.
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Was ganz Entspanntes von Roberta Flack hier bei Ender 90,3, damit sie nicht um 6:12 schon ins Schwitzen kommen an diesem Dienstag. Der erste 30-Grad-Tag des Jahres. It's a beautiful day. Michael Bublé mit den größten aller Zeiten.

0: Aber nur musikalisch heute hier bei uns in Hamburg von den Eurythmics. Das sind die größten Hits aller Zeiten für Sie bei NDR 90,3. Wir kümmern uns bei 30 Grad maximal gleich um die italienischen Momente im Leben mit Gianna Nannini nach unseren Nachrichten. Die bekommen Sie jetzt von Tanja Richter.
1: Guten Morgen. Und es ist 6 Uhr.
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1: Hamburger Verfassungsschutz hat Scientology weiter im Blick. Kinderlose sollen offenbar mehr in die Pflegeversicherung einzahlen. HSV Hamburg verliert in der Handball-Bundesliga gegen Göppingen. Und das Wetter heute sonnig und warm, bis 30 Grad. Der Bundesverfassungsschutz hatte angekündigt, die umstrittene Scientology-Organisation weniger zu beobachten. Hier in Hamburg bleibt Scientology aber weiterhin im Blick. Das hat Landesverfassungsschutzchef Thorsten Voss NDR 90,3 gesagt. Zum Thema gefährliche Sekten gibt es allerdings schon lange keine staatliche Beratungs- und Informationsstelle mehr. Frau Gereinig.
3: In Hamburg bleibt Scientology etwas stärker im Fokus, sagt Verfassungsschutzchef Thorsten Voss, weil hier an der Domstraße in der Innenstadt die Deutschlandzentrale angesiedelt ist. Dem aktuellen Verfassungsschutzbericht zufolge strebt die Organisation nach Geld, Macht und vollständiger Kontrolle über ihre Mitglieder. Aber Scientology hat an Relevanz verloren. Seit Jahren dümpeln die Mitgliederzahlen in Hamburg bei etwa 300. Dass die Organisation angesichts anderer extremistischer Strömungen in den Hintergrund tritt, kann Sektenexperte Jörg Pegelow von der Nordkirche nachvollziehen. Er weist aber darauf hin, dass Scientology weiterhin mit vermeintlichen Hilfsorganisationen, etwa zu Drogen oder psychischen Problemen, versucht, Mitglieder anzuwerben. Wer hier Beratungs- oder Informationsbedarf hat, findet nur Hilfe bei der Nordkirche. Bis 2013 hatte Hamburg noch eine Sektenbeauftragte. Als sie in Rente ging, wurde der Posten nicht nachbesetzt.
1: Wer keine Kinder hat, der soll künftig offenbar einen höheren Beitrag für die Pflegeversicherung bezahlen. Das plant Bundesgesundheitsministerin Nina Wagen, meldet das Redaktionsnetzwerk Deutschland und bezieht sich dabei auf Koalitionskreise. Demnach sollen Kinderlose ab einem Alter von 23 Jahren einen Beitragssatz von 4,3% zahlen. Viktor Kupka.
4: Bei Versicherten mit Kindern bliebe es dagegen bei den bisherigen geringeren Sätzen von 3,6% mit einem Kind, 3,35% mit zwei und 3,1% mit drei Kindern. Hintergrund ist ein drohendes Defizit in der Pflegeversicherung. Ministerin Wagen erwartet in den kommenden beiden Jahren ein Finanzierungsloch von zusammen mehr als 22 Milliarden Euro. Deutlich mehr als bisher erwartet. In der Bundesregierung wird deshalb aktuell darüber beraten, wie das Defizit ausgeglichen werden kann. So sollen beispielsweise auch die Zuschüsse für die Eigenanteile im Pflegeheim gekürzt, die Bedingungen für den Zugang zu Leistungen der Pflegeversicherung verschärft und die Beiträge für Gutverdiener angehoben werden. Weitere Details dazu sind noch nicht bekannt.
1: Gute Nachrichten für Pendlerinnen und Pendler. Die Bahnstrecke zwischen Bremen und Hamburg ist wieder befahrbar. Laut der Eisenbahngesellschaft Metronom war gestern Nachmittag bei Buchholz eine Oberleitung beschädigt und dann hatte sich an einem Metronomzug noch Rauch entwickelt. Bis zu 600 Reisende mussten den Zug verlassen. Außerdem gab es dann auch noch einen Böschungsbrand. Die Strecke war daraufhin etwa 3 Stunden lang gesperrt. Mehr zu diesem Thema steht auch in der NDR Hamburg App. Der VfL Wolfsburg ist zum ersten Mal in seiner Vereinsgeschichte aus der Fußball-Bundesliga abgestiegen. Die Mannschaft verlor am Abend das Relegationsrückspiel gegen Paderborn nach Verlängerung mit 1:2. Das Hinspiel war 0:0 ausgegangen. In der Handball-Bundesliga hat der HSV Hamburg im vorletzten Heimspiel der Saison eine klare Niederlage kassiert. In der Barclays Arena verlor das Team gegen Frisch auf Göppingen mit 28:34. Jan Möller.
5: Das Thema in den vergangenen Tagen beim HSV Hamburg war der Abgang von Geschäftsführer Christian Hüneburg im Sommer. Es läuft nicht nach Wunsch abseits des Spielfelds. Und gegen Göppingen lief es auch auf dem Spielfeld nicht. Nach einer ausgeglichenen Anfangsphase mit viel Tempo auf beiden Seiten zog der Tabellenneunte, eins der formstärksten Teams der Liga, so langsam davon. 13:16 stand es zur Pause und wenig später lagen die Hamburger sogar mit 9 Toren hinten. Auch weil sie einfach zu viele Chancen liegen ließen, immer wieder stand Göppingens Torwart Severus im Weg. Die Gäste wackelten dann zwar nochmal kurz. Hamburg mit einer sehr offensiven Deckung kam bis auf 3 Tore ran und die nur gut 4.000 Fans in der großen Arena machten plötzlich richtig Lärm. Aber es reichte nicht. Im Gegenteil, es wurde doch wieder ziemlich deutlich. 28:34. In der Tabelle bleibt der HSV Hamburg damit auf Platz 11.
1: Auf der Norderelbbrücke ist ein Motorradfahrer bei einem Unfall schwer verletzt worden. Der 55-Jährige war gestern Abend in einen vorausfahrenden Transporter gekracht. Die A1 Richtung Norden war vorübergehend gesperrt. Die genaue Unfallursache muss jetzt noch ermittelt werden.
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0: Das Wetter für uns in Hamburg.
6: Ja, da scheint sie ja schon hier ins Studio, die Sonne. Und das wird sie den ganzen Tag tun, scheinen. Und entsprechend wird es heiß. 30 Grad werden heute maximal drin sein. Am Nachmittag immerhin mal etwas windig, dass es nicht ganz so drückend ist. Aktuell messen wir auf Finkenwerder 14 Grad. Und wenn wir mal auf morgen schauen, scheint sie genauso die Sonne. Dann aber deutlich angenehmer, aber bis zu 21 Grad.
0: Vielleicht sollten wir, wenn das Rollo heute automatisch runtergeht, es mal runterlassen, damit die Hitze ein bisschen draußen bleibt. Okay. Blitzer und Staus aus unserem Verkehrszentrum Roter Baum.
6: Da gibt es noch nicht viel zu melden. Die A25 gestartet Richtung Hamburg, da geht das langsam los zwischen Nettelnburg und Allermöhe. Da stockt es 3 Kilometer vor der Baustelle, unter 10 Minuten aber die Verzögerung. Darüber hinaus keine Staus und auch bei Bussen und Bahnen läuft soweit planmäßig. Chris hat aber noch einen Blitzer gemeldet. Am Binz-Park steht ein Binz-Anhänger stadteinwärts, also Richtung Kieler Straße, kurz nach der Schnackenburgallee.
0: Dankeschön fürs Melden, Chris. Gute Fahrt.
7: Guten Morgen.
0: Philipp von Kageneck.
6: Guten Morgen.
0: Ich bin Nicole Steins. Ja, dann kommen Sie gut in diesen Dienstag mit uns. Wir bereiten uns vor auf den 30-Grad-Tag mit Musik aus dem Italien-Urlaub. Hier ist Gianna Nannini. Bad.

0: Bee Gees und Staying Alive bei uns. Schönen guten Morgen.
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0: Die Hamburgerin des Tages kommt heute von Katja Bertling. Die wohnt in Bargteheide und ihr Gruß geht rüber zu uns nach Duvenstedt. Hören Sie mal.
2: Meine Hamburgerin des Tages ist die liebe Maren, eine liebe Reitkollegin und Freundin, die mir am Jahresbeginn und bis heute nach einer sehr blöden und plötzlichen Trennung unglaublich zur Seite gestanden hat. Sie war immer für mich da, sie hatte immer ein offenes Ohr, tröstende Worte und auch ganz viel tatkräftige Unterstützung, sei es bei dem plötzlichen Umzug, den es zu organisieren gab und anderen Dingen, einfach mal essen gehen, was Vernünftiges in den Bauch bekommen. Sie war einfach nur fantastisch. Liebe Maren, ganz, ganz lieben Dank auf diesem Wege. Du bist eine ganz tolle Person.
0: Reitkollegin, beste Freundin und Hamburgerin des Tages hier bei uns. Liebe Grüße.
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0: Und er reitet immer noch. Joachim Witt bei uns hier bei NDR 90,3. Das sind die größten Hits aller Zeiten. Schönen Dienstag, 6.23 Uhr.
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0: aufstehen mit Foreigner.
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0: Gleich mit der musikalischen Wettervorhersage von Sandra in the heat of the night. Vorher alles, was wichtig ist an diesem frühen Dienstag jetzt hier in unseren Nachrichten mit Tanja Richter.
2: Guten Morgen, es ist 6:30.
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3: Auch wenn sie vom Bundesverfassungsschutz weniger beobachtet wird, der Hamburger Verfassungsschutz behält die umstrittene Scientology-Organisation weiter im Blick. Das hat Behördenchef Thorsten Voss NDR 90,3 gesagt. Grund ist, dass hier in der Innenstadt die Deutschlandzentrale ist. Insgesamt hat Scientology aber an Relevanz verloren. Der Sektenexperte der Nordkirche weist allerdings darauf hin, dass Scientology weiterhin mit vermeintlichen Hilfsorganisationen versucht, Mitglieder anzuwerben. Wer keine Kinder hat, der könnte bald mehr in die Pflegeversicherung einzahlen müssen. Bundesgesundheitsministerin Nina Wagen von der CDU plant offenbar, den Beitragszuschlag für Kinderlose mit der Pflegereform um 0,1 Prozentpunkte hochzusetzen. Das berichtet das Redaktionsnetzwerk Deutschland und bezieht sich auf Koalitionskreise. Für Versicherte mit Kindern würde sich nichts ändern. Die USA haben wieder Ziele im Iran angegriffen, trotz der eigentlich geltenden Waffenruhe und laufender Verhandlungen zu einem Ende des Irankriegs. Laut US-Militär richteten sich die Angriffe gegen Raketenstellungen im Süden des Iran sowie Minenboote in der Straße von Hormuz. Eine Suchaktion nach zwei vermissten Mädchen in Langenhorn hat am Pfingstmontag ein glückliches Ende gefunden. Die beiden Grundschülerinnen waren mit ihren Fahrrädern ausgebüxt. Ingmar Schmidt.
4: Die 6 und 7.

0: 7 Jahre alten Mädchen waren in der Straße Vogtshof am Bahnhof Fuhlsbüttel Nord am Nachmittag plötzlich verschwunden. Die Eltern alarmierten daraufhin die Polizei. Zahlreiche Streifenwagen suchten nach den Kindern. Der Polizeihubschrauber Libelle unterstützte dabei aus der Luft und war am frühen Abend im ganzen Viertel zu hören. Was niemand wusste, die beiden Ausreißerinnen hatten einen Plan für ihren Pfingstausflug. Mit ihren Fahrrädern machten sie sich auf den weiten Weg nach Lemsal-Mellingstedt, um dort ein Pony zu besuchen. Dass die Mädchen beim Pferdestall sein könnten, reimten sich auch die Angehörigen irgendwann zusammen. Dort konnten die Kinder schließlich nach rund einstündiger Suche wohlbehalten angetroffen werden.
1: Die Polizei ist zu einer Schlägerei nach Wilhelmsburg gerufen worden. Zeugen hatten gestern Abend den Notruf gewählt und zunächst von einer Messerstecherei zwischen Familienmitgliedern im Vogelhüttendeich gesprochen. Dort fand die Polizei dann einen Mann mit einer Platzwunde am Kopf und einen weiteren mit blutender Nase vor. In einem Hinterhof wurden mehrere Schlagwerkzeuge sichergestellt. Zwei Männer wurden vorübergehend festgenommen.
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3: Das Wetter für uns in Hamburg, kurz wäre da meine Empfehlung heute.
4: Ja, oben kurz, unten kurz.
3: Genau.
4: Am besten auch nur kurz arbeiten.
3: Wenn Sie können.
4: Ja, denn es ist ein Sommertag. Sonne satt und bis 30 Grad. Ja. Auf der Veddel jetzt auch schon 16 Grad. Nachmittags kommt ein bisschen Wind auf. Das kommt mir dann sehr entgegen.
3: Ja.
4: Dann fühlt sich das nicht ganz so drückend heiß an. Morgen sowieso nicht. Da ist es genauso sonnig, aber Topwerte bis 21 Grad.
3: Hast du drückend heiß oder rückenheiß gesagt?
4: Drückend heiß habe ich gesagt, aber rücken heiß hat vielleicht was auch ein freudscher Versprecher.
3: Blitzer und Staus aus unserem Verkehrszentrum Roter Baum.
4: Es füllt sich langsam auf den Autobahnen auf der A325 Stocks-Geestacht Richtung Hamburg zwischen Nettelnburg und Allermöhe. 3 Kilometer vor der Baustelle. Die A1 auch schon voll rund um die Norderelbbrücke. Und so einen richtig Stau haben wir im Hafengebiet rund um die Kölbrandbrücke Haags. Vor allem betroffen Neuhöfer Straße und Reiherstieg Hauptdeich. Jeweils so 10 bis 15 Minuten dauert es dort. Im Moment länger. Bei Bussen und Bahnen, da läuft es planmäßig. Und Tanja hat noch einen Blitzer gemeldet am Lokstedter Steindamm. Stadteinwärts, kurz hinter dem Siemersplatz.
3: Tanja, vielen Dank fürs Melden. Gute Fahrt.
5: Guten Morgen.
3: Mit Philipp von Kageneck.
4: Ja, hallo.
3: Ich bin Nicole Steins. Schönen Dienstag. Apropos Rückenheiß hier jetzt. Sandra in the heat of the night.
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0: um 6.40 Uhr. Schönen guten Morgen hier mit NDR 90,3. Wie weit soll Denkmalschutz gehen? Das wird in Vierteln wie Eppendorf oder auch in Hohe Luft und Winterhude gerade diskutiert. Denn der Denkmalschutz sieht vor, dass bestimmte Altbauten bei einer Grundsanierung in ihrer Ursprungsfarbe gestrichen werden. Und Philipp, das ist nicht bunt.
1: Nee, das ist dann ja so ein Grau oder so ein schlammfarbiger Ton. Und daran stört sich jetzt ein Teil der Hamburger CDU. Die Befürchtung laut deutscher Presseagentur, mit einer vom Denkmalschutz geforderten lehmartigen Farbe des Erstanstrichs, da würde das Stadtbild doch erheblich an Farbe und Vielfalt verlieren.
0: Soweit die Ausgangslage. Doch da stellen sich ja noch eine Menge andere Fragen. Also wie viele Häuser betrifft das überhaupt und wann wird geprüft und gestrichen und was sagen Sie denn überhaupt dazu?
1: Ja, und deswegen haben wir nachgefragt. Angefangen mal beim Denkmalverein Hamburg.
0: Ja, demnach stehen von allen Hamburger Gebäuden insgesamt 2-3% unter Denkmalschutz. Wenn diese wiederum grundsaniert werden, dann wird nach der Ursprungsfarbe geschaut. Und wenn die grau oder schlammfarbig ist, dann soll wieder so gestrichen werden. Das ist wohl häufiger bei Gründerzeithäusern der Fall, sagt Christina Sassenscheid vom Denkmalverein Hamburg. Denn
2: aktuell gibt es bei den Bauten aus der Gründerzeit ja vor allem diese etwas simplen Farben aus den 70ern, so rosa, gelb oder blau, grün oder das typische Weiß aus den 80er und 90er Jahren. Und dagegen hatten die Fassaden aus der Gründerzeit eine unglaubliche Vielfalt, auch an erdigen Tönen, die an Naturstein erinnern sollten, also an ein edleres Material als Putz. Und dazu hatten sie oft rote oder grüne Fenster. Also man muss sich das richtig bunt vorstellen.
1: Sagt die Denkmalschützerin. Aber was sagen Sie dazu? Also zum Beispiel Alex aus Eimsbüttel.
3: Ich finde, letztendlich ist die Farbe nebensächlich, aber es sollte sich ungefähr an den Rest der Straße anpassen, dass es dann nicht so heraussticht. Ne? Also von mir aus, wenn da, ich wohne zum Beispiel auch in einem hellblau gefärbten Altbau, aber der passt sich gut ein in die anderen Häuser drumherum. So.
0: Und Yvonne aus Marienthal?
4: Ich finde, Denkmalschutz hat seine Berechtigung, so wie sich das der Bauherr gedacht hat.
1: Also klar ist jetzt erstmal nur eins, egal sind die wunderschönen Altbauten in unserer Stadt nicht.
0: Ja, und zu sehen gibt's die auch heute Abend im Hamburg-Journal 19.30 Uhr im NDR Fernsehen mit der Frage Ursprungsfarbe bei Grundsanierung, ja oder nein. Und von uns von NDR 90,3 haben Sie jetzt schon mal alle Infos zum Mitreden. Für einen kühlen Kopf beim hitzigen Thema an einem eh schon warmen Sommertag hier bei uns in Hamburg. Und dazu jetzt die größten Hits aller Zeiten. Ist Rag'n'Bone Man und Human. Schönen guten Morgen.

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0: Curtis Tigers, I Wonder Why, um 10 Minuten vor 7 hier bei NDR 90,3. Wir sind Hamburg und bei manchen Nachrichten, die wir von Ihnen so bekommen, also da sagen wir das wirklich mit stolz geschwellter Brust, denn uns hat jetzt eine Nachricht über die NDR Hamburg App erreicht, die erzählt davon, Philipp, wie einige von Ihnen dank eines Engels mit Bus aus dem Bahnchaos da gestern Nachmittag rund um Sprötze rausgekommen sind.
1: Ja, für alle, die es verpasst haben, weil sie gestern Spaß am Grill und vor allem eine Nachrichtenpause hatten, wir holen Sie kurz an Bord. Zwischen Hamburg und Bremen, da gab es auf der Bahnstrecke einen Oberleitungsschaden und dann auch noch einen Böschungsbrand. Hunderte standen da nachmittags plötzlich unfreiwillig im ländlichen Niedersachsen auf dem Bahnsteig und es war kein Zug in Aussicht.
0: Ja, und dann bekommen wir diese Nachricht hier. Meine Freundin und ich sind in dem ICE gewesen, der in Sprötze bei Buchholz gestrandet ist. Meine Freundin und ich hatten uns schon auf eine lange Wartezeit eingerichtet. Dann ist plötzlich ein Mann gekommen und hat angeboten, Reisende mit seinem Bus nach Hamburg zu fahren. Er sei von der gemeinnützigen Organisation St. Pauli Bats, ein besonderer Basketballverein, und habe gerade Kinder ins Schwimmbad gefahren und jetzt hat er Zeit, einige von uns nach Hamburg zu fahren. Es war eine unvergessliche Fahrt zurück nach Hamburg. Nochmal vielen Dank, mein Hamburger des Tages. Aber wirklich, also Grüße gehen raus an den netten Fahrer der St. Pauli Bats.
1: Ja, und das muss aber auch wirklich ein echt großartiges Miteinander gewesen sein, da in der Hitze in Sprötze. Mhm. Katja schreibt uns, dass sie da gestern im Einsatz war und sie möchte allen Danke sagen, dass sie so geduldig und freundlich geblieben sind. Und Katja schreibt, sie haben uns als Einsatzkräfte vom DRK, von Johannitern und Feuerwehr so sehr geholfen. Auch die Bundeswehrsoldaten und Soldatinnen, die wirklich die allerletzten gewesen sind, die dann in den Bus gestiegen sind. Sogar der Supermarkt da hat aufgemacht und das Wasser rausgekramt.
0: Also wirklich, ich kann es nur noch mal sagen, danke an alle, die gestern ihr Pfingstwochenende unterbrochen haben, weil sie sich in Sprötze dort um die Reisenden gekümmert haben. Richtig toll. Wir sind Hamburg bei NDR 90,3. Jetzt mit ABBA. Schönen Dienstag.

0: reißen wir Ihnen so früh morgens schon einen Knoten in die Füße, wenn Sie morgen mit Kenny Loggins und Footloose hier bei NDR 90,3 die größten Hits aller Zeiten. Gleich UB40 und Kingston Town und vorher alles, was wichtig ist jetzt mit Tanja Richter.
1: Guten Morgen, es ist 7 Uhr.
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1: Hamburger Verfassungsschutz hat Scientology weiter im Blick. Kinderlose sollen offenbar mehr in die Pflegeversicherung einzahlen. VfL Wolfsburg steigt erstmals in die zweite Fußball-Bundesliga ab. Und das Wetter heute sonnig und warm, bis 30 Grad. Der Bundesverfassungsschutz hatte angekündigt, die umstrittene Scientology-Organisation weniger zu beobachten. Hier in Hamburg bleibt Scientology aber weiterhin im Blick. Das hat Landesverfassungsschutzchef Thorsten Voss NDR 90,3 gesagt. Zum Thema gefährliche Sekten gibt es allerdings schon lange keine staatliche Beratungs- und Informationsstelle mehr. Frau Gereinig.
3: In Hamburg bleibt Scientology etwas stärker im Fokus, sagt Verfassungsschutzchef Thorsten Voss, weil hier an der Domstraße in der Innenstadt die Deutschlandzentrale angesiedelt ist. Dem aktuellen Verfassungsschutzbericht zufolge strebt die Organisation nach Geld, Macht und vollständiger Kontrolle über ihre Mitglieder. Aber Scientology hat an Relevanz verloren. Seit Jahren dümpeln die Mitgliederzahlen in Hamburg bei etwa 300. Dass die Organisation angesichts anderer extremistischer Strömungen in den Hintergrund tritt, kann Sektenexperte Jörg Pegelow von der Nordkirche nachvollziehen. Er weist aber darauf hin, dass Scientology weiterhin mit vermeintlichen Hilfsorganisationen, etwa zu Drogen oder psychischen Problemen, versucht, Mitglieder anzuwerben. Wer hier Beratungs- oder Informationsbedarf hat, findet nur Hilfe bei der Nordkirche. Bis 2013 hatte Hamburg noch eine Sektenbeauftragte. Als sie in Rente ging, wurde der Posten nicht nachbesetzt.
1: Und mehr zum Thema finden Sie auch in der NDR Hamburg App. Wer keine Kinder hat, der soll künftig offenbar mehr in die Pflegeversicherung einzahlen. Das plant Bundesgesundheitsministerin Nina Wagen von der CDU, berichtet das Redaktionsnetzwerk Deutschland. Demnach will sie den Beitragszuschlag für Kinderlose um 0,1 Prozentpunkte auf 0,7% erhöhen. Aus Berlin Jan Zimmermann.
4: Betroffene müssten dann ab einem Alter von 23 Jahren einen Beitragssatz von insgesamt 2,5% bezahlen. Bei Versicherten mit Kindern bleibt es laut dem Bericht bei den bisherigen Sätzen, zum Beispiel 1,8% bei Versicherten mit einem Kind. Der Arbeitgeberanteil soll sich nicht ändern. Er beträgt ebenfalls 1,8%. Die schwarz-rote Koalition will in Kürze eine Pflegereform auf den Weg bringen. Vor wenigen Wochen wurde bereits spekuliert, dass auch Heimbewohner stärker belastet werden sollen. Außerdem soll es schwerer werden, künftig überhaupt Pflegeleistungen zu erhalten. Wann genau Ministerin Wagen einen Gesetzentwurf vorlegt, ist noch unklar. Ohne Reform droht der Pflegeversicherung ein Milliardendefizit.
1: Der Hamburger Senat will 3000 zusätzliche Wohnheimplätze für Studierende und Azubis schaffen, und zwar bis 2030. Rund 400 werden zurzeit gebaut, seit der aktuelle Jahresbericht des Studierendenwerks. Gut 2000 weitere befinden sich demnach in der Planung. Ende dieses Jahres soll eine Wohnanlage in der Hafen City mit 370 Plätzen fertig werden. Der CDU geht das zu langsam. Sie haben noch den FC St. Pauli aus der Fußball-Bundesliga rausgekickt und jetzt steigen auch sie erstmals in ihrer Vereinsgeschichte in die zweite Liga ab. Der VfL Wolfsburg hat das Relegationsrückspiel beim SC Paderborn mit 1:2 nach Verlängerung verloren. Aus Paderborn Christopher Klein.
5: Als um kurz nach 23 Uhr der Schlusspfiff im Paderborner Jubel unterging, ließen sich die Wolfsburger Profis enttäuscht auf den Rasen fallen. Im Gäste-Fanblock wechselten sich Entsetzen, Trauer und Wut ab. Dabei hatte das Spiel mit Pejcinovics frühem 1:0 so gut begonnen. Aber ein Platzverweis gegen Mähle nach nicht mal einer Viertelstunde stellte alles auf den Kopf. Kurz vor der Pause der verdiente Paderborner Ausgleich. Wolfsburg rettete sich noch in die Verlängerung, kassierte dann aber das entscheidende 1:2. Der Wolfsburger Abstieg ist eine Zäsur. Die Zukunft vieler Spieler, die des Trainers Dieter Hecking und der sportlichen Führung, ist ungewiss.
1: Im vorletzten Saisonheimspiel der Handball-Bundesliga hat der HSV Hamburg klar verloren. Das Team unterlag in der Barclays Arena frisch auf Göppingen mit 28:34. Auf der Norderelbbrücke ist ein Motorradfahrer bei einem Unfall schwer verletzt worden. Der 55-Jährige war gestern Abend in einen vorausfahrenden Transporter gekracht. Die A1 Richtung Norden war vorübergehend gesperrt. Die genaue Unfallursache muss jetzt noch ermittelt werden.
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0: Das Wetter für uns in Hamburg, also mein WhatsApp-Status, war das Wochenende über voller Eisbecher. Also ich glaube, jeder muss einen gehabt haben mindestens.
6: Ja, und heute holen wir nochmal Nachschlag.
0: Ja.
6: Aber man muss den Eisbecher dann heute Nachmittag auch schnell auslöffeln, sonst ist er flüssig. 30 Grad werden wir heute knacken. Es ist nämlich durchweg sonnig, so wie es die letzten Tage auch war. In aller Mühe jetzt aktuell schon 16 Grad. Heute Nachmittag kommt auch noch ein bisschen Wind auf, was ganz angenehm ist. Mhm. Das ist nicht ganz so drückend.
0: Blitzer und Staus aus unserem Verkehrszentrum Roterbaum.
6: Es ist ordentlich voll für diese Uhrzeit. Aktuell auf der A1 Lübeck Richtung Hamburg zwischen Billstedt und der Norderelbbrücke. 4 Kilometer stockt, dauert 10 Minuten länger. Auch in Gegenrichtung Bremen Richtung Hamburg. Relativ zäh vor der Norderelbbrücke auf der A1. A25 dann Geesthacht Richtung Hamburg zwischen Nettelnburg und Allermühe. Da 3 bis 4 Kilometer stockender Verkehr. Auch 10 Minuten plus. Auf den Straßen der Stadt haben wir auch schon ein paar Verzögerungen. Vor allem so im Hafengebiet. Kornweide, Hohe Scharstraße, Neuhöfer Straße, Reiherstieg, Hauptdeich. Überall dort gibt es Stau und dockenden Verkehr. Es kann so 10 bis 15 Minuten länger dauern. Und auch die Bremer Straße von der A7-Anschlussstelle Marmsdorf Richtung Harburg ist sehr voll. Da auch bis zu 10 Minuten plus. Bei Bussen und Bahnen, da läuft es planmäßig im Moment. Und Martin hat geschrieben in der NDR Hamburg-App. Einen Blitzer hat er gesehen in Sasel an der Bergstädter Chaussee. Höhe Elektromarkt, Buddenhagen, Stadt einwärts wird da geblitzt.
0: Martin, danke schön fürs Melden hier bei uns. Gute und sichere Fahrt.
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0: Mit Philipp von Kageneck.
6: Moin.
0: Ich bin Nicole Steins. Schönen Dienstag hier mit uns. 30 Grad hast du gesagt, ne?
6: Ja.
0: Wenn du in deine Statistik guckst, also das würde dann der erste 30?
6: Das ist der erste Strich für 30 Grad Tage in diesem Jahr.
0: Warte mal, dann fülle ich nochmal eben nach hier, sonst... Dann geht's. Guck. Dazu ein bisschen Reggae. Von UB40 und Kingston Town. Das sind die größten Hits aller Zeiten hier bei NDR 90,3. Wir sind Hamburg. Wir bringen sie durch den heißen Dienstag.

0: Dienstag mit Gloria Gaynor und Reach Out hier bei NDR 90,3 um 13 Minuten nach 7. Auch nach diesem wunderschönen Bilderbuch Pfingstwochenende.
1: Ich war Subfahren auf der Alster auf dem Straßenfest in St. Georg.
2: Einfach Daydrinken, auch so irgendwie am Hafen in der Innenstadt.
3: Ja, einfach Ruhe genossen, Sonne genossen auf der Terrasse.
4: Mit der Familie Zeit verbracht. Grillen und einfach so Zeit miteinander verbringen. Kleines Kind, immer was zu tun.
5: Natürlich, als Hamburgerin immer zum Hamburger Hafen. Einfach mit der Fähre rüber bis Övelgönner, schön an der Elbe spazieren gehen, einfach ein Traum.
0: Gut, die Frau mag aber Menschen, das ist mal sicher. Also beim Hafen und besonders auch auf den Fähren war es ja wirklich die Tage brechend voll, Philipp. Ne?
6: Ja, aber da sieht man ja auch mal, wie schön das eigentlich ist, ja, dass selbst das der Freude keinen Abbruch tut. Und wir machen heute ja genauso weiter bis 30 Grad.
0: Brauchen Sie auf alle Fälle die Freibadtasche von gestern erst gar nicht groß auszupacken. Es geht heiter weiter hier. Ja,
6: vielleicht haben Sie aber auch noch einen Salat oder einen Käsegriller übrig vom Wochenende. Damit ist das Abendessen dann für heute ja auch schon gesichert.
0: Ja, wenn nur das Arbeiten zwischendurch nicht wäre. Ne? Aber da machen wir sanfte Jobwiedereingliederung nach dem langen Wochenende. Man muss sich ja auch erstmal so ein bisschen an die höheren Temperaturen im Büro gewöhnen. Ne? Also steigen Sie mit ein hier bei NDR 90,3. Wir nehmen Sie mit ins Haus am See. Hier ist Peter Fox.

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0: Hot Stewart, Every Beat of My Heart um 7.22 Uhr.
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2: Du, das freut uns, aber ja. Es lenkt uns auch ein bisschen davon ab, dass du gar nicht mitmachen darfst beim Hamburg-Quiz.
0: Nein, aber Sie haben ja vielleicht auch ein Lieblingsmüsli, ne? Von dem Sie sich vielleicht einen kleinen Vorrat anlegen können. Mit den 500 Euro für Rewe, 250 Euro gibt es für 5 richtige Hamburg-Fragen und dann auch noch, ja, der Jackpot, der steht aktuell auch bei 250 Euro aktuell. Und bei Ulf und Eva gab es letzte Woche nämlich so eine kleine Miniserie.
3: Wir führen hier eine richtige Reihe weiter. 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
2: Ja, immer wieder 4 richtige. 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
0: Sie hatten jetzt ja auch ein langes Pfingstwochenende, ne? Konnten Sie sich aber ein bisschen drauf vorbereiten. 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
2: Nach Cliff Richard ist gleich Pat Benatar dran. We Belong hören wir. Vorher natürlich alles Aktuelle jetzt von Tanja Richter.
3: Guten Morgen. Es ist 7:30.
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3: Auch wenn sie bundesweit vom Verfassungsschutz weniger beobachtet wird, der Hamburger Verfassungsschutz behält die umstrittene Scientology-Organisation hier in der Stadt weiter im Blick. Das hat Behördenchef Thorsten Voss NDR 90,3 gesagt. Grund ist, dass in der Innenstadt die Deutschlandzentrale ist. Insgesamt hat Scientology aber an Relevanz verloren. Der Sektenexperte der Nordkirche weist allerdings darauf hin, dass Scientology weiterhin mit vermeintlichen Hilfsorganisationen versucht, Mitglieder anzuwerben. Wer keine Kinder hat, soll künftig offenbar einen höheren Beitrag für die Pflegeversicherung bezahlen. Das plant Bundesgesundheitsministerin Nina Wagen, meldet das Redaktionsnetzwerk Deutschland und bezieht sich dabei auf Koalitionskreise. Versicherte ohne Kinder müssten dann insgesamt einen Beitragssatz von 2,5% zahlen. Das wäre dann der neue Arbeitnehmeranteil. Viktor Kupka.
4: Bei Versicherten mit Kindern bliebe es dagegen bei den bisherigen geringeren Sätzen von 3,6% mit einem Kind, 3,35% mit zwei und 3,1% mit drei Kindern. Hintergrund ist ein drohendes Defizit in der Pflegeversicherung. Ministerin Wagen erwartet in den kommenden beiden Jahren ein Finanzierungsloch von zusammen mehr als 22 Milliarden Euro, deutlich mehr als bisher erwartet. In der Bundesregierung wird deshalb aktuell darüber beraten, wie das Defizit ausgeglichen werden kann. So sollen beispielsweise auch die Zuschüsse für die Eigenanteile im Pflegeheim gekürzt, die Bedingungen für den Zugang zu Leistungen der Pflegeversicherung verschärft und die Beiträge für Gutverdiener angehoben werden. Weitere Details dazu sind noch nicht bekannt.
3: Der Hamburger Senat will für 3000 zusätzliche Wohnheimplätze für Studierende und Azubis sorgen, und zwar bis 2030. Rund 400 werden zurzeit gebaut,

0: zeigt der aktuelle Jahresbericht des Studierendenwerks. Gut 2000 weitere befinden sich demnach in der Planung. Ende dieses Jahres soll eine Wohnanlage in der Hafen City mit 370 Plätzen fertig werden. Der CDU geht das allerdings zu langsam. Gute Nachrichten gibt's für Pendlerinnen und Pendler, denn die Bahnstrecke zwischen Bremen und Hamburg ist wieder befahrbar. Laut der Eisenbahngesellschaft Metronom war gestern Nachmittag bei Buchholz eine Oberleitung beschädigt. Und dann hatte sich an einem Metronomzug noch Rauch entwickelt. Bis zu 600 Reisende mussten den Zug verlassen. Außerdem gab's dann auch noch einen Böschungsbrand. Die Strecke war daraufhin dann etwa 3 Stunden lang gesperrt.
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2: Das Wetter für uns in Hamburg.
3: In Horn jetzt schon Sonnenschein und 16 Grad und das verdoppeln wir nochmal die Temperaturen. Wir kommen auf 30 Grad heute maximal, denn die Sonne scheint durch. Am Nachmittag auch mal ein bisschen Wind, dass es sich vielleicht nicht ganz so heiß anfühlt. Morgen dann genauso sonnig, aber Abkühlung bei bis zu 21 Grad.
2: Könnte mir vorstellen, manche denken über hitzefrei nach der Mittagspause heute. Ja. Blitzer und Staus aus unserem Verkehrszentrum Roter Baum.
3: Es ist ziemlich voll auf der A1 Lübeck Richtung Hamburg zwischen dem Kreuz Ost und der Lorderelbe. Brücke 8 Kilometer stockt. Es dauert fast 20 Minuten länger. Auch auf die A25 mehr los als sonst um diese Zeit. Geesthacht Richtung Hamburg zwischen Nettelnburg und Allermühe. 5 Kilometer stockender Verkehr. Da kommt eine Viertelstunde drauf. Auf den Straßen der Stadt, da geht's noch gut durch. Es wird immer voller, aber wir haben noch keinen großen Staus. Bei Bussen und Bahnen läuft's auch momentan noch planmäßig. Und Martin hat sich in der NDR Hamburg-App gemeldet. In Sasel hat er einen Blitzer gesehen an der Bergstädter Chaussee. Höhe Elektromarkt Buddenhagen und der Blitz statt einwärts.
2: Martin, danke fürs Bescheid sagen. Anrufen können Sie übrigens auch unter 08000 90 3 90 3 freuen wir uns. Gute Fahrt.
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2: Mit Philipp von Kageneck.
3: Moin.
2: Ich bin Nicole Steins. Schönen Dienstag. Gleich Best of Steffi. Bis dahin. Oh, Luis Fonsi mit Despacito. Und das hier ist Pat Benatar. We belong.

0: Despacito tanzt unsere Steffi bestimmt auch in ihren Flitterwochen, womöglich am Strand irgendwo gerade, aber lange dauert's nicht mehr. Dann kommt sie zurück und macht das Schlemmer-Bistro wieder auf hier bei NDR 90,3 und bis dahin haben wir ja das Best-of.
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2: So, wenn man nicht zufrieden ist, kann man, egal wieso, die Sachen zurückbringen, zeitlich unbegrenzt.
3: Ja, wer macht sowas denn schon?
2: Also. Wieso? Ich sag, schönen guten Tag, Madens, mein Name. Diese Produkte sagen mir nicht zu, also auch geschmacklich, bitte Geld zurück.
4: Ja, und sagen die denn nichts?
2: Ja, die eine verdreht immer die Augen, aber es steht da ja, ohne Kassenbon. So, und letzten Donnerstag hatte ich Bobo und zwei aus der Sauna zum Gucken.
3: Ich ahne es.
2: Ja, am nächsten Tag, was hatte ich? Halbvolle Dose Erdnüsse, angebrochene Tüte Chips und Würmer, halbvolle Flasche Eierlikör. Denn war da die ein oder andere Flasche Bier nur angetrunken.
3: Ja, wer da wohl angetrunken war, du?
2: Diverse Delikatessalate, nur angelöffelt, angebissene Schokoriegel und eine Fleischwurst.
4: Udo.
2: Die waren schon ziemlich angenacht, aber ich dachte, nimm's mal mit. So, und dann habe ich alles umgetauscht.
3: Sag mal, das ist doch Betrug.
2: Hallo? Diese Produkte sagten mir nicht zu.
3: Du bist doch nicht ganz...
2: Georg, ja. Ich bin ein mündlicher Bürger.
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0: Schönen Start in den Dienstag hier mit Ende 90,3. 10 Minuten vor 8 haben wir es jetzt. Ja, und es ist die Woche der Entscheidung. Das Olympia-Referendum steht an, Philipp, am Sonntagabend. Da werden wir wissen, was Hamburg sagt, um Olympische Spiele bei uns in der Stadt bewerben. Ja oder nein?
1: Ja, und alle, die per Briefwahl mitmachen wollen und jetzt nach einem langen Pfingstwochenende von den verschlossenen Unterlagen auf der Kommode im Flur begrüßt werden. Es ist Last Call für den Gang zum Briefkasten. Am besten heute noch, allerspätestens morgen einwerfen.
0: Ja, und danach gibt es dann aber ja auch noch Möglichkeiten. Ne? Also entweder die Briefwahlunterlagen direkt bei einer der Abstimmungsstellen einwerfen, die einen eigenen Briefkasten haben.
1: Ja, oder dann einfach klassisch am Sonntag vor Ort in einem der 178 Wahllokale das Kreuzchen machen. Das ist ja auch fast schon ein bisschen aus der Mode gekommen.
0: Doch, aber genauso werden wir das zum Beispiel machen. Jetzt am Wochenende mit der Familie am Sonntag. Denn unser Großer ist Anfang des Jahres 16 geworden und der darf tatsächlich jetzt zum ersten Mal wählen gehen, so richtig, und das will er auch so richtig machen dann, damit in die Wahlkabine gehen, dann einen dieser kleinen blauen Kugelschreiber an der Schnur nehmen und das Kreuzchen machen. Und ja, es ist schon was Besonderes, wenn man das zum ersten Mal machen darf. Das finde ich auch. Ja, wenn Sie noch unentschieden sind in Sachen Olympia-Referendum, auf ndr.de/sport, da finden Sie alle Fragen und Antworten, alle Positionen, alle Infos für eine gute Entscheidungsbasis übersichtlich für Sie zusammengefasst. Wir sind Hamburg hier bei NDR 90,3 jetzt mit.

0: unseren Vega und Luca bei uns.
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0: Gleich mit Sting, Englishman in New York, hören wir nach unseren ausführlichen Nachrichten. Und die hat Tanja Richter.
3: Guten Morgen. Es ist 8 Uhr.
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3: Hamburger Verfassungsschutz hat Scientology weiter im Blick. CDU in Hamburg fordert Bauturbo für Wohnheimplätze. Wolfsburg steigt erstmals in die zweite Fußball-Bundesliga ab. Und das Wetter heute sonnig und warm bis 30 Grad. Der Bundesverfassungsschutz hatte angekündigt, die umstrittene Scientology-Organisation weniger zu beobachten. Hier in Hamburg bleibt Scientology aber weiterhin im Blick. Das hat Landesverfassungsschutzchef Thorsten Voss in der 90,3 gesagt. Zum Thema gefährliche Sekten gibt es allerdings schon lange keine staatliche Beratungs- und Informationsstelle mehr. Frau Gereinig.
4: In Hamburg bleibt Scientology etwas stärker im Fokus, sagt Verfassungsschutzchef Thorsten Voss, weil hier an der Domstraße in der Innenstadt die Deutschlandzentrale angesiedelt ist. Dem aktuellen Verfassungsschutzbericht zufolge strebt die Organisation nach Geld, Macht und vollständiger Kontrolle über ihre Mitglieder. Aber Scientology hat an Relevanz verloren. Seit Jahren dümpeln die Mitgliederzahlen in Hamburg bei etwa 300. Dass die Organisation angesichts anderer extremistischer Strömungen in den Hintergrund tritt, kann Sektenexperte Jörg Pegelow von der Nordkirche nachvollziehen. Er weist aber darauf hin, dass Scientology weiterhin mit vermeintlichen Hilfsorganisationen, etwa zu Drogen oder psychischen Problemen, versucht, Mitglieder anzuwerben. Wer hier Beratungs- oder Informationsbedarf hat, findet nur Hilfe bei der Nordkirche. Bis 2013 hatte Hamburg noch eine Sektenbeauftragte. Als sie in Rente ging, wurde der Posten nicht nachbesetzt.
3: Und mehr zum Thema finden Sie auch in der NDR Hamburg App. Wer keine Kinder hat, der soll künftig offenbar mehr in die Pflegeversicherung einzahlen. Das plant Bundesgesundheitsministerin Nina Wagen von der CDU, berichtet das Redaktionsnetzwerk Deutschland. Demnach will sie den Beitragszuschlag für Kinderlose um 0,1 Prozentpunkte auf 0,7% erhöhen. Aus Berlin Jan Zimmermann.
5: Betroffene müssten dann ab einem Alter von 23 Jahren einen Beitragssatz von insgesamt 2,5% bezahlen. Bei Versicherten mit Kindern bleibt es laut dem Bericht bei den bisherigen Sätzen. Zum Beispiel 1,8% bei Versicherten mit einem Kind. Der Arbeitgeberanteil soll sich nicht ändern. Er beträgt ebenfalls 1,8%. Die schwarz-rote Koalition will in Kürze eine Pflegereform auf den Weg bringen. Vor wenigen Wochen wurde bereits spekuliert, dass auch Heimbewohner stärker belastet werden sollen. Außerdem soll es schwerer werden, künftig überhaupt Pflegeleistungen zu erhalten. Wann genau Ministerin Wagen einen Gesetzentwurf vorlegt, ist noch unklar. Ohne Reform droht der Pflegeversicherung ein Milliardendefizit.
3: Die USA haben wieder Ziele im Iran angegriffen, trotz der eigentlich geltenden Waffenruhe und laufender Verhandlungen zu einem Ende des Irankriegs. Laut US-Militär richteten sich die Angriffe gegen Raketenstellungen im Süden des Iran sowie Minenboote in der Straße von Hormuz. 3000 zusätzliche Wohnheimplätze für Studierende und Azubis. Die will der Senat bis 2030 liefern. Aber die CDU spricht von schleppendem Fortschritt und fordert Rot-Grün auf, den Bauturbo für diese Projekte zu zünden. Jenny Witt.
6: Mehr Platz für tausende junge Menschen. Das ist ein Versprechen im rot-grünen Koalitionsvertrag. Der Senat hat noch 3,5 Jahre, um zu liefern. Er setzt auf schnelle, modulare Bauweisen. 400 der 3000 anvisierten Plätze sind im Bau, zeigt der aktuelle Jahresbericht des Studierendenwerks. Gut 2000 weitere befinden sich demnach in der Planung. Die Hälfte davon soll in zwei großen Neubauten in Wilhelmsburg entstehen. Beide seien noch in einer frühen Prüf- und Planungsphase, heißt es aus dem Studierendenwerk. Zu langsam, sagt die CDU und sieht schwarz für die Frist Ende des Jahrzehnts. Dabei herrsche Wohnungsnot unter Studentinnen und Studenten. Rot-Grün müsse jetzt neue, weniger bürokratische Vorgaben anwenden, um die Planung zu beschleunigen. Das fordert die Fraktion in einem Bürgerschaftsantrag. Ende dieses Jahres soll die nächste Wohnanlage fertig werden, in der Hafen City mit 370 neuen Plätzen.
3: Eine Suchaktion nach zwei vermissten Mädchen in Langenhorn hat am gestrigen Pfingstmontag ein glückliches Ende gefunden. Die beiden Grundschülerinnen waren mit ihren Fahrrädern ausgebüxt. Ingmar Schmidt.
7: Die 6 und 7 Jahre alten Mädchen waren in der Straße Vogtshof am Bahnhof Fuhlsbüttel Nord am Nachmittag plötzlich verschwunden. Die Eltern alarmierten daraufhin die Polizei. Zahlreiche Streifenwagen suchten nach den Kindern. Der Polizeihubschrauber Libelle unterstützte dabei aus der Luft und war am frühen Abend im ganz ersten Viertel zu hören. Was niemand wusste, die beiden Ausreißerinnen hatten einen Plan für ihren Pfingstausflug. Mit ihren Fahrrädern machten sie sich auf den weiten Weg nach Lemsal-Mellingstedt, um dort ein Pony zu besuchen. Dass die Mädchen beim Pferdestall sein könnten, reimten sich auch die Angehörigen irgendwann zusammen. Dort konnten die Kinder schließlich nach rund einstündiger Suche wohlbehalten angetroffen werden.
3: Sie haben den FC St. Pauli aus der Fußball-Bundesliga gekickt und jetzt ist auch der VfL Würzburg selbst abgestiegen, zum ersten Mal in seiner Vereinsgeschichte. Im Relegationsrückspiel unterlag das Team gegen Paderborn nach Verlängerung mit 1:2. Besonders bitter, nach einer gelb-roten Karte musste Wolfsburg ab der 14. Minute in Unterzahl spielen. VfL-Cheftrainer Dieter Hecking.
8: Abstieg tut immer weh, ist immer enttäuschend. Wir haben, ich glaube, sehr, sehr viel investiert alle, um die Mannschaft auf Kurs zu bringen. Und man hat auch heute gesehen, dass die Mannschaft unbedingt dieses Spiel gewinnen wollte. Wir hatten einen super Start ins Spiel mit einem super tollen Tor. Es ist jetzt müßig, darüber zu reden. Wenn es 11 gegen 11 geht, wäre es deutlich schwerer geworden für Paderborn, das Spiel zu gewinnen. Und aber so müssen wir es eben akzeptieren und wir werden sehen.
3: Noch nicht ganz durch ist die Handball-Bundesliga. Im vorletzten Heimspiel der Saison hat der HSV Hamburg klar verloren. In der Barclays Arena unter das Team gegen Frisch auf Göppingen mit 28:34. Jan Möller.
9: Das Thema in den vergangenen Tagen beim HSV Hamburg war der Abgang von Geschäftsführer Christian Höneburg im Sommer. Es läuft nicht nach Wunsch abseits des Spielfelds. Und gegen Göppingen lief es auch auf dem Spielfeld nicht. Nach einer ausgeglichenen Anfangsphase mit viel Tempo auf beiden Seiten zog der Tabellenneunte, eins der formstärksten Teams der Liga, so langsam davon. 13:16 stand es zur Pause und wenig später lagen die Hamburger sogar mit 9 Toren hinten. Auch weil sie einfach zu viele Chancen liegen ließen, immer wieder stand Göppingens Torwart Severus im Weg. Die Gäste wackelten dann zwar nochmal kurz. Hamburg mit einer sehr offensiven Deckung kam bis auf 3 Tore ran und die nur gut 4.000 Fans in der großen Arena machten plötzlich richtig Lärm. Aber es reichte nicht. Im Gegenteil, es wurde doch wieder ziemlich deutlich. 28:34. In der Tabelle bleibt der HSV Hamburg damit auf Platz 11.
3: Die Polizei ist zu einer Schlägerei nach Wilhelmsburg gerufen worden. Zeugen hatten gestern Abend den Notruf gewählt und zunächst von einer Messerstecherei zwischen Familienmitgliedern im Vogelhüttendeich gesprochen. Dort fand die Polizei dann einen Mann mit einer Platzwunde am Kopf und einen weiteren mit blutender Nase vor. In einem Hinterhof wurden dann mehrere Schlagwerkzeuge sichergestellt. 2 Männer wurden vorübergehend festgenommen. Was genau passiert ist, muss die Polizei jetzt noch ermitteln.
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10: Das Wetter für uns in Hamburg ist schon herrlich hier. Die Kolleginnen und Kollegen kommen alle in T-Shirts, Kleidern rein. Läuft heute.
11: Das sind schlaue Menschen.
10: Ja, die hören dir zu.
11: Ja, denn es wird heute heiß. Bis zu 30 Grad. Die Sonne scheint durchweg. Jetzt im Moment auch schon T-Shirt-Wetter in Borgfelde. 17 Grad. Am Nachmittag dann wenigstens mal ein bisschen Wind, dass es nicht ganz so heiß sich vielleicht anfühlt.
10: Es wird keine Gänsehaut geben. Blitzer und Staus aus unserem Verkehrszentrum Roter Baum.
11: Achtung auf der A1 Hamburg Richtung Geesthacht im Dreieck Südost in der Überleitung zur A25 Richtung Geesthacht. Da steht nämlich ein defektes Fahrzeug. Dann ist es teils ziemlich voll heute früh. Vor allem auf der A1 Lübeck Richtung Hamburg. Zwischen dem Kreuz Ost und der Norderelbbrücke. 8 Kilometer Stau und stockender Verkehr. Über 20 Minuten die Verzögerung. A25 Geesthacht Richtung Hamburg zwischen Nettelnburg und Allermühe. Da stockt 5 Kilometer, dauert eine Viertelstunde länger. Viele versuchen es dann durch Bergedorf zu fahren. Und da sind die Straßen aktuell auch ziemlich voll. Und damit sind wir schon auf den Straßen der Stadt. Da haben wir einen großen Stau, die Köhlbrandbrücke. Da staut es im Moment von Neuhof Richtung Waltershof. Es dauert fast 1 Stunde länger. Und der Verlauf vom Swebenweg bis zum Kronstieg, auch durch den Kronstiegtunnel durch, stockender Verkehr, über 20 Minuten Verzögerung. Die Straßen der Stadt sonst auch voll, aber es ist so ja das normale Berufsverkehrsbild für diese Uhrzeit. Und bei Bussen und Bahnen, da läuft es im Moment planmäßig.
10: Wunderbar, gute und sichere Fahrt.
1: Guten Morgen.
10: Von Kageneck ist da.
11: Guten Tag.
10: Ich bin Nicole Steins. Schönen Dienstag hier mit uns. Und bevor es heiß wird, lassen wir es cool angehen jetzt mit Sting. Und Englishman in New York. Das sind die größten Hits aller Zeiten bei uns.
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0: the Park. Kommen Sie jetzt noch nicht ins Schwitzen. Nick Straker Band hier bei uns bei Ender 90,3. Einen schönen Start in diesen sonnigen Dienstag hier mit uns. 17 Minuten nach 8 haben wir es jetzt. Was darf Denkmalschutz? In Vierteln mit vielen Altbauten, so Eppendorf oder auch bei Hohe Luft und Winterhude, ist das eine Frage, die Sie gerade umtreibt. Denn so ganz grundsätzlich ist vorgesehen, dass bestimmte Altbauten bei einer Grundsanierung in ihrer Ursprungsfarbe gestrichen werden. Und das, Philipp, ist nicht bunt.
1: Nee, das ist dann eher so ein grauer oder schlammfarbiger Ton. Und da befürchtet ein Teil der Hamburger CDU jetzt nach der deutschen Presseagentur, dass mit einer vom Denkmalschutz geforderten lehmartigen Farbe des Erstanstrichs, da würde das Stadtbild erheblich an Farbe und Vielfalt verlieren.
0: Okay, wissen wir Bescheid, was die beiden Seiten wollen. Doch stellen sich noch eine Menge Fragen. Also wie viele Häuser betrifft das überhaupt? Und wann wird geprüft und wann gestrichen? Und was denken Sie überhaupt?
1: Also Antworten gibt es bei uns. Da fangen wir mal an mit dem Denkmalverein Hamburg.
0: Genau, nach deren Zahlen stehen vor allen Hamburger Gebäuden insgesamt 2-3% unter Denkmalschutz. Wenn diese wiederum grundsaniert werden, dann wird nach der Ursprungsfarbe geschaut. Und wenn die dann grau oder schlammfarbig ist, dann soll wieder so gestrichen werden. Und das ist, ja, es ist wohl häufiger bei Gründerzeithäusern der Fall, sagt Christina Sassenscheid vom Denkmalverein Hamburg. Denn
2: aktuell gibt es bei den Bauten aus der Gründerzeit ja vor allem diese etwas simplen Farben aus den 70ern, so rosa, gelb oder blau, grün oder das typische Weiß aus den 80er und 90er Jahren. Und dagegen hatten die Fassaden aus der Gründerzeit eine unglaubliche Vielfalt, auch an erdigen Tönen, die an Naturstein erinnern sollten, also an ein edleres Material als Putz. Und dazu hatten sie oft rote oder grüne Fenster. Also man muss sich das richtig bunt vorstellen.
1: Also soweit jetzt die Denkmalschützerin. Und was sagen jetzt Sie dazu? Also zum Beispiel Alex aus Eimsbüttel?
3: Ich finde, letztendlich ist die Farbe nebensächlich, aber es sollte sich ungefähr an den Rest der Straße anpassen, dass sie dann nicht so heraussticht. Ne? Also von mir aus, wenn da, ich wohne zum Beispiel auch in einem hellblau gefärbten Altbau, aber der passt sich gut ein in die anderen Häuser drumherum. So, ne?
0: Und Yvonne aus Marienthal, was sagen Sie?
4: Ich finde, Denkmalschutz hat seine Berechtigung, so wie sich das der Bauherr gedacht hat.
1: Ja, also klar ist jetzt erstmal nur eins, egal sind uns diese wunderschönen Altbauten nicht in unserer Stadt.
0: 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Ursprungsfarbe bei Grundsanierung, ja oder nein, und alle Infos zum Mitreden bekommen Sie hier von uns, von NDR 90,3, und dazu die größten Hits aller Zeiten jetzt. Ich und ich mit Stark.
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3: Nach Roy Orbison ist David Bowie gleich dran. Let's Dance hören wir. Vorher natürlich unsere Nachrichten und die hat Tanja Richter.
4: Guten Morgen. Und es ist 8:30.
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4: Auch wenn sie bundesweit vom Verfassungsschutz weniger beobachtet wird, der Hamburger Verfassungsschutz behält die umstrittene Scientology-Organisation hier in der Stadt weiter im Blick. Das hat Behördenchef Thorsten Voss NDR 90,3 gesagt. Grund ist, dass in der Innenstadt die Deutschlandzentrale ist. Insgesamt hat Scientology aber an Relevanz verloren. Der Sektenexperte der Nordkirche weist allerdings darauf hin, dass Scientology weiterhin mit vermeintlichen Hilfsorganisationen versucht, Mitglieder anzuwerben. Wer keine Kinder hat, soll künftig offenbar einen höheren Beitrag für die Pflegeversicherung bezahlen. Das plant Bundesgesundheitsministerin Nina Wagen, meldet das Redaktionsnetzwerk Deutschland und bezieht sich dabei auf Koalitionskreise. Versicherte ohne Kinder müssten dann insgesamt einen Beitragssatz von 2,5% zahlen. Das wäre der neue Arbeitnehmeranteil. Viktor Kupka.
5: Bei Versicherten mit Kindern bliebe es dagegen bei den bisherigen geringeren Sätzen von 3,6% mit einem Kind, 3,35% mit zwei und 3,1% mit drei Kindern. Hintergrund ist ein drohendes Defizit in der Pflegeversicherung. Ministerin Wagen erwartet in den kommenden beiden Jahren ein Finanzierungsloch von zusammen mehr als 22 Milliarden Euro. Deutlich mehr als bisher erwartet. In der Bundesregierung wird deshalb aktuell darüber beraten, wie das Defizit ausgeglichen werden kann. So sollen beispielsweise auch die Zuschüsse für die Eigenanteile im Pflegeheim gekürzt, die Bedingungen für den Zugang zu Leistungen der Pflegeversicherung verschärft und die Beiträge für Gutverdiener angehoben werden. Weitere Details dazu sind noch nicht bekannt.
4: Der Hamburger Senat will für 3000 zusätzliche Wohnheimplätze für Studierende und Azubis sorgen, und zwar bis 2030. Rund 400 werden zurzeit gebaut, zeigt der aktuelle Jahresbericht des Studierendenwerks. Gut 2000 weitere befinden sich demnach in der Planung. Ende dieses Jahres soll eine Wohnanlage in der Hafen City mit 370 Plätzen fertig werden. Der CDU geht das zu langsam. Der VfL Wolfsburg war 29 Jahre lang in der Fußball-Bundesliga, jetzt steigt der Verein aber ab. Im Rückspiel der Relegation gestern gab es gegen Paderborn nur ein 1:2. Wie es jetzt mit Trainer Dieter Hecking und für die Spieler weitergeht, ist nicht klar. Im vorletzten Saisonheimspiel der Handball-Bundesliga hat der HSV Hamburg eine Niederlage kassiert. Das Team unterlag in der Barclays Arena frisch auf Göppingen mit 28:34.
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3: Ja, und das Wetter für uns in Hamburg ist erstklassig, ne? Man kann es nicht anders sagen.
6: Also Champions League ist das. Für Ende Mai 30 Grad heute, die wir maximal erwarten, weil es von früh bis spät sonnig bleibt. In Stellingen 17 Grad die aktuelle Temperatur. Heute Nachmittag dann auch mal ein bisschen windig, dass es nicht ganz so heiß sich anfühlt. Morgen übrigens.

0: Ist für alle, die Hitze genauso wenig mögen wie ich. Ein Tag, der zwar weiterhin super sonnig ist, aber bis 21 Grad etwas frischer.
1: Sehr gut, dass du das dabei sagst. Blitzer und Staus aus unserem Verkehrszentrum Roter Baum.
0: Achtung in beiden Richtungen auf der A1 Lübeck-Hamburg zwischen Billstedt und Mofflet. Da sind Personen auf der Fahrbahn unterwegs und wir können da an der Stelle gleich mal bleiben. Denn da ist auch richtig Stau. A1 Lübeck Richtung Hamburg zwischen dem Kreuz Ost und der Norderelbbrücke. 8 Kilometer Stau und stockender Verkehr. Eine halbe Stunde kommt da drauf. Dann die A25 Gestacht Richtung Hamburg zwischen Nettelnburg und Allermöhe, 5 Kilometer stockend und auch eine gute Viertelstunde Verzögerung. Wenn wir auf die Straßen der Stadt schauen, dann ist es rund um die Köhlbrandbrücke wieder sehr, sehr voll und auch auf der Köhlbrandbrücke. Vor allem, wenn Sie aus dem Hafen auf die Köhlbrandbrücke rauf wollen, da im Verlauf Hohe Scharstraße, Rethedamm oder auch Rossdamm stockender Verkehr aus allen Richtungen kommt Richtung Köhlbrandbrücke. Da dauert es auch bis zu 30 Minuten länger. Die weiteren Verzögerungen im Rahmen, die Straßen sind im Moment voll im Berufsverkehr, wo es noch über das Normalmaß hinausgeht, das ist am Swebenweg und dann durch den Kohnstiegtunnel Richtung Langenhorn-Mark, da haben wir schon mal eine Viertelstunde Verzögerung und wenn Sie da abbiegen auf die Zeppelinstraße, die Flughafenumgehung, da geht der Stau auch weiter, da brauchen Sie also auch noch ein bisschen Geduld. Bei Bussen und Bahnen, da läuft es im Moment planmäßig und dann hatte ich eben noch einen Anruf.
2: Moin, Uwe aus Lockstedt. Ich habe einen Blitzer für euch. Binspark, Höhe Reifenhelm, Richtung Hagen, Big Tierpark. Schönen Tag noch.
0: Vielen Dank, gute Fahrt.
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0: Guten Morgen.
1: Ich bin Nicole Steins. Schönen Dienstag hier mit uns. Ja, und Sie brauchen gar nicht auf die 30 Grad warten heute Nachmittag. Mit uns wird Ihnen jetzt schon heiß hier, denn es ist eine runde Summe nach diesem schönen langen Pfingstwochenende. Wir spielen um bis zu 500 Euro für Rewe jetzt bei uns im Hamburg-Quiz, wenn Sie alle unsere 5 Hamburg-Fragen und die Jackpot-Frage obendrauf richtig beantworten und am besten jetzt anrufen.
0: Und zwar unter 01371 90393.
1: Bis gleich. Viel Glück. It's David Bowie and Let's Dance.

0: Dienstag, 8.42 Uhr.
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0: Und das spielen wir mit Christian Meyer aus Tonndorf. Hier sind Nicole und Philipp. Schönen guten Morgen.
2: Ja, moin moin.
3: Guten Morgen.
0: Na, hatten Sie schöne Pfingsten, Christian?
2: Ja, sehr schöne Pfingsten. Ich kam gerade aus dem Dänemark-Urlaub und bin jetzt wieder gestartet hier in Hamburg.
0: Ach, in Dänemark. Oh, hatten Sie da auch so schönes Wetter wie wir jetzt hier?
2: Ja, ich war eine Woche da. Am Anfang war es noch nicht so toll, aber jetzt am Ende, wenn man wieder nach Hause muss, da ging es dann schön los. Aber nicht.
0: Aber deshalb machen wir es hier einfach genauso schön weiter jetzt. Bei uns bis 30 Grad soll es doch werden, Christian.
2: Ja, herrlich. Passt schon zu warm, aber natürlich super.
0: Guck mal, sind Sie Team Philipp. Dem ist 30 auch, ne?
3: Wir freuen uns auf morgen. 21 Grad. Viel besser.
2: Ja, perfekt.
0: Okay. Und dann sind Sie nach Hause gekommen und haben gemerkt, der Kühlschrank ist leer. Ich rufe bei Ende 90,3 an und brauche Geld.
2: Genau das war mein Plan.
0: Sehr gut. Dann schauen wir mal, für wie viel Euro Sie denn bei Rewe shoppen gehen. Wir haben 5 Fragen und im besten Fall die Jackpot-Frage obendrauf. Dann könnten es bis zu 500 Euro werden, Christian.
2: Ja, bin gespannt.
0: Ja, wir auch. Es geht los mit Frage 1. Welcher Hamburger Bezirk endet auf Burg?
2: Harburg.
0: Richtig. Frage 2. Welcher Schauspieler hat als Ditsche in einem Eppendorfer Grill im Bademantel philosophiert?
2: Olli Dietrich.
0: Auch das ist richtig. Frage 3. Was für ein Tier ist Fiete, das Maskottchen vom HSV Handball?
2: Sollte ich wissen, ich spiele Handball. Ich weiß es nicht mehr.
0: Oh.
2: Was ist das denn? Ein Hund? Nee. Oh Gott.
0: Jetzt brauche ich die Antwort.
2: Nö.
0: Ah, nee, ein Seebär wäre es gewesen. Macht
2: Seebär.
0: Nichts. Ja, schade. Weiter mit Frage 4. Was gibt es in Hamburg? Nasenschloss oder Mundsburg?
2: Mundsburg.
0: Jawohl. Und Frage 5. Ein Teil des Hachmannplatzes wurde zu Ehren welcher beliebten Volksschauspielerin umbenannt?
2: Ach, Heidi Kabel.
0: Ja, sicher, Heidi Kabel. Und Philipp rechnet schnell zusammen.
3: Wir führen die Reihe aus der letzten Woche fort. 4 richtige 200 Euro.
0: Herzlichen Glückwunsch.
2: Na, herrlich. Vielen Dank, sehr stark.
0: Sehr, sehr gerne. Nur Fiete hat sie ein bisschen reingeritten hier, der kleine Seebär.
2: Und ich habe es gerade noch gestern gesehen und dachte,
0: egal, 200 Euro. Gehen Sie einkaufen.
2: Ja,
0: und,
2: sehr gut, vielen Dank.
0: Sehr gerne, kommen Sie gut an nach dem Urlaub, Christian. Alles Gute.
2: Danke, alles Gute.
0: Tschüss. Ja, und damit füllt sich der Jackpot.
3: 300 Euro liegen morgen im Jackpot, dann geht das insgesamt morgen um bis zu 550 Euro.
0: Mhm.
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0: Alpha Will tröten die neue Woche an. Forever Young ist eine kurze, schon Dienstag heute, 8.52 Uhr.
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0: Kommt von Katja Bertling, die wohnt in Bagdeheide und ihr Gruß geht rüber zu uns nach Duvenstedt. Hören Sie mal.
2: Meine Hamburgerin des Tages ist die liebe Maren, eine liebe Reitkollegin und Freundin, die mir am Jahresbeginn und bis heute nach einer sehr blöden und plötzlichen Trennung unglaublich zur Seite gestanden hat. Sie war immer für mich da, sie hatte immer ein offenes Ohr, tröstende Worte und auch ganz viel tatkräftige Unterstützung, sei es bei dem plötzlichen Umzug, den es zu organisieren gab und anderen Dingen, einfach mal essen gehen, was Vernünftiges in den Bauch bekommen. Sie war einfach nur fantastisch. Liebe Maren, ganz, ganz lieben Dank auf diesem Wege. Du bist eine ganz tolle Person.
0: Also Reitkollegin, beste Freundin und hiermit ganz offiziell Hamburgerin des Tages für heute. Liebe Grüße.
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0: Dave, Send Me an Angel, die größten Hits aller Zeiten hier bei Ender 90,3. Gleich gibt's Genesis, That's All, hören wir nach allen unseren Nachrichten und die hat jetzt Tanja Richter.
1: Guten Morgen. 9 Uhr ist es.
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1: Hamburger Verfassungsschutz hat Scientology weiter im Blick. Kinderlose sollen offenbar mehr in die Pflegeversicherung einzahlen. HSV Hamburg verliert in der Handball-Bundesliga gegen Göppingen. Und das Wetter heute, viel Sonne bis 30 Grad. Der Bundesverfassungsschutz hatte angekündigt, die umstrittene Scientology-Organisation weniger zu beobachten. Hier in Hamburg bleibt Scientology aber weiterhin im Blick. Das hat Landesverfassungsschutzchef Thorsten Voss, NDR 90,3, gesagt. Zum Thema gefährliche Sekten gibt es allerdings schon lange keine staatliche Beratungs- und Informationsstelle mehr. Frau Gereinig.
3: In Hamburg bleibt Scientology etwas stärker im Fokus, sagt Verfassungsschutzchef Thorsten Voss, weil hier an der Domstraße in der Innenstadt die Deutschlandzentrale angesiedelt ist. Dem aktuellen Verfassungsschutzbericht zufolge strebt die Organisation nach Geld, Macht und vollständiger Kontrolle über ihre Mitglieder. Aber Scientology hat an Relevanz verloren. Seit Jahren dümpeln die Mitgliederzahlen in Hamburg bei etwa 300. Dass die Organisation angesichts anderer extremistischer Strömungen in den Hintergrund tritt, kann Sektenexperte Jörg Pegelow von der Nordkirche nachvollziehen. Er weist aber darauf hin, dass Scientology weiterhin mit vermeintlichen Hilfsorganisationen, etwa zu Drogen oder psychischen Problemen, versucht, Mitglieder anzuwerben. Wer hier Beratungs- oder Informationsbedarf hat, findet nur Hilfe bei der Nordkirche. Bis 2013 hatte Hamburg noch eine Sektenbeauftragte. Als sie in Rente ging, wurde der Posten nicht nachbesetzt.
1: Wer keine Kinder hat, soll künftig offenbar mehr in die Pflegeversicherung einzahlen. Das plant Bundesgesundheitsministerin Nina Wagen von der CDU, berichtet das Redaktionsnetzwerk Deutschland. Grund ist das Milliardenloch in der Pflegekasse. Jan Zimmermann in Berlin, was genau ist denn da laut dem Bericht geplant?
4: Alle, die keine Kinder haben, müssen zu ihrem normalen Beitragssatz für die Pflegeversicherung einen Zuschlag bezahlen. Das ist schon seit Jahren so. Das heißt in Zahlen, der normale Beitrag, der liegt bei 1,8% plus einen Zuschlag für Kinderlose von 0,6%, macht zusammen also 2,4%. Nach den Plänen, über die jetzt berichtet wird, soll dieser Zuschlag für Kinderlose leicht angehoben werden, und zwar um 0,1 Prozentpunkte. Das heißt, der Gesamtbeitrag für kinderlose Arbeitnehmer, der würde sich dann auf 2,5% erhöhen. Und dann gibt es noch einen Arbeitgeberanteil, den übernimmt eben der Arbeitgeber. Wie viel das im Geldbeutel jedes Einzelnen ausmacht, das ist schwer zu sagen. Das hängt vom jeweiligen Lohn und sonstigen Einnahmen ab.
1: Der Hamburger Senat will 3000 zusätzliche Wohnheimplätze für Studierende und Azubis schaffen, und zwar bis 2030. Rund 400 werden zurzeit gebaut, zeigt der aktuelle Jahresbericht des Studierendenwerks. Gut 2000 weitere befinden sich demnach in der Planung. Ende dieses Jahres soll eine Wohnanlage in der Hafen City mit 370 Plätzen fertig werden. Der CDU geht das zu langsam. Der VfL Wolfsburg ist zum ersten Mal in seiner Vereinsgeschichte aus der Fußball-Bundesliga abgestiegen. Die Mannschaft verlor am Abend das Relegationsrückspiel gegen Paderborn nach Verlängerung mit 1:2. Das Hinspiel war 0:0 ausgegangen. Noch nicht ganz durch ist die Handball-Bundesliga. Im vorletzten Heimspiel der Saison hat der HSV Hamburg klar verloren. In der Barclays Arena unterlag das Team gegen Frisch auf Göppingen mit 28:34. Jan Müller.
5: Das Thema in den vergangenen Tagen beim HSV Hamburg war der Abgang von Geschäftsführer Christian Höneburg im Sommer. Es läuft nicht nach Wunsch abseits des Spielfelds. Und gegen Göppingen lief es auch auf dem Spielfeld nicht. Nach einer ausgeglichenen Anfangsphase mit viel Tempo auf beiden Seiten zog der Tabellenneunte, eins der formstärksten Teams der Liga, so langsam davon. 13:16 stand es zur Pause und wenig später lagen die Hamburger sogar mit 9 Toren hinten. Auch weil sie einfach zu viele Chancen liegen ließen, immer wieder stand Göppingens Torwart Severus im Weg. Die Gäste wackelten dann zwar noch mal kurz, Hamburg mit einer sehr offensiven Deckung kam bis auf 3 Tore ran und die nur gut 4000 Fans in der großen Arena machten plötzlich richtig Lärm. Aber es reichte nicht. Im Gegenteil, es wurde doch wieder ziemlich deutlich. 28:34. In der Tabelle bleibt der HSV Hamburg damit auf Platz 11.
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0: Und das Wetter für uns in Hamburg?
6: Aktuelle Temperatur in Neugraben-Fischbeck 20 Grad. Boah. Jetzt schon. Es endet heute bei bis zu 30 Grad, die wir sowohl in den Stadtteilen südlich der Elbe und auch so in den Vier- und Marschlanden erwarten. Das wird ja heute mal die 30 sehen am Thermometer. Es liegt daran, dass es von früh bis spät wieder durchweg sonnig ist heute. Am Nachmittag auch mal ein bisschen windiger. Da fühlt sich das vielleicht nicht ganz so warm an.
0: Ich hatte gestern eine große Toffifee-Waffeleistüte. Meinst du, die könnte ich heute nochmal? Also
6: du solltest dir eine neue kaufen. Die von gestern hat sie wahrscheinlich nicht überlebt.
0: Die 30 Grad erfordern Maßnahmen. Da darf man auch zweimal hintereinander. Blitzer und Staus aus unserem Verkehrszentrum Roter Baum.
6: Achtung auf der A7 Flensburg Richtung Hamburg zwischen Quickborn und Schnelsen Nord. Da ist eine ungesicherte Unfallstelle. Dann ist es an einigen Ecken ziemlich voll, auch auf den Autobahnen. Lübeck Richtung Hamburg, die A1 zwischen dem Kreuz Ost und der Norderelbbrücke. 10 Kilometer Stau und stockender Verkehr. Eine halbe Stunde dauert es dort länger. A7 Hannover Richtung Hamburg zwischen Heimfeld und Waltershof stockt 4 Kilometer. 10 Minuten dauert es länger. Und die A25 Gistacht Richtung Hamburg zwischen Nettelnburg und Allermöhe. 5 Kilometer stockender Verkehr, baustellenbedingt auch bis zu 15 Minuten plus. Wenn wir auf die Straßen der Stadt schauen, haben wir den üblichen Berufsverkehr mit zahlreichen Verzögerungen auf den großen Routen in die Stadt rein und ein paar Ecken. Da geht's deutlich darüber hinaus. Heute früh wieder sehr, sehr voll rund um die Kölbrandbrücke. Eben ja auch ein ziemlich heftiger Stau auf der Kölbrandbrücke. Das hat sich etwas gelegt, aber es gibt sowohl im Bereich Waltershof als auch von der anderen Seite kommen da Staus. Hohe Scharstraße, Rethedamm, da müssen Sie schon mit bis zu 20 Minuten mehr rechnen. Und eben auch rund um die A7-Anschlussstelle Waltershof und dann weiter zur Kölbrandbrücke an der Finkenwerder Straße, Finkenwerder Ring. Da auch 10, 15 Minuten plus. Voll auch immer noch Swebenweg und Kronstieg Richtung Langenhorn-Markt. Da geht es auch teils noch deutlich über die 10 Minuten hinaus. Und Martin hat noch einen Blitzer gesehen an der Bergstädter Chaussee in Sasel. Statt einwärts blickt der Höhe, blitzt der in Höhe vom Elektromarkt.
0: Er blickt es und dann blitzt er, ja. Sag ich dir. Gute Fahrt. Mit Philipp von Kageneck.
6: Guten Morgen.
0: Ich bin Nicole Steins. Schön, dass Sie mit dabei sind. Das sind Genesis jetzt. That's all. Schönen guten Morgen.
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0: So, vielleicht schauen Sie auch noch mal zu Hause. In der 90,3 ist hier, Viertel nach neun. Jetzt haben Sie da auf dem Küchentisch auch noch diesen großen Umschlag mit den Olympia-Referendum-Unterlagen liegen. Dann kommt jetzt hier Ihr NDR 90,3 Reminder, Philipp. Ne? Denn wenn Sie per Briefwahl abstimmen wollen, ob Hamburg sich um Olympia bewirbt oder nicht, dann ist heute oder allerspätestens morgen letzte Chance für den Weg zum Briefkasten.
1: Ja, das stimmt. Wobei es ja aber auch nicht so ist, als gäbe es danach keine Möglichkeiten mehr. Man vergisst es ja schnell. Bei manchen Abstimmungsstellen kann man die Unterlagen auch selber vorab hinbringen oder einfach einwerfen.
0: Ja, oder man macht es, wie wir das zu Hause machen, wir machen am Sonntag tatsächlich Spaziergang zum Wahllokal, ganz klassisch, denn unser Großer ist Anfang des Jahres 16 geworden und hat tatsächlich jetzt zum ersten Mal die Chance, wählen zu gehen, und das will er auch so richtig machen, hat er gesagt, ne, so mit Wahlkabine da reingehen, dann diesen kleinen blauen Kugelschreiber an der Schnur nehmen und dann das Kreuzchen machen. Ich finde auch, es ist schon was Besonderes, ne, wenn man das zum ersten Mal machen darf, also schon.
1: Für alle, bei denen die Unterlagen auch noch irgendwo in der Wohnung rumliegen oder weil sie sich nicht entscheiden können, ob ja oder nein, alle Infos, um eine Entscheidung treffen zu können, die haben wir für Sie zusammengeschrieben, finden Sie im Netz unter mdr.de/sport.
0: Das Olympia-Referendum am Sonntagabend werden wir dann wissen, wie es ausgegangen ist, und das hören Sie dann natürlich hier bei uns in unserer Sondersendung bei NDR 90,3. 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

0: der 80er mit Madonna hier bei uns. Schönen Dienstag, 9.23 Uhr.
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0: Aus Müll was richtig Gutes machen, das ist eine feine Sache, quasi Premium Recycling. Und genau das macht die Designerin Marta Boni-Aquis-Kahr. Die hat aus alten Papierhandtüchern eine Art Stoff gemacht und zum Beispiel Stühle bespannt. Das Ganze war Teil ihrer Abschlussarbeit für die Fakultät Gestaltung der Hochschule Wismar. Also wieder benutzen statt wegwerfen. Das auch noch in schick und made bei unseren Nachbarn in Mecklenburg-Vorpommern. Toll!
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0: Tracy Chapman. Ein Fast Car. Hoffentlich mit Klimaanlage heute in der 90,3 hier mit den größten Hits aller Zeiten für Sie. Gleich hören wir Heinz-Rudolf Kunze, Dein ist mein ganzes Herz, nach unseren Nachrichten. Und die hat Christiane Ehlers.
1: 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Der Clock ist halbig teil.
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1: 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Dat Wetter für uns in Hamburg. Ja, von doch könnt wir uns ob Sönnschien satt freien. Bloß de ein oder ander dünne Wulkträg dör. Und dat wart ordentlich Hit. Die Temperaturen klattet ob neggen und schwindig Bett dörtig grot. 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Ob stunds und dat all neggen tein grot ob de Vettel. 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Denn bloß noch bei 21 Bett, 22 Grad.
0: Dankeschön, Christiane. Und Blitzer und Staus aus unserem Verkehrszentrum Roter Baum.
3: Auf den Auto.

0: Autobahn. Da ist es teilweise aber noch richtig voll. A1 Lübeck Richtung Hamburg zum Beispiel. Schon kurz vor dem Kreuz Ost geht das los bis zur Norderelbbrücke. Durchweg Stau und stockender Verkehr auf 10 Kilometern. Eine gute halbe Stunde dauert es dort länger. Und die A7 Flensburg Richtung Hamburg ist gerade eben gesperrt worden. Zwischen dem Rastplatz Mönningstedt und Schnellsen Nord wegen Bergungsarbeiten. Dadurch dort jetzt auch Stau. Das geht schon in Höhe der Raststätte Holmmoor los. Dauert auch deutlich länger. Wenn wir auf die Straßen der Stadt schauen, in weiten Teilen das übliche Berufsverkehrsbild, aber heute früh den ganzen Morgen, wie auch schon in der letzten Woche, rund um die Kühlbrandbrücke eine vogelwilde Verkehrssituation. Das staut spontan von hier nach dort und dann wieder andersrum kurz danach. Also im Umfeld der Kühlbrandbrücke und auch auf der Kühlbrandbrücke, da müssten Sie immer mal so 15 bis 20 Minuten extra einrechnen, wenn es denn da schlecht läuft. Und einen Anruf hatte ich eben auch noch.
1: Moin, Uwe aus Lockstedt. Ich habe einen Blitzer für euch. Binspark, Höhe Reichenhelm, Rickenhagen, Diktierpark. Schönen Tag noch.
0: Wünsche mir auch, vielen Dank.
2: 08.90.3.90.3. Können Sie uns auch gerne anrufen. Gute Fahrt.
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2: Philipp von Kageneck ist da.
0: Guten Tag.
2: Ich bin Nicole Steins und es singt für uns jetzt Heinz Rudolf Kunze. Und dein ist mein ganzes Herz. Das sind die Gründe.

0: Oberleitungsschaden zwischen Hamburg und Bremen. Hunderte Bahnfahrerinnen und Fahrer in Sprötze gestrandet gestern. Verdammt warm dazu auch. Also eigentlich ein Garant für richtig schlechte Laune. Eigentlich in der 90,3 hier 20 Minuten vor 10 am Tag danach heute. Und einige von Ihnen sagen, nö, war alles fluffig da. Sven zum Beispiel, der war gestern als Busfahrer im Einsatz dort und schreibt, ich fahre relativ viel Ersatzverkehr, aber so zivilisiert und dankbar, wie die Fahrgäste gestern waren, das habe ich selten erlebt. Auch von uns Busfahrern ein großes Dankeschön. Auch die Zusammenarbeit mit den Einsatzkräften vor Ort war großartig. Ja, und eine, die auch an dem Bahnsteig da in Sprötze gestrandet war, ist Antonia aus Hohe Luft. Antonia, und wie ging es denn dann weiter?
1: Dann standen wir in Sprötze auf dem kleinen Bahnhof, sind aus dem Bahnhof rausgegangen. Da waren dann schon die ersten Nachbarn, eine Mutter mit ihrem Sohn. Die hatten Wasser zu trinken organisiert und haben uns das angeboten.
0: Ach, das ist ja nett.
1: Ja, und dann standen wir auf diesem Vorplatz. Ja, und dann kommt auf einmal ein junger Mann zu uns gelaufen und meinte, ja, er wäre von der freiwilligen sozialen Vereinigung und er würde da jetzt mit seinem Bus stehen. Und gegen eine kleine Spende würde er uns nach Hamburg fahren.
0: Ach, verrückt. Und der war zufällig da?
1: Der ist gerade auf dem Weg vom Schwimmbad zurückgekommen. Die kümmern sich um Kinder ins Schwimmbad gefahren hat. Mhm. Und hatte dann wohl sich gedacht, er könnte jetzt was Gutes tun und die gestrandeten Menschen, einen Teil davon, nach Hamburg fahren.
0: Ach, das ist ja toll. Und der hat sie dann einfach mit nach Hamburg genommen?
1: Ja, genau. Das ist ein alter Linienbus wohl gewesen. Die heißen St. Pauli Bates. Die sie dafür nutzen, Flüchtlingskinder ins Schwimmbad zu fahren, zu irgendwelchen anderen kleinen Events. Genau, ein bunter Bus, wir sind alle eingestiegen. Es war eine ganz tolle Stimmung, also es war ein bisschen wie aus dem Kino.
0: Also wirklich so ein tolles Miteinander da gestern in Sprötze. Und so hat doch ja diese echt blöde Sache mit dem liegen gebliebenen ICE am Ende so wunderbare Momente geschaffen. Das finde ich richtig gut. Supertramp jetzt und Take the Long Way Home. Und dank des netten Busfahrers, der St. Pauli Bates, ging es schneller als erwartet, ne?
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0: Sören, der singt von dir. Waiting for a girl like you. Hier bei 90,3 Foreigner. Ich habe extra die Klimaanlage schön aufgedreht. Es wird heiß, Baby.
1: Ach, ich mag das ja. Gib mir 30 Grad, ich bin im Glück.
0: Ja, dann viel Spaß heute.
1: Du gehst heim ins Nest.
0: Ja, in die 30 Grad.
1: Lauf unter einem Rasensprenger durch.
0: Ja,
1: das ist viel dabei.
0: Wassermelone kaufe ich noch. Tschüssi, bis morgen.
1: Bis morgen.

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0: Gleich Johnny Hates Jazz mit Shadow Dreams. Vorher die Nachrichten und die hat Tanja Richter für Sie.
2: Guten Morgen. 10 Uhr ist es.
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2: Die Zahl der Kindeswohlgefährdungen in Hamburg so hoch wie nie. Beitrag für Pflegeversicherung soll für Kinderlose bald steigen. CDU in Hamburg fordert Bauturbo für Wohnwagenplätze. Und das Wetter, viel Sonne und bis 30 Grad. In Hamburg ist die Zahl der akuten Kindeswohlgefährdungen deutlich gestiegen. Im aktuellen Berichtsjahr 2024 waren im Durchschnitt täglich 4 Kinder davon betroffen. So viele waren es vorher noch nie. Das teilt der Senat auf Anfrage der Linksfraktion mit. Susanne Rüsse.
3: Damit ist ein vorläufiger Höchststand bei Fällen akuter Kindeswohlgefährdungen erreicht. 10 Jahre zuvor meldeten die Jugendämter rund 500 Kinder, die als akut gefährdet galten, weil sie vernachlässigt, körperlich oder psychisch misshandelt wurden oder sexuelle Gewalt erlebten. Zudem benötigten 2024 mehr als 2000 Haushalte mit Minderjährigen Unterstützung. Zum Vergleich, 10 Jahre davor waren es knapp 400. Der familienpolitische Sprecher der Linksfraktion Jan Lebert spricht von einer wachsenden Belastung der Familien in Hamburg. Hier ist mehr Hilfe nötig und nicht weniger, sagt er. Daher dürfe es keine Kürzungen in der Jugendhilfe geben. Notwendig sei ein sicher finanziertes Netz, das Familien auffängt. Angesichts knapper Kassen sind aktuell aber gerade viele Angebote für Minderjährige von Sparmaßnahmen bedroht.
2: Auf Bundesebene wird Scientology vom Verfassungsschutz weniger beobachtet. Hamburgs Verfassungsschutz hat die umstrittene Organisation dagegen weiter im Blick. Als Grund nannte Behördenchef Thorsten Voss gegenüber NDR 90,3, dass in der Innenstadt die Deutschlandzentrale ist. Scientology hat zwar seit Jahren an Relevanz verloren, laut dem Sektenexperten der Nordkirche versucht die Organisation aber weiterhin mit vermeintlichen Hilfsorganisationen Mitglieder anzuwerben. Mehr zu diesem Thema steht auch in der NDR Hamburg App. Menschen ohne Kinder sollen offenbar mehr in die Pflegeversicherung einzahlen. Das Redaktionsnetzwerk Deutschland berichtet über entsprechende Pläne von Bundesgesundheitsministerin Nina Wagen von der CDU. Jan Zimmermann in Berlin, was genau könnte sich denn da ändern?
4: Alle, die keine Kinder haben, müssen zu ihrem normalen Beitragssatz für die Pflegeversicherung einen Zuschlag bezahlen. Das ist schon seit Jahren so. Das heißt in Zahlen, der normale Beitrag, der liegt bei 1,8% plus einen Zuschlag für Kinderlose von 0,6%, macht zusammen also 2,4%. Nach den Plänen, über die jetzt berichtet wird, soll dieser Zuschlag für Kinderlose leicht angehoben werden, und zwar um 0,1 Prozentpunkte. Das heißt, der Gesamtbeitrag für kinderlose Arbeitnehmer, der würde sich dann auf 2,5% erhöhen. Und dann gibt es noch einen Arbeitgeberanteil, den übernimmt eben der Arbeitgeber. Wie viel das im Geldbeutel jedes Einzelnen ausmacht, das ist schwer zu sagen. Das hängt vom jeweiligen Lohn und sonstigen Einnahmen ab.
2: 3000 zusätzliche Wohnheimplätze für Studierende und Azubis. Die will der Senat bis 2030 liefern. Aber die CDU spricht von schleppendem Fortschritt und fordert Rot-Grün auf, den Bauturbo für diese Projekte zu zünden. Jenny Witt.
5: Mehr Platz für tausende junge Menschen. Das ist ein Versprechen im rot-grünen Koalitionsvertrag. Der Senat hat noch 3,5 Jahre, um zu liefern. Er setzt auf schnelle, modulare Bauweisen. 400 der 3000 anvisierten Plätze sind im Bau, zeigt der aktuelle Jahresbericht des Studierendenwerks. Gut 2000 weitere befinden sich demnach in der Planung. Die Hälfte davon soll in 2 großen Neubauten in Wilhelmsburg entstehen. Beide seien noch in einer frühen Prüf- und Planungsphase, heißt es aus dem Studierendenwerk. Zu langsam, sagt die CDU und sieht schwarz für die Frist Ende des Jahrzehnts. Dabei herrsche Wohnungsnot unter Studentinnen und Studenten. Rot-Grün müsse jetzt neue, weniger bürokratische Vorgaben anwenden, um die Planung zu beschleunigen. Das fordert die Fraktion in einem Bürgerschaftsantrag. Ende dieses Jahres soll die nächste Wohnanlage fertig werden, in der Hafen City mit 370 neuen Plätzen.
2: Knapp jeder Fünfte in Deutschland raucht. Rund 19% der Bevölkerung ab 15 Jahren haben im vergangenen Jahr zumindest gelegentlich geraucht, teilte das Statistische Bundesamt mit. Der Anteil der Raucherinnen und Raucher ist damit im Vergleich zum Jahr 2021 nahezu gleich geblieben. 2017 wurde noch ein bisschen häufiger geraucht.
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0: Also wer raucht, hat es heute jedenfalls gut. Mir tun die Jungs und Mädchen immer leid, die bei Regen irgendwie vor die Tür müssen heute. Bestes Wetter, Philipp von Karkeneck hat's.
6: Heute ist es draußen richtig sommerlich. Es wird die Sonne scheinen von früh bis spät in Langenhorn. Jetzt schon 21 Grad. Das wäre eine gute Top-Temperatur. Heute geht's aber noch hoch bis auf 30 Grad. Das ist die Marke, die wir heute knacken. Morgen allerdings ist es genauso sonnig wie heute, aber ich finde ja etwas angenehmer bei dann Topwerten von bis zu 21 Grad.
0: Das ist doch cool, sind alle zufrieden. Blitzer und Staus aus dem Verkehrszentrum Rutherbaum.
6: Da hakt hier und da noch ganz ordentlich. Aufpassen auf der A7 Hamburg Richtung Hannover zwischen Heimfeld und dem Dreieck Südwest. Da steht ein defektes Fahrzeug und es liegen Gegenstände rum. Dann die A7 Hamburg Richtung Flensburg. Vorsicht, zwischen Neumünster Süd und Mitte liegt eine Plane. Und wir können auf der A7 gleich mal bleiben. Flensburg Richtung Hamburg, die ist zwischen dem Rastplatz Bönningstedt und Schnellsen Nord gesperrt. Bergungsarbeiten laufen da, gab es einen Unfall mit 2 LKW. Im Moment vor der Sperrung 6 Kilometer Stau. A1 Lübeck Richtung Hamburg, zwischen dem Kreuz Ost und der Norderelbbrücke auch immer noch 10 Kilometer stockender Verkehr. 20 bis 25 Minuten dauert es dort länger. Wenn wir auf die Straßen der Stadt schauen, ist der Berufsverkehr weitgehend da angekommen, wo alle hin wollten. Da gehen die Verzögerungen jetzt doch deutlich zurück und haben sich teils auch ganz aufgelöst. Wo aber noch richtig viel los ist, im Hafen rund um die Kölbrandbrücke nach der Vollsperrung sind da ja noch Bauarbeiten, also einspurige Verkehrsführung. Und da gibt's mal hier und mal da auf der Brücke und auf den Straßen um die Kölbrandbrücke herum spontane Staus, die dann auch mal so 10, 15 Minuten länger dauern können.
0: Ach, bei nicht
6: Bussen
0: schön.
6: Und Bahnen übrigens läuft's planmäßig.
0: Supi, gute und sichere Fahrt wünschen wir. Weiß ich. Ich habe eine Frage oder ein Problem oder ich glaube, ich habe was falsch gemacht. Also ich erzähle schnell. Ich war gestern am Strand, Timmendorfer Strand, FKK-Strand, da liege ich seit 100.000 Jahren. So, muss dazu sagen, dass ich diesmal ein Bikini anhatte. Sehe aber einen mir bekannten Mann und den kennt jeder von Ihnen, ein bekannter Fernsehmoderator, der nichts anhatte. Und ich stehe auf, sage so, hallo! Und in dem Moment denke ich, sag mal, vielleicht ist dem das doof.
6: Ja, aber du gehst doch nicht nackig an den FKK-Strand, wenn du es blöd findest.
0: Ja, aber ich meine, ich hätte ja... Also... ich überlege so, wie es mir gegangen wäre. Ne? Wenn der jetzt angezogen wäre, ich nackt, und dann denke ich so, Maren, musste das jetzt sein? Hätte ich nicht einfach die Schnute halten sollen? Müssen.

0: 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Wir sind Hamburg.
1: Hallo Maren, ich finde das klasse, was du für tolle Sachen immer erlebst.
0: Na ja.
1: Du hast mich wieder zum Lächeln gebracht und danke, das ist der Start zur Woche.
0: Dankeschön Mariella, sehr lieb, dass Sie sich melden. Was habt das nun so? Also ich erzähle nochmal, ich habe eben gerade gesagt, dass ich mir nicht ganz sicher bin, ob ich mich gut verhalten habe oder ob das irgendwie ein bisschen blöd war. Ich war gestern am Strand, Timmendorfer Strand, FKK-Strand, liegt da seit 100 Jahren immer an derselben Stelle, trug gestern allerdings ein Bikini und sah einen Mann liegen, den ich doch durchaus kannte. Ein bekannter Fernsehmoderator und der war nackt. Und da bin ich hingegangen und gesagt, hallo! Und wir quatschten kurz und nachdem ich mit meinem Hallo und kurz quatschen durch war, dachte ich irgendwie, also irgendwie ist es auch unnötig, weil wenn ich jetzt nackt gewesen wäre und der angezogen, vielleicht wäre es mir peinlich gewesen. Also hätte ich das unterlassen sollen, wäre das besser gewesen, Martin?
2: Wenn Sie ihn persönlich schon kennen, finde ich, ist es nicht peinlich. Wenn es aber nur, weil er sagt, oh, dem Prominent, ich weiß, wer das ist und spricht ihn an,
0: nein,
2: dann ist es Fremdschämen, würde ich mal sagen.
0: Nein, ich kenne den Mann.
2: Ja.
0: Und trotzdem denke ich heute, Mensch, ist ja nun Kollege, der hätte ich ihn nicht einfach nackt da liegen lassen sollen und weitergehen sollen.
2: Ich hätte es wahrscheinlich gemacht. Mir ist mal was Ähnliches passiert, aber da waren wir noch Schüler. Und wir sind mit meinen Eltern am FKK-Strand auf Korsika. Und da kommt eine Klassenkameradin vorbei. Gräuselig. Die hat mich natürlich überschwänglich angesprochen. Hallo Martin, was machst du denn hier? Und ich, nein.
0: Mochten sie nicht, weil sie...
2: In dem Alter hat man natürlich noch viel mehr Charme.
0: Ja. Und das ist gut, der Mann war erwachsen. Also mir ist es irgendwie, ich überlege die ganze Zeit, ob ich ihn anrufe. Ich meine, er hört mich wahrscheinlich, ob ich mich entschuldige oder nicht. Naja, okay.
2: Ja, auf jeden Fall. Aber wenn man an den FKK-Strand geht, dann hat man im Grunde genommen ja kein Problem mit seiner Nacktheit. Also ich würde es jetzt auch nicht hochhängen. Rufen Sie ihn nicht an.
0: Okay. Tausend Dank. Genau das wollte ich hören. Eine schöne Absolution, die brauchte ich. Dankeschön.
2: Ja. Also, schönen Tag.
0: Danke. 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Amy MacDonald. 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

Liebesschnitz aller Zeiten gibt's bei... Was denn? Du möchtest Danke sagen an all die Leute? Ah, alles klar. Schönen Dank an all diejenigen, die vor ihren Geschäften ein Schüsselchen mit Wasser rausstellen. Für die Hunde. Das war's doch, was du sagen wolltest, oder? Ja.

zum letzten Ton. Queen, die größten Hits aller Zeiten bei uns, bei NDR 90,3. Wir sind Hamburg und das Schlagzeug könnt ihr jetzt reinbringen, bitte. Das Große. Ja, für Lionel Richie, genau. Stell's da einfach hin, da steht's gut. Ja, klingt auch gut. Genauso wollte ich's.

0: blauer Himmel, dazu ein blendend gelaunter Philipp von Kageneck. Wie wird denn das Wetter, mein Lieber?
1: Ja, sommerlich, hochsommerlich, Sonne und bis zu 30 Grad heute. Ja. Das wird dann also der erste Tag des Jahres, wo wir diese Marke knacken. Am Nachmittag auch mal ein bisschen windig, so dass es nicht so stehende, drückende Hitze sein könnte. In Poppenbüttel im Moment schon 21 Grad. Und das, was wir jetzt in Poppenbüttel messen, am Vormittag, ist morgen die Tagestopptemperatur. Da bleibt es etwas kühler. Aber es ist genauso sonnig wie heute.
0: Nehmen wir. Ich finde es super.
1: Ja.
0: Blitz und Staus aus dem Verkehrszentrum Roter Baum.
1: Vorsicht auf der A1 Bremen Richtung Hamburg. Zwischen Harburg und Stillhorn steht ein defektes Fahrzeug. Dann die A1 Lübeck Richtung Hamburg. Zwischen dem Kreuz Ost und der Norderelbbrücke ist es heute den ganzen Morgen schon überdurchschnittlich voll. 10 Kilometer stockt, über 20 Minuten dauert es länger. Neuigkeiten von der A7 Flensburg Richtung Hamburg. Da ist die Vollsperrung aufgehoben. Aber es gibt da zwischen Hennstedt-Ulzburg und Schnelsen-Nord immer noch 7 Kilometer Stau an der Unfallstelle kurz vor Schnelsen-Nord ist nämlich wegen der Bergungsarbeiten nur eine Spur frei. Zwei LKW waren da zusammengestoßen. Wenn wir dann auf die Stadt gucken, auf die Straßen der Stadt rund um die Kölbrandbrücke und auf der Kölbrandbrücke immer mal wieder stockender Verkehr. Ansonsten läuft das da alles soweit inzwischen schon ganz anständig. Bei Bussen und Bahnen auch keine Ausfälle.
0: Dann gute und sichere Fahrt.
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0: 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Ich habe jetzt zwei Top-Songs. Beide Interpreten haben eine Vorliebe für Federboas. Nehmen wir jetzt, also die Rede ist von Gloria Gaynor und Elton John, aber ich glaube, Elton John hat mehr Federboas, oder?
1: Ich glaube, ja.
0: Dann fangen wir mit dem auch an. Sad Song, Say So Much. Ich bin Maren Bockhold. Schön, dass wir zusammen sind. Heute übrigens ist Dienstag. Man denkt, es ist Montag, aber nein, wir haben eine fantastische 4-Tage-Woche vor der Brust. Und strahlenden Sonnenschein. Was willst du mehr?

0: Das ist der Song, der zuverlässig gegen Liebeskummer hilft. Viel besser als Liter Vanilleeis oder Prosecco in der 90,3. Wir sind Hamburg und wer hatte ein tolles, langes und sonniges Pfingstwochenende?
1: Katha.
2: Tina.
3: Petra.
4: Ich heiße Hannes.
5: Victoria.
6: Ich bin der Ben.
7: Moin, Jonah.
8: Anton.
9: Ich bin der Carsten.
10: Ich bin Astra.
0: Und alle hatten ein tolles, langes Pfingstwochenende. Viele freie Tage. Und nachdem man so 3 Tage frei hatte und einem langsam bewusst wird, Moment mal, das war's jetzt mit den Feiertagen. Wonach googeln dann alle?
11: Ferien!
0: Genau, seit Samstag ist die Suchanfrage für wann sind die nächsten Ferien bei Google schlagartig in die Höhe geschnellt. Das können Sie nachschauen, wenn Sie mögen, bei Google Trends. Da steht immer, was besonders viel gesucht wurde. Und ehrlich gesagt kann ich diese Sehnsucht nach Ferien durchaus gut verstehen. So, kleiner Service jetzt von mir. Die Sommerferien, die beginnen am 9. Juli. Das heißt, nur noch 44 Mal schlafen. Da müsste Musik sein. Vincent Weiss.

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0: schön kann Musik sein? 11:12.
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2: Mit Erneli Martens. Der Mensch ist besser als sein Ruf, titelt eine Zeitung. Das muss ich lesen, denke ich, und vertiefe mich in den Artikel. Denn um den guten Ruf von uns Menschen ist es schlecht bestellt. Egal welche Nachrichten ich wähle, es geht nicht gut aus. Krisen und Kriege überall und nur mit Mühe und Not findet sich eine kleine Waffenruhe. Dennoch habe ich große Sympathien für die These, dass wir Menschen besser seien als unser Ruf. Aufgefallen ist es mir, als ich einmal mehr mit der Bahn im Nirgendwo strandete. Nur ein kleiner Kiosk hatte auf. Kalt und regnerisch, wie es war, wollte ich nicht im Freien warten. Ich kaufte einen Kaffee, wechselte mit dem Besitzer ein paar Worte und bat, mich bei ihm ein wenig in der Wärme aufhalten zu können. Kein Problem, sagte er so freundlich, dass ich aufmerkte. Während ich mir die Zeitung auf dem Ständer anguckte, tief Luft holte und seufzte, weil es mal wieder spät und später werden würde, kam ein Mann zur Tür herein. Offenkundig hatte er schon mehr als ein Bier getrunken und lebte wohl auf der Straße beim Bahnhof. Sie kannten sich. Der Besitzer sprach ihn mit Namen an. Auf dessen Bitte um noch mehr Bier wiegte er mit dem Kopf. Wasser würde er ihm gern geben. Bier lieber nicht. Es bekomme ihm doch nicht, er wüsste es doch. Sie hatten sich gerade auf Wasser verständigt, als die Tür erneut geöffnet wurde und eine junge Frau den Laden betrat. Sie hätte solch einen Hunger, sagte sie. Irgendwie habe sie vergessen zu essen. Er lächelte und meinte, wenn sie einen kleinen Moment Geduld habe, er hätte noch ein Brötchen und könnte es ihr frisch zurecht machen. Mit Käse vielleicht? So wie immer, fragte er leise noch. Da schaute sie zum ersten Mal wirklich in seine Richtung und die Miene hellte sich auf. Ja, gern, danke. Als ich den Kiosk verließ, nicht ohne mich herzlich zu bedanken, war ich zutiefst getröstet. Ich war einer Seele von Mensch begegnet. Einem, der es einfach nur gut mit den anderen meint, die zu ihm zur Tür hineinkommen. Er war unangestrengt, freundlich und zugewandt. Auch wenn ich nicht mehr an diesem Bahnhof gestrandet bin, bleibt dieser Kioskaufenthalt unvergessen. Der Mensch ist besser als sein Ruf, denke ich. Und es ist gut, dass ich es wieder und wieder so deutlich miterlebe.
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0: damit sind wir beim Thema Hot Stuff.
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0: Gleich Billy Idol, Sweet 16 vor die Nachrichten. Und die hat Tanja Richter für Sie.
2: Genau, guten Tag. 11 Uhr ist es.
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2: Zahl der Kindeswohlgefährdungen in Hamburg so hoch wie nie. CDU in Hamburg fordert Bauturbo für Wohnheimplätze. Immer mehr Jugendliche rauchen wieder Zigaretten und Vapes. Das Wetter? Ja, viel Sonne bis 30 Grad. In Hamburg ist die Zahl der akuten Kindeswohlgefährdungen deutlich gestiegen. Im aktuellen Berichtsjahr 2024 waren im Durchschnitt täglich 4 Kinder davon betroffen. So viele waren es noch nie. Das teilt der Senat auf Anfrage der Linksfraktion mit. Susanne Röse.
3: Damit ist ein vorläufiger Höchststand bei Fällen akuter Kindeswohlgefährdungen erreicht. 10 Jahre zuvor meldeten die Jugendämter rund 500 Kinder, die als akut gefährdet galten, weil sie vernachlässigt, körperlich oder psychisch misshandelt wurden oder sexuelle Gewalt erlebten. Zudem benötigten 2024 mehr als 2000 Haushalte mit Minderjährigen Unterstützung. Zum Vergleich, 10 Jahre davor waren es knapp 400. Der familienpolitische Sprecher der Linksfraktion Jan Lebert spricht von einer wachsenden Belastung der Familien in Hamburg. Hier ist mehr Hilfe nötig und nicht weniger, sagt er. Daher dürfe es keine Kürzungen in der Jugendhilfe geben. Notwendig sei ein sicher finanziertes Netz, das Familien auffängt. Angesichts knapper Kassen sind aktuell aber gerade viele Angebote für Minderjährige von Sparmaßnahmen bedroht.
2: Und dieses Thema finden Sie auch in der NDR Hamburg App. Wer keine Kinder hat, könnte bald mehr in die Pflegeversicherung einzahlen müssen. Bundesgesundheitsministerin Nina Wagen von der CDU plant offenbar, den Beitragszuschlag für Kinderlose mit der Pflegereform um 0,1 Prozentpunkte hochzusetzen. Das berichtet das Redaktionsnetzwerk Deutschland und bezieht sich auf Koalitionskreise. Für Versicherte mit Kindern würde sich nichts ändern. 3000 zusätzliche Wohnheimplätze für Studierende und Azubis. Die will der Senat bis 2030 liefern. Aber die CDU spricht von schleppendem Fortschritt und fordert Rot-Grün auf, den Bauturbo für diese Projekte zu zünden. Jenny Witt.
4: Mehr Platz für tausende junge Menschen. Das ist ein Versprechen im rot-grünen Koalitionsvertrag. Der Senat hat noch 3,5 Jahre, um zu liefern. Er setzt auf schnelle, modulare Bauweisen. 400 der 3000 anvisierten Plätze sind im Bau, zeigt der aktuelle Jahresbericht des Studierendenwerks. Gut 2000 weitere befinden sich demnach in der Planung. Die Hälfte davon soll in 2 großen Neubauten in Wilhelmsburg entstehen. Beide seien noch in einer frühen Prüf- und Planungsphase, heißt es aus dem Studierendenwerk. Zu langsam, sagt die CDU und sieht schwarz für die Frist Ende des Jahrzehnts. Dabei herrsche Wohnungsnot unter Studentinnen und Studenten. Rot-Grün müsse jetzt neue, weniger bürokratische Vorgaben anwenden, um die Planung zu beschleunigen. Das fordert die Fraktion in einem Bürgerschaftsantrag. Ende dieses Jahres soll die nächste Wohnanlage fertig werden, in der Hafen City mit 370 neuen Plätzen.
2: Immer mehr Jugendliche rauchen wieder Zigaretten und Vapes. Das zeigt die Drogenaffinitätsstudie des Bundesinstituts für öffentliche Gesundheit, die eben vorgestellt wurde. Aus Köln, Jochen Hilgers.
5: Es gibt einen gegenläufigen Trend. Junge Erwachsene rauchen weniger als noch vor 5 Jahren, Jugendliche deutlich mehr. Den Bundesdrogenbeauftragten Hendrik Streeck beunruhigt noch ein weiterer Trend. Das Vapen ist auf dem Vormarsch. Bei den 12- bis 17-Jährigen stieg der Anteil der Konsumierenden von 2,9% vor 5 Jahren auf 6,7%, bei jungen Erwachsenen auf rund 12%. Streeck sagt bei der Vorstellung der Zahlen in Köln, E-Zigaretten seien kein Lifestyle-Produkt, sondern ein Gesundheitsrisiko. Zusatzstoffe seien krebserregend. Auch Nikotinbeutel, die man sich unter die Oberlippe schiebt, werden häufiger konsumiert, obwohl der Verkauf in Deutschland verboten ist. 18,9% der jungen Erwachsenen gaben an, Nikotinbeutel ausprobiert zu haben. Bei den Jugendlichen waren es 5,5%.
2: Die A7 musste am Morgen Richtung Süden kurzfristig voll gesperrt werden. Grund war ein Unfall zwischen der Raststätte Holmor West und der Anschlussstelle Schnelsen Nord. Dort ist ein LKW auf einen Transporter aufgefahren, der auf dem Standstreifen stand. Beide Fahrer blieben unverletzt, sagte die Polizei. Die genaue Unfallursache steht noch nicht fest.
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0: Das Wetter für uns.
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0: In Hamburg und drumrum. Ja. 21 Grad und auch Sonnenschein. Blitzer und Staus aus dem Verkehrszentrum Roter Baum. Müssen wir mal ausmachen, hier, das nervt ja denn doch auf die Dauer. Also, Blitzer und Staus aus dem Verkehrszentrum Roter Baum. A1 Fehmarn Richtung Lübeck zwischen Pansdorf und Rathekau. 6 Kilometer. Dort ist wegen Bauarbeiten nur eine Spur frei. Also, wer jetzt auf dem Weg an den Strand ist und heute einen freien Tag hat, brauchen Sie ein bisschen Geduld. A1 Lübeck Richtung Hamburg zwischen Kreuz Hamburg Ost und der Norderelbbrücke. 7 Kilometer stockender Verkehr. Sie planen dort bitte 20 Minuten mehr ein. Dann A1 Lübeck Richtung Hamburg zwischen dem Kreuz Hamburg Ost und der Norderelbbrücke. 7 Kilometer stockender Verkehr. Ja, Verzögerung 20 Minuten, wie ich sagte. Dann haben wir die A7 Flensburg Richtung Hamburg zwischen Quickborn und Schnellsen Nord. 9 Kilometer Stau. Dort ist wegen Bergungsarbeiten nur eine Spur frei. Haben Sie vielleicht eben in den Nachrichten mitbekommen. Es gab einen Unfall. Gott sei Dank ist keiner verletzt. Dann haben wir rund und auf der Kuhlbrandbrücke immer wieder stockenden Verkehr. Da wissen Sie Bescheid. Und die Straße Milchgrund ist in Richtung B73 Stader Straße zwischen dem Hansingweg und der Hohmannstraße gesperrt bis morgen 18 Uhr. Da wird nämlich Grünes gepflegt. Wir wünschen Ihnen eine gute und eine sichere Fahrt.
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0: gute Stimmung. Persönlich rausche ich so auf diesen 3 Tagen, die wir frei hatten, jetzt in die neue kurze Woche. 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Wir sind Hamburg. Und nun teilt sich ja die Menschheit in Raucher, Nichtraucher, Vegetarier und Fleischfutterer und die, die sagen 30 Grad mega, ich zum Beispiel, oder die, die sagen, nee, 21 Grad reichen mir völlig, die gibt's morgen. Also für jeden ist was dabei. Und dann gibt es Jobs, die sind angenehmer bei der Wärme, und dann gibt es Jobs, die sind nicht so angenehm. Ich glaube, das ist hier ein toller Job. NDR 90,3 Stadtreporter Michaela Meng, du bist am Eppendorfer Marktplatz und da wird reingeklotzt, ne?
1: Ja, Marin, du hörst es schon, kein hitzefrei hier am Eppendorfer Marktplatz auf der Großbaustelle. Ah. Hier sind doch einige Bauarbeiter, die hier heute ordentlich was wegschaffen. Hier wird ja ordentlich an der Straße gebaut und ich frage einfach mal nach. Darf ich Ihren Vornamen wissen?
2: Ich bin Mirko.
1: Sie haben schon eine kurze Hose an und armfrei.
2: Lichtschutzfaktor 30 heute angesagt, Leute.
1: Genau, Sie sitzen jetzt hier auf dem Radlader und ich sehe, heute haben Sie ja komplett armfrei gewählt. Die Schutzweste oben drüber, aber normalerweise tragen Sie T-Shirt, denn Sie haben ja schon eine richtig gute Bräune.
2: Genau, so ist das auf dem Bau. Bist du braun, kriegst du Frauen.
0: Kriegste Frauen. Ach, wunderbar. James Blunt, Stay the Night in der 90,3.

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2: YouTube, Wizard Without You. Das ist eine Riesenerinnerung. Ich war damals im Olympiastadion in Berlin und wir haben eine riesige Laola-Welle durch das ganze Stadion gemacht. Das war Gänsehaut pur und dann hat irgendwann YouTube angefangen zu spielen. Unter anderem Wizard Without You. Und das ist eine ganz tolle Erinnerung aus meiner Jugend. Da war ich ungefähr 20 und das beschert mir auf jeden Fall immer noch Gänsehaut.
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größten Hits aller Zeiten bei uns und sollten Sie das Glück haben, heute draußen Mittagessen zu können. Nehmen Sie ein bisschen italienisches Lebensgefühl mit, auch wenn es nur eine Mettbusstulle gibt. Eros Ramazzotti in der 90,3. Wir sind Hamburg bei 30 Grad und dem blauesten Himmel aller Zeiten.

0: Italien mitten in Hamburg. Das Wetter für uns traumhaft schön. 30 Grad in der Spitze. 24 Grad haben wir jetzt schon in Eimsbüttel. Und ich finde, mit 30 Grad lässt es sich für mich sehr, sehr gut leben. Wenn Sie jetzt sagen, oh, ist mir ein bisschen zu warm. Aber Sonne habe ich gerne. Dann ist morgen Ihr Tag. Denn morgen wieder knallblauer Himmel. Viel, viel, viel Sonnenschein. Das Ganze dann aber bei 21 Grad. Ach so. Und heute Nachmittag wird es ein kleines bisschen windig. Dann ist es auch nicht so drückend. Blitzer und Staus aus dem Verkehrszentrum Roter Baum. Vorsicht bitte auf der 1 Lübeck Richtung Hamburg zwischen dem Dreieck Hamburg Südost und dem Dreieck Norderelbe. Da liegt Zeug rum, das soll da nicht sein. Dann haben wir die A1 Lübeck Richtung Hamburg zwischen dem Kreuz Hamburg Ost und der Norderelbbrücke. 7 Kilometer stockender Verkehr, Sie planen da bitte 20 Minuten mehr ein. Die A1 Bremen Richtung Hamburg zwischen dem Maschner Kreuz und Stillhorn stockt es auf 5 Kilometer. Und Sorgenkind A7 Flensburg Richtung Hamburg zwischen Quickborn und Schnelsen Nord 9 Kilometer Stau. Dort gab es einen Unfall und wegen der Bergungsarbeiten ist nur eine Spur frei. Die gute Nachricht, den beteiligten Personen ist nichts passiert. Also die sind unverletzt und das ist das Wichtigste. Dann auf der Kühlbrandbrücke und rund um die Kühlbrandbrücke gibt es immer wieder Staus. Und die Straße Milchgrund ist in Richtung B73 Stader Straße zwischen dem Hansigwink und der Humannstraße gesperrt. Da wird grün gepflegt, das Ganze bis morgen Abend um 18 Uhr. Dicker Daumen. Dann haben wir einen Blitzer und zwar blitzt es in der Bernadottestraße am Kreisel Liebermannstraße und zwar beidseitig. Gute und sichere Fahrt.
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0: 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To France. Da ist Tina gerade. Die schickt uns ein Bild und sagt, ach, 29 Grad in der Bretagne. Aha, wir hier haben 30.

0: Durchschnitt aller Zeiten. Dazu eine sonnige 4-Tage-Woche heute bis zu 30 Grad. NDR 90,3 Stadtreporterin Michaela Meng. Du bist unterwegs in der Stadt und schaust mal, welche Jobs heute bei diesem fantastischen Wetter so richtig cool sind.
1: Es wird gefegt und Laub geblasen.
0: What?
1: Moin, Sie sind der
2: Haustechniker Kotschak.
1: Es sollen ja heute 30 Grad werden und Sie machen hier alles richtig schick vor dem Supermarkt. Wie viel Spaß macht das bei diesem Wetter?
2: Sehr.
1: Und was machen Sie jetzt heute noch hier in der Wärme?
2: Laub, Unkraut und alles Mögliche.
1: Aber wissen Sie was? Sie haben ja einen großen Vorteil. Sie können sich ja mit diesem Laubbläser vielleicht ab und zu mal ein bisschen Wind zufächeln, oder?
0: Gute
2: macht
0: Idee.
2: Sinn. Also so weit war ich noch, wie gesagt, nicht. Aber
1: wollen wir das mal beide versuchen? Ob wir das? Ja, lassen Sie uns das einmal machen. Kommen Sie, einmal richtig. Wir pusten uns mal ordentlich frischen Wind ins Gesicht.
2: Meinen Sie?
1: Wir versuchen es.
2: Ja. Okay.
1: Ist ein Test.
2: Mhm. Also schlecht ist es nicht, ne?
1: So. Oh ja, das tut doch was, oder?
2: Auf jeden Fall.
1: Wunderbar, also ich komme bei Ihnen nochmal wieder vorbei, wenn es zu warm wird.
2: Solange die Batterie hält, gar kein Problem.
1: Super, viel Spaß noch, danke.
0: Einfach mal um die Ecke denken, na klar, was saugen kann, kann auch blasen. Fantastisch, also frische, kühle Luft dank Laubbläser. Ruhig und entspannt, Adele.

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0: 10:50 wird Zeit, oder?
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0: Und damit ein fröhliches Juhu zu Martin Petersen aus Bramfeld.
2: Juhu, hallo Maren.
0: Ich habe 45 Sekunden nicht mehr, um rauszukriegen, was Sie denn wohl beruflich machen, Herr Petersen. Kann ich unter 3, 2, 1 jetzt einen Tipp kriegen, bitte?
2: Ja, der Tipp lautet, mein Produkt kann man nicht sehen.
0: Ihr Produkt kann man nicht sehen? Dann verkaufen Sie die berühmte Hamburger Luft in Dosen.
2: Nein.
0: Oder Sie sind, Sie machen Parfum.
2: Die Richtung ist gut.
0: Die Richtung ist gut? Parfum ist gut?
2: Die Richtung ja.
0: Ist gut, okay. Vielleicht machen Sie so Raum, vielleicht machen Sie so Raumduftkonzepte, so für Büros und Hotels und sowas.
2: Treffer versenkt.
0: Was, echt jetzt?
2: Ja, genau das machen wir.
0: Wie cool. Wie heißt der Job richtig?
2: Wir machen Duftmarketing. Also ich bin ein Raumbedufter, könnte man sagen.
0: Wie cool. Das finde ich so spannend. Ja. Das finde ich mega spannend. Denn in manchen Hotels, das liebe ich, denke ich so, oh, ist das lecker. Und dann gibt es da so Düfte, die hauen einen um. Was für einen Duft muss ich dann haben, um für so eine angenehme, aufgeweckte Arbeitsatmosphäre zu sorgen?
2: Bei Ihnen im Studio würde ich vielleicht weißen Tee mit einem Hauch Thymian nehmen.
0: Alter,
2: das ist ein frischer, leichter Duft, der belebt, der Sauberkeit und Frische und klare Luft symbolisiert.
0: Da sehe ich mich. Sauberkeit und Frische. That's me.
2: Ja.
0: Ja, wunderbar. Vielen Dank, Herr Petersen. Das ist immer so toll, wenn Leute so spannende Sachen machen. Ein Raumbedufter.
2: Ja, aber unglaublich, wie schnell du das geraten hast.
0: Ich bin ja mit allen Duftwassern gewaschen.
2: Ja, okay.
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0: Ich liebe dieses Pfeifen. Sitting on the Dock of the Bay. Und das ist ein Song, der ist in 1000 Jahren noch gut gehört. Ganz klar zu den größten Hits aller Zeiten. Und die gibt es hier bei uns. Und das Jobquiz läuft so, dass Sie mir einen Tipp geben und ich anhand des Tipps versuche herauszufinden, was Sie beruflich machen. Das gelingt mal besser, mal schlechter. Heute war ich gut, finde ich. Chapeau, das war stark von dir. Schreibt gerade User 1478434. Ich fand mich auch ganz gut. So, das war der Tipp des sehr netten Martin Petersen aus Bramfeld.
1: Mein Produkt kann man nicht sehen.
0: Produkt kann man nicht sehen, habe ich erst gedacht, hier irgendwie Luft in Dosen und dann dachte ich, der macht was mit Parfum und dann dachte ich, Moment, vielleicht macht er so Raumduftkonzepte für Hotels und...
1: Wir machen Duftmarketing, also ich bin ein Raumbedufter, könnte man sagen.
0: Ja, genau so und ich fand mich ziemlich stark und den Beruf sehr, sehr spannend, das kennen Sie vielleicht, machen ja auch so manche Läden, die haben so einen ganz speziellen Duft und denkt man, was ist das denn? Und genau das macht Martin. Was machen Sie dann beruflich und kriege ich das vielleicht raus? Ich würde sehr gerne versuchen, mich doll freuen, wenn Sie sich melden in Sachen Jobquiz, entweder telefonisch

0: ist warm, ich weiß.
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0: Gleich der Song, der kostenfrei in Ihrem Kopf wohnen wird, und zwar für den ganzen Tag. Es ist ein echter Ohrwurm. Er kommt von Hubert K. und heißt Sterne, Sternenhimmel, natürlich. Vorher gibt's die Nachrichten, und hier hat Rosa Erdmann für Sie.
2: Guten Tag. Es ist 12 Uhr.
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2: Zahl der Kindeswohlgefährdungen hier ist so hoch wie nie. Jugendliche rauchen laut neuem Bericht deutlich mehr. Hamburger Polizei findet ausgebüxte Mädchen auf Ponyhof. Das Wetter, viel Sonne, sommerliche 30 Grad. In Hamburg ist die Zahl akuter Kindeswohlgefährdungen deutlich gestiegen. Im Berichtsjahr 2024 waren im Durchschnitt täglich 4 Kinder davon betroffen. So viele Fälle hat es hier seit Zählung noch nicht gegeben. Das hat der Senat auf Anfrage der Linksfraktion mitgeteilt. Susanne Röse.
3: Damit ist ein vorläufiger Höchststand bei Fällen akuter Kindeswohlgefährdung erreicht. 10 Jahre zuvor meldeten die Jugendämter rund 500 Kinder, die als akut gefährdet galten, weil sie vernachlässigt, körperlich oder psychisch misshandelt wurden oder sexuelle Gewalt erlebten. Zudem benötigten 2024 mehr als 2000 Haushalte mit Minderjährigen Unterstützung. Zum Vergleich, 10 Jahre davor waren es knapp 400. Der familienpolitische Sprecher der Linksfraktion Jan Le spricht von einer wachsenden Belastung der Familien in Hamburg. Hier ist mehr Hilfe nötig und nicht weniger, sagt er. Daher dürfe es keine Kürzungen in der Jugendhilfe geben. Notwendig sei ein sicher finanziertes Netz, das Familien auffängt. Angesichts knapper Kassen sind aktuell aber gerade viele Angebote für Minderjährige von Sparmaßnahmen bedroht.
2: Immer mehr Jugendliche rauchen wieder Zigaretten und Vapes. Das zeigt die neue Drogenaffinitätsstudie des Bundesinstituts für öffentliche Gesundheit. Aus Köln, Jochen Hilgers.
4: Es gibt einen gegenläufigen Trend. Junge Erwachsene rauchen weniger als noch vor 5 Jahren, Jugendliche deutlich mehr. Den Bundesdrogenbeauftragten Hendrik Streeck beunruhigt noch ein weiterer Trend. Das Vapen ist auf dem Vormarsch. Bei den 12- bis 17-Jährigen stieg der Anteil der Konsumierenden von 2,9% vor 5 Jahren auf 6,7%, bei jungen Erwachsenen auf rund 12%. Streeck sagt bei der Vorstellung der Zahlen in Köln, E-Zigaretten seien kein Lifestyle-Produkt, sondern ein Gesundheitsrisiko. Zusatzstoffe seien krebserregend. Auch Nikotinbeutel, die man sich unter die Oberlippe schiebt, werden häufiger konsumiert, obwohl der Verkauf in Deutschland verboten ist. 18,9% der jungen Erwachsenen gaben an, Nikotinbeutel ausprobiert zu haben. Bei den Jugendlichen waren es 5,5%.
2: In Belgien sind nördlich von Brüssel ein Zug und ein Schulbus zusammengestoßen. Es sollen mehrere Tote und Verletzte geben. Wie eine Polizeisprecherin einem Fernsehsender gesagt hat, sind an Bord des Kleinbusses 7 Schulkinder, eine Aufsichtsperson und der Fahrer gewesen. Demnach war die Schranke geschlossen, als der Bus den Bahnübergang überqueren wollte. Kinder und Angehörige werden in einer Schule in der Nähe der Unfallstelle betreut. Auf der A7 Richtung Süden hat es heute Morgen kurz vor der Anschlussstelle Schnelsen-Nord einen schweren Unfall gegeben. Ein LKW fuhr auf einen anderen Laster auf, der wegen eines Reifenschadens auf dem Standstreifen stand. Der auffahrende LKW riss dabei die komplette Seite des DHL-Fahrzeugs auf. Ein Fahrer wurde verletzt und kam in die Klinik. Die Autobahn war zeitweise voll gesperrt. In Fahrtrichtung Süden staut sich der Verkehr noch immer. Autofahrer sollten mehr als eine Stunde Zeit zusätzlich einplanen. Eine Suchaktion nach 2 vermissten Mädchen in Langenhorn hat gestern am Pfingstmontag ein glückliches Ende gefunden. Die beiden Grundschülerinnen waren mit ihren Fahrrädern ausgebüxt. Ingmar Schmidt.
5: Die 6 und 7 Jahre alten Mädchen waren in der Straße Vogtshof am Bahnhof Fuhlsbüttel Nord am Nachmittag plötzlich verschwunden. Die Eltern alarmierten daraufhin die Polizei. Zahlreiche Streifenwagen suchten nach den Kindern. Der Polizeihubschrauber Libelle unterstützte dabei aus der Luft und war am frühen Abend im ganzen Viertel zu hören. Was niemand wusste, die beiden Ausreißerinnen hatten einen Plan für ihren Pfingstausflug. Mit ihren Fahrrädern machten sie sich auf den weiten Weg nach Lemsal-Mellingstedt, um dort ein Pony zu besuchen. Dass die Mädchen beim Pferdestall sein könnten, reimten sich auch die Angehörigen irgendwann zusammen. Dort konnten die Kinder schließlich nach rund einstündiger Suche wohlbehalten angetroffen werden.
0: Gott sei Dank. Und man, das klingt wie so ein Film eigentlich, ne? So ein Kinderfilm.
6: Bibi und Tina.
0: Genau so.
6: Amadeus und Sabrina.
0: Richtig, doch, Mann.
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0: Das Wetter für uns in Hamburg. Anne Adams hat's.
6: Das ist ja nicht warm, das ist ja schon heiß. Wir messen 24 Grad in Großbursel aktuell. In der Sorte wolkenlos. Und tatsächlich wird da heute auch noch die 30 stehen auf der Temperaturanzeige. Und die Sonne zieht durch. 15 Stunden lang scheint sie bis zum Sonnenuntergang. Der ist ja erst um 21:30. Freuen tun wir uns über ein bisschen Wind. Der nimmt langsam zu. Gibt so eine erfrischende Brise. Morgen arbeitet die Sonne genauso lang. Wieder in der Sorte wolkenlos, aber weniger intensiv. Morgen bis 21 Grad.
0: Blitzer und Staus aus dem Verkehrszentrum Roter Baum.
6: Eine Meldung von der A1 Bremen Richtung Hamburg in der Ausfahrt Rade. Da steht ein defektes Fahrzeug. Dann haben Sie gerade von dem langen Stau gehört auf der A7 Flensburg Richtung Hamburg zwischen Quickborn und Schnelsen Nord. Immer noch auf 12 Kilometern Stau. Über eine Stunde brauchen Sie hier länger. Auf der A1 Fehmarn Richtung Lübeck zwischen Pansdorf und Rathenau gibt Stau. Dort ist wegen Bauarbeiten nur eine Spur frei. Und auf der A1 Lübeck Richtung Hamburg zwischen Kreuz Ost und der Norderelbbrücke immer noch stockender Verkehr. Hier kommt eine halbe Stunde dazu. In der Stadt eigentlich nur vor dem Horner Kreisel etwas voller A24 zwischen Jenfeld und Horn. Da 8 Minuten mehr und der Rest, der läuft.
0: Wunderbar, gute und sichere Fahrt.
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0: Wir sind Hamburg. Ich bin Maren Bockholt und ich warne Sie wirklich ernsthaft vor. Sie hören jetzt Radio NDR 90,3 auf eigene Gefahr mit eigenem Risiko. Was jetzt kommt, wird Sie den ganzen Tag nicht loslassen, weil dieser Song, der wühlt sich in Ihr Hirn und bleibt da.
6: Oh ja.
0: Wir sagen, es geht gleich los. Ich liebe den Song. Geben Sie auf, wehren Sie sich jetzt nicht.

das mache ich morgen. Ich weiß nicht, wie oft ich in den vergangenen Wochen gedacht habe, ach, das mache ich morgen. Der Brief mit dem Olympia-Referendum-Unterlagen, der liegt seit Wochen bei mir rechts neben der Haustür. Und da liegt er gut. Ich weiß sofort, also wofür ich stimme, ist klar. Ich habe es einfach nur noch nicht gemacht. Also, vielleicht geht Ihnen das auch so. Hier kommt Ihr NDR 90,3 Reminder, also zur Erinnerung. Wenn Sie per Briefwahl abstimmen wollen, ab Hamburg sich um Olympia bewirbt oder nicht, dann ist heute oder aller spätestens morgen die letzte Chance für den Weg zum Briefkasten. Also ich mach's ganz bestimmt heute. Bei manchen Abstimmungsstellen können Sie die Unterlagen auch selbst hinbringen und einwerfen. Wenn die dann einen Briefkasten haben, das haben die, dann sind sie eben nicht auf die Post angewiesen. Oder Sie spazieren ganz einfach am Sonntag direkt zum Wahllokal. Geht natürlich auch. Also denken Sie dran, per Post der Brief mit den Olympia-Referendum-Unterlagen, der muss heute allerspätestens morgen zur Post, wenn Sie Briefwahl machen wollen. Und wenn Sie sich noch gar nicht sicher sind, wo Sie Ihr Kreuzchen machen, also ja oder nein, alle Infos, um eine Entscheidung zu treffen, haben wir für Sie zusammengeschrieben und das finden Sie auf ndr.de/sport. Lohnt sich wirklich nochmal ganz in Ruhe reinzugucken, wenn Sie sich noch nicht ganz sicher sind. Wir helfen ja, wo wir können. 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

0: Moment, geht gleich los. Jetzt bin ich bereit. Das Wetter für uns in Hamburg hat Anna Adams für Sie.
1: Ein Glück, wer dieses Geräusch gerade bei sich hat. Wenn dieser Dienstag mal nicht das Zeug zum ersten heißen Tag des Jahres hat, 30 Grad sind heute drin. Aktuell messen wir 24 in Hummelsbüttel. Das Ganze in der Sorte wolkenlos. Und das Glückliche, es kommt ein bisschen Wind dazu. Darüber freuen wir uns, denn die Sonne bleibt 15 Stunden bei uns. Morgen ist die Sonne genauso präsent, allerdings ein bisschen weniger intensiv, noch bis 21 Grad.
0: Guck mal, heute ist bestes Marenwetter und wer sagt, es mir zu heiß, der kann sich morgen freuen. Mega gut. Blitzer und Staus aus dem Verkehrszentrum Roter Baum.
1: Es staut sich nach wie vor auf der A7 Flensburg Richtung Hamburg zwischen Quickborn und Schnellsen Nord. Ein langer Stau, immer noch über eine Stunde, die da für Sie dazukommt. Auf der A1 Lübeck Richtung Hamburg zwischen Kreuz Ost und der Norderelbbrücke. Hier stockt es auch auf 7 Kilometern, da kommt eine halbe Stunde dazu. Und in der Stadt, da kommen Sie richtig gut voran.
0: Sehr gut. Gute und sichere Fahrt wünschen wir.
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0: Wir sind Hamburg, ich bin Maren Bockold, aber der beste Ratschlag, der kommt von Mirko.
3: Lichtschutzfaktor 30 heute angesagt, Leute.
0: Wenn ich sage, klingt das wie eine Lehrerin. Er ist so nett, ne?

0: der Stadt die größten Hits aller Zeiten. Heute bis zu 30 Grad, strahlend blauer Himmel. Und in der 90,3 Stadtreporterin Michaela Menk ist unterwegs und guckt, was Menschen so draußen machen, also beruflich.
1: Du, die Berufe, die heute draußen stattfinden, die stehen auf der Straße in diesem Falle, denn ich sehe hier einen großen gelben DHL-Laster und der Paketbote, der ist eben mal ganz schnell in den Supermarkt reingeflitzt. Hallo? Moin, ist wieder rausgekommen und hat sich geholt ein Wasser. Und was haben Sie sich noch geholt heute bei der Hitze?
2: Natürlich Wassermelone.
1: Natürlich Wassermelone. Ihr Vorname ist?
2: Erbrand.
1: Sie haben den ganzen Wagen, ich gucke hier gerade rein, vollgeladen mit Paketen. Wie ist das heute, der Job, die ganze Zeit mit Paketen rumzulaufen, auszuliefern bei der Hitze?
2: Also es macht Spaß. Natürlich manchmal ist es ein bisschen anstrengend, aber allgemein in Ordnung.
1: Und sind die Leute bei so einem Wetter noch freundlicher als sonst?
2: Das auf jeden Fall, glaube ich. Genau. Aber allgemein. Den Bezirk, den ich fahre, die sind alle freundlich.
1: Dann wünsche ich Ihnen einfach noch ganz viel Spaß bei der Arbeit heute. Welche Hamburgerinnen und Hamburger können Sie heute noch erleben? Wo werden Sie heute noch hinfahren?
2: Also im Lockstedt. Da kann mich jeder finden.
0: Toll. Also Erbrand trägt heute nicht nur eine Wassermelone, sondern auch Ihre Pakete vielleicht in den 5. Stock. Dankeschön für Ihre Arbeit.

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es bei Ihnen im Büro leicht nach Kokosnussöl riecht, heißt das nur, dass der Kollege sich gut eingecremt hat. Machen Sie das auch. Traumhafte 30 Grad. Neil Diamond, Eva Tansky kommt. Ich bin Maren Bockold und sage danke für heute und freue mich heute schon auf morgen, weil auf Sie, das ist ja klar, in der 90,3, wir sind Hamburg.

0: Nazareth bei NDR 90,3. Gleich gibt was Erfrischendes. Ist so ein bisschen wie klirrende Eiswürfel im Limoglas. Bando Ballet mit True und vorher ebenso erfrischend Rosa Erdmann mit allem, was wichtig ist für heute.
1: Guten Tag. Es ist 13 Uhr.
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1: Zahl der Kindeswohlgefährdungen in Hamburg ist so hoch wie nie. Jugendliche rauchen laut neuem Bericht wieder deutlich mehr. Hamburger Schulen entscheiden heute selbst über Hitze frei. Das Wetter, viel Sonne und sommerliche 30 Grad werden es. In Hamburg ist die Zahl akuter Kindeswohlgefährdungen deutlich gestiegen. Im Berichtsjahr 2024 waren im Durchschnitt täglich 4 Kinder davon betroffen. So viele Fälle hat es hier seit Zählung noch nicht gegeben. Das hat der Senat auf einer Anfrage der Linksfraktion hin mitgeteilt. Susanne Röse.
3: Damit ist ein vorläufiger Höchststand bei Fällen akuter Kindeswohlgefährdung erreicht. 10 Jahre zuvor meldeten die Jugendämter rund 500 Kinder, die als akut gefährdet galten, weil sie vernachlässigt, körperlich oder psychisch misshandelt wurden oder sexuelle Gewalt erlebten. Zudem benötigten 2024 mehr als 2000 Haushalte mit Minderjährigen Unterstützung. Zum Vergleich, 10 Jahre davor waren es knapp 400. Der familienpolitische Sprecher der Linksfraktion Jan Lebert spricht von einer wachsenden Belastung der Familien in Hamburg. Hier ist mehr Hilfe nötig und nicht weniger, sagt er. Daher dürfe es keine Kürzungen in der Jugendhilfe geben. Notwendig sei ein sicher finanziertes Netz, das Familien auffängt. Angesichts knapper Kassen sind aktuell aber gerade viele Angebote für Minderjährige von Sparmaßnahmen bedroht.
1: Sie schmecken nach Watermelon, Bubblegum, Blueberry Ice oder Cotton Candy. Diese Einweg-Vapes sind der Grund dafür, dass junge Menschen in Deutschland wieder mehr rauchen. Eigentlich ging der Trend bei Jugendlichen und jungen Erwachsenen lange weg vom Rauchen. Die neuen Zahlen hat der Bundesdrogenbeauftragte Hendrik Streeck heute vorgestellt. Jochen Hilgers.
4: Bei den 12- bis 17-Jährigen stieg der Anteil der Konsumierenden von 2,9% vor 5 Jahren auf 6,7%, bei jungen Erwachsenen auf rund 12%. Das beunruhigt vor allem den Bundesdrogenbeauftragten Hendrik Streeck. E-Zigaretten seien kein Lifestyle-Produkt, sondern ein Gesundheitsrisiko. Zusatzstoffe seien krebserregend. Auch Nikotinbeutel, die man sich unter die Oberlippe schiebt, werden häufiger konsumiert, obwohl der Verkauf in Deutschland verboten ist. Immerhin 18,9% der jungen Erwachsenen gaben an, Nikotinbeutel ausprobiert zu haben. Bei den Jugendlichen waren es 5,5%. Hendrik Streeck forderte bei der Vorstellung der neuen Zahlen klare Regeln für Inhaltsstoffe, Aromen, Werbung und Verpackung.
1: In Belgien sind nördlich von Brüssel ein Zug und ein Schulbus zusammengestoßen. Es soll mehrere Tote und Verletzte geben. Aus Belgien, Katrin Schmidt.
5: Es war kurz nach 8 am Morgen, als der Schulbus am Bahnübergang im ostflämischen Buggenhout, also rund 30 Kilometer nördlich von Brüssel, von einem Zug erfasst wurde. Die genauen Umstände dazu werden noch ermittelt. Aber laut Eisenbahnnetzbetreiber Infrabel waren die Bahnschranken zu dem Zeitpunkt des Unfalls unten und die Lichter auf rot. Der Zug aus Brügge kommend war gerade in der Anfahrt auf den Bahnhof Buggenhout und hatte das Tempo bereits verlangsamt. Auch eine vom Zugführer eingeleitete Notbremsung konnte den Aufprall mit dem Schulbus in der Größe eines Vans nicht mehr verhindern. Darin saßen nach Behördenangaben 7 Schulkinder, die auf dem Weg in eine Sonderschule waren, plus ein Betreuer und der Fahrer.
1: Die Staatsanwaltschaft Potsdam hat ein Ermittlungsverfahren gegen den Schauspieler Christian Ulm eingeleitet. Es geht um den Vorwurf der Körperverletzung im Rahmen häuslicher Gewalt, erhoben von seiner Ex-Frau, der Schauspielerin und Moderatorin Colleen Fernandes. Konkret geht es um mehrere Vorfälle aus den Jahren 2022 und 2023 in Spanien. Ulm bestreitet die Vorwürfe. In Hamburg soll es mit Temperaturen um bis zu 30 Grad heute richtig warm werden. Viele Schülerinnen und Schüler hoffen auf hitzefrei. Annalena Ille, haben die Kinder denn heute früher Schulschluss?
6: Also an den allermeisten Schulen dürfte es heute noch kein hitzefrei geben. Aber pauschal lässt sich das nicht für ganz Hamburg sagen. Denn die Schulleitungen entscheiden, ob der Unterricht früher beendet wird. Laut Schulbehörde gibt es bewusst keine einheitliche Regelung für alle Schulen in der Stadt. Denn in jedem Klassenraum und in jeder Schule werde es unterschiedlich heiß. Wir schauen in die einzelnen Klassenzimmer und verteilen die Kinder möglicherweise auf andere Räume, erklärt Peter Bulicke, Schulleiter von der Julius-Leber-Schule in Schnelsen. Aus dem Gymnasium Allee in Altona heißt es ebenfalls, als dass die Räume kontrolliert würden. Allerdings seien die Gebäude noch nicht so aufgeheizt wie im Hochsommer. Beim Gymnasium Kaifu in Eimsbüttel wurde um 11 Uhr die Temperatur im Schatten gemessen. Da die nicht über 27 Grad lag, wurde der Unterricht auch nicht vorzeitig beendet. Generell gilt, sollte der Unterricht eher beendet werden, müssen Schulen für jüngere Schüler eine Notbetreuung anbieten.
7: Annalena Ille. Auf der A7 Richtung Süden hat es heute Morgen kurz vor der Anschlussstelle Schnelsen Nord einen schweren Unfall gegeben. Ein LKW fuhr auf einen anderen Laster auf, der wegen eines Reifenschadens auf dem Standstreifen stand. Der auffahrende LKW riss dabei die komplette Seite des DHL-Fahrzeugs auf. Ein Fahrer wurde verletzt und kam in die Klinik. Die Autobahn war zeitweise voll gesperrt. In Fahrtrichtung Süden muss man aktuell immer noch mehr als eine Stunde zusätzlich einplanen. Freude über die Finken, Sorgen um die Spatzen. Diese gemischte Bilanz zieht der NABU Hamburg angesichts der Ergebnisse der Stunde der Gartenvögel. Am 2. Mai-Wochenende hatte der NABU bundesweit dazu aufgerufen, Vögel im Garten zu zählen. In Hamburg beteiligten sich knapp 1200 Menschen und meldeten rund 18.700 Vogelsichtungen. Anja Grigoleit.
8: Kohlmeise, Amsel und Blaumeise, das sind die Top 3 in Hamburg. Über 100 verschiedene Arten wurden gezählt, darunter auch Silberreiher, Baumpieper und Trauerschnäpper. Im Schnitt wurden pro Garten 23 Vögel gesichtet, deutlich weniger als im Bundesdurchschnitt. Und insgesamt setzte sich der Abwärtstrend der letzten Jahre fort, sagt NABU-Vogelschutzexperte Marco Sommerfeld. Richtig düster, so Sommerfeld, sieht es bei den Spatzenarten aus. 9% weniger Haussperlinge, 14% weniger Feldsperlinge. Ein Alarmsignal für den Zustand der Natur in unseren Siedlungen, vermutet der NABU-Experte. Das zeige sich auch bei den Zahlen der Mauersegler, -41%, und den Mehlschwalben, -25%. Positive Ergebnisse gab es dagegen bei den Finken. Die Zahl der Buchfinken und Grünfinken legte im Vergleich zum Vorjahr um mehr als 10% zu.
7: Die Hamburger Polizei warnt wegen der aktuellen Temperaturen davor, Tiere oder Kinder in heißen Autos zu lassen. Wer einen hechelnden oder apathischen Hund in einem geschlossenen Fahrzeug in der Sonne sieht, soll sofort den Notruf wählen. Im Sommer kann es in geparkten Autos innerhalb weniger Minuten lebensbedrohlich heiß werden.
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0: Das Wetter für uns in Hamburg hat Anne Adams. Anne, was ist denn das?
9: Ja, wir kesseln wirklich in großen Schritten auf die 30 Grad zu. Das wäre dann der erste wirklich heiße Tag des Jahres. Und wir sind schon bei 27 Grad in aller Möhe. 26 meldet Eimsbüttel, das Ganze in der Sorte wolkenlos, aber durchaus auch mal windig. Das tut ja dann auch ganz gut. Die Sonne scheint bis in den Sonnenuntergang. Also auch heute Abend können Sie gerne noch mal rausgehen. Morgen eigentlich das Gleiche, das Ganze aber in kühler. Morgen bis 21 Grad.
0: So, Blitze und Staus direkt aus unserem Verkehrszentrum Motorbaum.
9: Eine Meldung von der A39 Lüneburg Richtung Hamburg zwischen Winsen-West und Maschen. Da liegt ein Holzteil. Dann schauen wir einmal auf den langen Stau, von dem haben Sie eben auch in den Nachrichten gehört. A7 Flensburg Richtung Hamburg zwischen Quickborn und Schnelsen Nord nach wie vor der lange Stau. Durch die Bergungsarbeiten über eine Stunde brauchen Sie hier mehr. Eine Spur ist aber frei. A1 Lübeck Richtung Hamburg zwischen Stapelfeld und der Norderelbbrücke. Hier auch noch recht lange Verzögerung, eine gute halbe Stunde kommt dazu. 12 Kilometer stockenden Verkehr gibt es hier. A7 Hannover Richtung Flensburg zwischen Hausbruch und Volkspark, hier stockt es auch. Und dann schauen wir einmal in die Stadt auf die B75, den Heidenkampsweg stadtauswärts. Da gibt es 20 Minuten mehr, auch drumherum. Ordentlich voll alles, das hat uns Markus auch gerade über die NDR Hamburg App erzählt. Gute Reise auf jeden Fall, Markus, und danke für den Hinweis. Ansonsten kommen Sie aber recht gut durch die Stadt.
0: Na gut, also ansonsten, ne?
9: Ansonsten, wenn sonst nichts ist.
0: Wirklich, also man kann sich jetzt schon einen besseren Ort vorstellen, als hinterm Lenkrad festzuhängen.
9: Ja, absolut.
0: Wir sind bei Ihnen. Ja, ich gebe das zu. Also an solchen Tagen ist so ein Arbeitsweg mit dem Fahrrad ist schon gut. Ne?
9: Ja,
0: schon
9: du bist
0: gut.
9: Mit dem Fahrrad, Eva Tanski ist mit dem Fahrrad gekommen.
0: Ja, ja. Das und hör mal hier. Haben wir das noch?
9: Ja, ich habe gehört, du hast da Eiswürfel drin,
0: ja,
9: oder?
0: Das hat geklingelt vorhin. Den Thermobecher mit den Eiswürfeln, das ist, finde ich, wirklich das beste Accessoire an diesen Tagen. Es hat, von zu Hause bis hierhin hat der Eiskaffee kühl gehalten. Ist das nicht toll?
9: Es ist ein Wahnsinn.
0: Ja, was ich weiß. Ist. Es tut mir leid. Ich glaube, ich habe viele von Ihnen jetzt neidisch gemacht. Ja, so bin ich. Eva Tanski hier. Moin, Hamburg.

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1: Wenn Sie wie ich gestern 3 Stunden zu spät mit dem ICE nicht da eingerollt sind, wo Sie eigentlich einrollen wollten, nämlich in Hamburg-Altona, sondern in Harburg gestrandet sind, ging ja vielen gestern so nach der Oberleitungsstörung, dann müssen Sie jetzt mit mir gemeinsam ganz stark sein, denn Kerstin Krominga hat in Sachen Bahnfahren eine rosa-rote Brille auf.
2: Mien Toch fährt pünktlich ab. Ja wirklich, als Rainbow achteinander. Und in diesem Augenblick muss ich daran denken, wofür Kilometers Schienen, wofür Weichen, Stellwerke, Menschen und Maschinen das möglich machen, dass ich überhaupt so einfach von Hannover bis Flensburg, von Emden bis Rostock fahren kann. Wenn ich noch 4 Stunden in Flensburg ankomme, dann ist das eigentlich ein Lütje Wunder. Ich kicke unter das Fenster, die Landschaft brust an mir vorbei, ich muss nix down, als wenn das selbstverständlich was. Genauso mit anderen Sorgen. Du drückst den Schalter und das wart Lücht. Auf den Koffie wart hält. Den Toast getoastet. Du denkst nicht daran, wofür Windräder und Transformatoren mit wofür Speaker das brugt, damit das funktioniert. Auf der Klospülung, ein Wunder der Technik. Einmal drücken und alles ist weg, einfach so. Die ganze Kilometer Rohre und Kläranlagen und so wieder, das interessiert uns nicht. Die größten und wichtigsten Socken in unserer Welt sind unsichtbar. Und doch brücken wir die jede Dach. Wenn die nicht lopen, dann ist die Bölkerei groß. Mann, Likers, ich muss heute darüber nachdenken. Das ist einfach nicht zu glauben, dass so viel Socken Biener Schimmels, also in Grote und Ganze, bann ich gaut laufen. Der Strom, die Klospülung, die Worteversorgung, die ÖPNV, die Müllabfuhr und auch die Bahn. Das sind Wunder, die in use Alltag sitten. Und wenn das nächste Mal mein Toch auch wieder pünktlich inrollt und ich auf meinen Sitz noch booten kiek, dann war ich einfach lächeln und mich freien. Denn das ist eins schiere Magie. Heil und Höverstopp. Magic.
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Ja, es waren die späten 80er, als ich das Arbeitsgericht Bocholt mit diesem Song hier beschäftigen musste, mit Lambada von Kaoma. Und zwar tatsächlich, weil die Frage geklärt werden musste, ob Lambada-Tanzen auf dem Betriebsfest nicht, wie soll ich das sagen, zu schlüpfrig ist. Für ein Betriebsfest ist das nicht. Also 1989, ne? Das waren noch Sorgen. Ich sag mal so, die würden wir heute wohl nehmen. Finde ich in Ordnung. In der 90,3 ist hier jetzt mit Richard Sanderson und Reality.

0: träumt man sich so mit weg, ne? Richard Sanderson bei NDR 90,3, gleich Boys Town Gang, Can't Take My Eyes Off You und vorher das spektakuläre Wetter für uns in Hamburg. Das hat Anne Adams und Anne, ich muss dir sagen, wir haben gerade schon eine Nachricht bekommen von Martina, die schreibt, in Heimfeld haben wir die 30 Grad Marke geknackt.
1: Ist es so?
0: Ja, das geht jetzt wieder los. Jetzt schicken alle die Bilder von ihren Autothermometern.

0: Wetter dolle. Sie macht ja nur noch 21 Grad, ne?
1: So, Blitzer und Staus direkt aus unserem Verkehrszentrum Roter Baum. Brauchen wir nach wie vor starke Nerven, ne?
0: Ja, vor allem auf der A1 und der A7. Auf der A7 ist es immer noch eine ganze Stunde mehr. Flensburg Richtung Hamburg zwischen Quickborn und Schnelsen. Immer noch Bergungsarbeiten, die hier laufen. A1 Lübeck Richtung Hamburg zwischen Stapelfeld und der Norderelbbrücke. Hier 40 Minuten plus, da stockt es auf 12 Kilometern. Stockenden Verkehr gibt es auch auf der A7 Flensburg Richtung Hamburg zwischen Stellingen und dem Elbtunnel und zwischen Hausbruch und Volkspark. A7 Hannover Richtung Flensburg, da stockt es auch, aber nicht mehr ganz so lange. In der Stadt die längste Stelle, der Heidenkampsweg nach wie vor. Stadtauswärts B75, eine halbe Stunde mehr. Drumherum auch viel stockender Verkehr. Wenn Sie können, fahren Sie gerne drumrum. Auf der Bramfelder Chaussee Richtung Süden, also Richtung Habichtstraße, haben wir auch 10 Minuten plus, aber der Rest, der löppt.
1: Immerhin, wenn Sie noch was haben, was Anne noch nicht hatte, dann gerne Bescheid geben unter 08000 90 93 3 oder in der NDR Hamburg App. Wir haben uns gerade schon mal kurz über das unterhalten, was wir hier nach der Schicht machen. Unsere Eisdiele zum Glück so bis kurz nach 8 Uhr auf um die Ecke. Das finde ich nicht schlecht, da kann man sich nochmal schnell, ne, abends ein kleines Nachtischeis besorgen. Woran würdest du erkennen, ob eine Eisdiele vertrauenswürdig ist oder nicht? Wenn es jetzt nicht deine Stammdiele ist.
0: Also erstmal muss sie sehr hygienisch ausschauen. Bei Eis bin ich vorsichtig. Mhm. Und wenige Sorten finde ich ansprechend. Und auch wenn eine mal schon so halb alle ist, wirkt das für mich auch gut. Mhm. Ich hatte immer so eine Stammeisdiele. Die hat nur wenig Sorten, aber die waren sensationell.
1: Ah, ich weiß, was du meinst. Ja, wenn das schon so leer gekratzt ist, dann denkt man, da muss ja was dran sein. Ne?
0: Ja, die will ich dann auch.
1: Das stimmt. Das ist wirklich. Und das mit der Menge der Eissorten ist ja so ein bisschen wie im Restaurant. Man sagt ja, wenn die Speisekarte zu voll ist, dann kann das auch nicht gut sein.
0: Ja.
1: Ha? Du liegst gar nicht so weit entfernt von den Expertentipps. Wir klären das gleich mit jemandem, der es wirklich wissen muss. Woran erkenne ich eigentlich, ob die 2,80 Euro, die ich pro Kugel ausgebe, sich auch wirklich lohnen? Klären wir gleich hier bei NDR 90,3. Eva Tanzke hier. Schön, dass Sie dabei sind.

0: So eine ordentliche Portion Vanilleeis mit selbstgemachter Erdbeersoße. Also köstlich. Ich finde, es gibt nichts Köstlicheres dieser Tage als eine richtig schöne große Kugel Eis. Und wir sind in Hamburg, finde ich, auch ziemlich verwöhnt mit echt guten Eisdielen. Es ist dann ja aber auch immer eine schwierige Entscheidung. Also wo gehe ich hin? Hier die einen, die haben irgendwie, ich weiß nicht, Basilikum, Tonkabohne. Bei den anderen gibt es nur Erdbeerschokolade, Vanille, aber dafür wirklich köstlich vom Geschmack. Ja, die Frage ist, woran erkennen wir eigentlich richtig gutes Eis, wenn ich so vor der Theke stehe? Und deshalb haben wir nachgefragt bei Sabine Schütz aus unserer ARD-Verbraucherredaktion. Können wir gutes Eis am Aussehen erkennen?
1: Hier kann ich nur den Tipp geben, je farbenprächtiger die Eiscreme aussieht, je höher sie sich im Behälter türmt und je aufwendiger sie dekoriert ist, desto mehr sollten wir die Qualität anzweifeln. Gutes Vanilleeis sieht nicht gelb aus und ich würde nie grünes Pistazieneis kaufen, denn das ist gefärbt und der Betreiber will mich mit dem appetitlichen Aussehen überzeugen, anstatt mit dem echten Geschmack. Also, halbleere Kühlbehälter, in denen normal aussehendes Eis drin ist, bedeuten eher eine gute Qualität, genauso wie eine halbwegs überschaubare Auswahl, denn wer sein Eis tatsächlich aufwendig selbst macht, der hat keine Zeit für viel mehr als 20 verschiedene Eissorten.
0: Na guck mal, das lagen wir ja gerade gar nicht so fern. Wir haben ja gesagt, halbleere Container, das spricht meistens dafür. Und dann, apropos selber machen, diese Schilder mit der Aufschrift, Eis hier aus eigener Herstellung oder Manufaktur, es heißt ja auch wirklich einfach alles Manufaktur, ist das wirklich ein Qualitätsmerkmal?
1: Leider nein, denn selbst wenn die Betreiber der Eisdiele einfach nur fertiges Eispulver mit Wasser oder Milch anrühren, kann das Eis daraus als selbstgemacht angepriesen werden. Das geht sogar, wenn die Erdbeer- oder Schokoeismasse fertig angeliefert wird und vor Ort für die Optik noch etwas Fruchtsoße untergerührt bekommt oder eben auch Schokostückchen. Solche Begriffe wie aus eigener Herstellung sagen also leider nichts aus und das ist für uns Eisessende genauso schlecht wie für die Eisdielenbetreiber, die ihr Eis tatsächlich aufwendig und mit hochwertigen Zutaten selbst herstellen. Verbraucherschützer fordern deshalb schon lange entsprechende rechtliche Vorgaben. Letztendlich können wir also nur an der Eistheke nachfragen, wie selbstgemacht das Eis tatsächlich ist.
0: Ja, und dann hoffen, dass es eine ehrliche Antwort gibt. Ich weiß nicht, wer das skeptisch, aber wir lernen, selbst angerührt ist nicht automatisch gleich richtig lecker. Und ja, ich weiß, es ist teuer, aber wenn Sie eben auch so ein richtig, richtig gutes, selbstgemachtes Erdbeereis für 2,80 € in der Hand haben, ist das, glaube ich, besser als das angerührte für 1 €.

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0: Die Frau darf bis zum allerletzten Ton. Whitney Houston bei NDR 90,3. Die größten Hits aller Zeiten bekommen sich hier bei uns gleich was. Da wird Ihnen, also könnte sein, dass Ihnen schon der Schweiß ausbricht, wenn Sie nur mittrommeln. Blondie und Call Me, vorher alles Wichtige für den Tag von Rosa Erdmann.
1: Guten Tag, es ist 14 Uhr.
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1: Planungen für U5-Haltestellen im Westen stehen soweit. In Belgien gibt es Tote und Verletzte nach Unfall mit einem Zug. Jugendliche attackieren in Harburg eine Familie an der Haustür. Das Wetter, viel Sonne und sommerliche 30 Grad werden es. Genau wird die Strecke der geplanten U5 im Westen langführen. Das ist heute im Rathaus vorgestellt worden. Die neue U-Bahn-Linie wird über die Arenen im Volkspark bis in die Stadtteile Lurup und Osdorf führen. Weitere Zehntausende Hamburgerinnen und Hamburger sollen so an das Schienennetz angebunden werden. Bei dem Termin war unter anderem Bürgermeister Peter Tschentscher dabei. Der SPD-Politiker hat nochmal die Bedeutung des Projekts hervorgehoben.
3: Der NDR hat mal recherchiert und gesagt, das ist das größte Bauprojekt der Stadt aller Zeiten in der über 800-jährigen Geschichte. Und das ist in der Tat so. Es ist ein sehr großes Projekt, was die Dimension angeht, aber auch was die fundamentale Bedeutung für Hamburg angeht. Je dichter der urbane Raum ist, umso weniger Platz ist vorhanden. Und deswegen kann man die Mobilität nur effizient organisieren, wenn wir aus dem oberirdischen Raum Verkehrslast in die unterirdischen Schnellbahnsysteme bringt.
1: Geplant ist, dass es in Lurup eine Haltestelle am Lüttkamp geben soll und in Osdorf eine am Kronhorst. Außerdem ist eine Verlängerung der U5 nach Schenefeld möglich. Die Menschen am westlichen Stadtrand von Hamburg sollen um 2040 dann kürzere Reisezeiten und engere Takte haben. In Hamburg gibt es so viele akute Kindeswohlgefährdungen wie noch nie. Laut jüngsten Zahlen der Jugendämter sind es 2024 mehr als 1400 Fälle gewesen. 10 Jahre vorher waren es im Vergleich nur rund 500 Kinder. Die Zahlen hat die Linksfraktion beim Senat abgefragt. Das Wohl von Kindern gilt dann als akut gefährdet, wenn sie vernachlässigt, körperlich oder psychisch misshandelt werden oder sexuelle Gewalt erleben. Die Linke warnt vor Kürzungen bei der Jugendhilfe. In Ostflandern in Belgien ist heute Morgen ein Schulbus in einen Zug gefahren. Laut Behörden gibt es mehrere Todesfälle. Nach Angaben der belgischen Regierung sind 2 Kinder und 2 Erwachsene gestorben. Aus Brüssel, Katrin Schmidt.
4: Unter den Opfern sind 2 Kinder im Alter von 12 und 15 Jahren, die auf dem Weg in eine Schule für Sonderpädagogik in Ostflandern waren. Ebenso ihr 27-jähriger Betreuer und der Fahrer des Schulbusses. Dazu gäbe es mehrere Verletzte, die sich, so die Behörden auf einer Pressekonferenz am Mittag, nicht in Lebensgefahr befinden. Der Schulbus in der Größe eines Vans war am Morgen an einem Bahnübergang in der Gemeinde Buggenhout, rund 30 Kilometer nördlich von Brüssel, von einem Zug erfasst worden. Die technischen Überwachungskameras zeigen laut dem Eisenbahnnetzbetreiber Infrabel, dass der Schulbus trotz geschlossener Schranke und roter Ampeln auf den Bahnübergang gefahren sei. Wie es dazu kommen konnte, ist nun Gegenstand der weiteren Ermittlungen. Weit über Belgien hinaus ist nun die Anteilnahme groß. Es kommen Beileidsbekundungen, etwa von EU-Kommissionschefin von der Leyen. Sie schreibt auf der Plattform X: Mein tiefstes Beileid gilt den Familien und Angehörigen der Opfer. Heute trauert ganz Europa mit Belgien.
1: In Harburg haben Jugendliche in der vergangenen Nacht eine Familie an der Wohnungstür attackiert. Vorausgegangen war laut Polizei eigentlich eine harmlose Auseinandersetzung. Ingmar Schmidt.
5: Gegen Mitternacht klingelt es plötzlich an der Haustür der Familie in der Hohe Straße in Harburg. Vor der Tür standen laut Polizei 3 Jugendliche. Trotz der späten Stunde fragten sie den Familienvater, ob sie in der Wohnung ihr Handy aufladen könnten. Als der Vater verneinte, sprühten die Jugendlichen Reizgas oder Pfefferspray in die Wohnung und flüchteten. Der 34 Jahre alte Vater, die Mutter und die 4 Kinder klagten anschließend über Atemwegsreizungen und brennende Augen. Auch ein Baby war betroffen. Die 11 Jahre alte Tochter war durch das Geschehen so aufgewühlt, dass sie ins Krankenhaus kam. Eine Sofortfahndung blieb erfolglos. Jetzt versucht die Polizei, den Hintergrund der nächtlichen Attacke zu ermitteln. Dabei wird auch geprüft, ob die 3 Jugendlichen die Familie kannten und ob die Tat möglicherweise eine Vorgeschichte hat.
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0: Warten auf die 30 Grad. Das Wetter für uns in Hamburg hat Anne Adams.
6: Ich kann es schon fühlen. Also wir haben 28 Grad in Farms und Berne, 27 in Frankop. Ja, ne? Wir sind ganz sicher auf dem Weg zu den 30 Grad. Dieser Dienstag wird wohl zuerst mal ein heißer Tag in diesem Jahr.
0: Ja, es wäre der bisher heißeste, würde ich doch mal behaupten, wenn es denn jetzt auf die 30 Grad geht. Ne?
6: Absolut. Und das Ganze wird ein bisschen Wind gibt es dazu und gar keine Wolken. Das ist doch alles wunderbar. Morgen machen wir das Gleiche nochmal genauso, aber eine Runde kühler, morgen bis 21 Grad.
0: Ja, ich glaube, das finden viele auch ganz gut. Blitzer und Staus direkt aus unserem Verkehrszentrum Unterbaum.
6: Da haben wir heute leider viel zu tun. Auf den Autobahnen ist es sehr dicht. A1 Lübeck Richtung Hamburg zwischen Stapelfeld und der Norderelbbrücke. 12 Kilometer stockender Verkehr. Da kommen 40 Minuten dazu. A7 Flensburg Richtung Hamburg zwischen Quickborn und Schnelsen Nord. Da hatte es ja heute Morgen diesen großen Unfall gegeben. Hier ist es immer noch schwierig durchzukommen. Eine Spur ist frei. Eine Stunde Wartezeit kommt auf jeden Fall auf Sie zu. Da hat es nämlich zusätzlich noch Liegenbleiber gegeben. A7 Flensburg Richtung Hamburg zwischen Stellingen und dem Elbtunnel. Da stockt es auf 4 Kilometern. Da kommt eine Viertelstunde dazu. A7 Hannover Richtung Flensburg zwischen Hausbruch und Volkspark. Hier 25 Minuten plus. Da stockt es auf 9 Kilometern. Und rund um die Kölbrandbrücke ist auch alles wieder sehr dicht. Die ist ja einspurig. Das läuft nur sehr langsam. Und es gab einen Unfall. Also die Neuhofer Straße ist gesperrt zwischen Reiherstieg-Hauptdeich und Industriestraße in beiden Richtungen. Deswegen staut es sich hier in der Stadt. Da haben wir auch eine ganz üble Stelle. Das ist die B75, die Bürgerweide im Verlauf zum Heidenkampsweg. Eine Dreiviertelstunde kommt hier dazu. Stau beginnt jetzt schon ab der 6 Linksvororte tatsächlich. Und dort ist es einfach nur voll. Wir haben mal die Polizei gefragt. Also es gibt keinen besonderen Grund. Es ist tatsächlich einfach nur voll. Und auf der Amsingstraße stadtauswärts, da kommt auch eine Viertelstunde mehr dazu. Und der Rest,
0: Es macht nicht so richtig Spaß, ehrlicherweise, wenn man jetzt bei so einem Wetter im Stau steht. Aber ich habe gerade noch mal geschaut, also die meisten Freibäder haben bei uns bis 19 Uhr, viele auch bis 20 Uhr. Also wenn es jetzt irgendwie sehr lange dauert, bis sie da sind, wo sie hinwollen, immerhin. Es geht auch noch eine späte Runde.
6: Direkt neben dem Auto.
0: Auch noch eine späte Runde. Anna hat gesagt, 9:30 geht die Sonne erst unter. Also der Tag hat nach hinten raus auch noch viel Charme. Eva Tanzke, schön, dass Sie dabei sind bei NR 90,3. Jetzt mit Blondie.

von der Veddel und ich mag es total am Wasser spazieren zu gehen, am Deich. Wir haben das ja hier von drei Seiten Umgebung, total viele Möglichkeiten dazu. NDR 90,3, wir

0: Gleich 14 Minuten nach zwei.
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0: Da haben wir gerade so eine Reihe, ne? Also irgendwie, viele von Ihnen schaffen das richtig gut, scheitern dann aber so an einer Frage, sodass es nicht in die Jackpot-Runde geht. Diese vier richtigen, das zieht sich gerade durch wie so ein Trend. Auch heute Morgen bei Nicole Steins und Philipp von Kageneck, bei Christian aus Tondorf.
2: Vier richtige 200 Euro.
0: Herzlichen Glückwunsch.
3: Na herrlich. Vielen Dank. Sehr stark.
0: Ja, was sonst? Ich meine, vier richtige 200 Euro, das ist ja schon mal grandios. Damit kann man schon mal einen richtig guten Wocheneinkauf bei Rewe starten. Denn das sind im Moment das, was sie gewinnen bei uns, die Gutscheine. Für Rewe ist auf jeden Fall schon sehr stark. Aber vielleicht sind sie ja sehr, sehr stark und schaffen es morgen mal wieder, die fünf richtigen zu knacken und dann eben den Jackpot. 300 Euro sind drin. Das heißt, es geht morgen um bis zu 550 Euro. Und Sie können sich jetzt schon bewerben unter 0137 1 90 93 3. 8.40 Uhr freuen sich Nicole Steins und Philipp von Kageneck auf Sie. Auch gerne mit mehr als vier Richtigen, ne?
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0: Wir machen sofort weiter mit der guten Laune. Keine Sorge, zwischendurch müssen wir aber eben kurz auf die Straßen schauen. Anne Adams hat was für uns.
1: Auf der A7 Flensburg Richtung Hamburg, da gibt es eine ungesicherte Unfallstelle zwischen Raststätte Hollmoor West und Schnelsen Nord. Und auf der A7 Hamburg Richtung Hannover, da liegt ein Plastikteil zwischen Tieshope und Galstorf.
0: So, und was könnte an einem Tag wie heute besser passen als dieser Song hier?

0: wieder so ein Lied, bei dem man beim Mitsingen merkt, dass man es doch nicht so gut drauf hat, wie man eigentlich dachte, dass man es drauf hat.
1: War das eine Anspielung? Nee,
0: ich bin da ganz auf mich fixiert gewesen. Aber es macht ja trotzdem so viel Spaß. So, Belinda Carlisle können wir gleich mitschmettern. Heaven is a place on earth. Und vorher auch zum Jubilieren das Wetter bei uns in Hamburg. Anne, sind wir schon über die 30?
1: Also angeblich noch nicht. St. Georg meldet 28, das Spanland auch 28. Aber mehr als Summer in the City kann man da gar nicht zu sagen. Das ist ein richtig toller sommerlicher Tag. Also 30 Grad sind auf jeden Fall drin. Wolkenlos und

0: in Flensburg Richtung Hamburg zwischen Quickborn und Schnelsen immer noch Stau. Aktuell sind wir da knapp unter einer Stunde plus. Dann schauen wir auf die A7 Hannover Richtung Flensburg zwischen Hausbruch und Volkspark. Hier gute 20 Minuten mehr. Rund um die Köbrandbrücke auch alles wieder sehr dicht. Die ist ja auch nur einspurig befahrbar. Und dann in der Stadt, wenn Sie da stehen, B75, die Bürgerweide im Verlauf zum Heidenkampsweg stadtauswärts. Aktuell sind es hier 50 Minuten mehr. Geht schon los ab Wallstraße, sich zu stauen. Drumherum deswegen auch sehr voll über die Amsingstraße stadtauswärts. Im Moment auch eine halbe Stunde plus. Also wenn Sie können, umfahren Sie diesen Bereich weiträumig. Ansonsten sind es die bekannten Stellen, an denen es stockt. Wir wünschen Ihnen trotz allem eine gute Fahrt.
1: Ja, auf jeden Fall. Danke, Anne. Und wenn Sie noch was haben, dann gerne Bescheid geben unter 08000 90 3 90 3. Das ist so ein bisschen das mit dem Verkehr auf Straße und Schiene. Kann dieser Tage ja schwierig werden. Ich hing gestern, es war wirklich, also wie man so schön sagt, nicht vergnügungssteuerpflichtig, mit einem unter dreijährigen Kind 2 Stunden in Diepholz fest mit dem ICE. Weil es nicht weiterging, ich weiß, anderen ging es dann noch schlimmer, diese gesperrte Oberleitung zwischen Bremen und Hamburg, zerstörte, besser gesagt. Und das, was ich aber toll fand, wir sind da weitergefahren, irgendwann dann kamen wir in Hamburg an und 5 Minuten vor Hamburg, Endstation wäre Altona gewesen, kam durch die Lautsprecher, ja, liebe Fahrgäste, leider müssen alle, über 600 Insassen, alle den Zug verlassen, denn ansonsten könnte unser Lokführer die gesetzlichen Pausenzeiten nicht einhalten. So, weißt du, was ich gedacht habe? Ich verstehe das ja alles, Arbeitsschutz und so weiter.
2: Aber
1: ich hätte was anderes gesagt. Ich hätte irgendwie gesagt, ich weiß nicht, da ist noch mal eine Weiche und wir müssen leider.
2: Ehrlich gesagt, tut mir auch der Lokführer leid. Stell dir mal vor, du siehst, wie alle aufsteigen müssen, weil du deine Pause machen musst. Eigentlich kannst du vielleicht noch.
1: Und Ehrlichkeit in allen Ehren, aber da hätte ich es, glaube ich, gelassen. Ja, aber du hattest auch mal eine schöne Ansage in der Bahn, hast du erzählt.
2: Ja, aber auch noch gar nicht lange her. Auch nach Hamburg, wir sind von Stuttgart nach Hamburg gefahren. Und dann gab es einen Anschlusszug, der fuhr nicht los. Und dann meldete sich irgendwann die Zugchefin und sagte, wir haben Verspätung, der Grund bin ich. Ich bin zu spät gekommen. Und ehrlich gesagt, haben alle sich gefreut und applaudiert, weil diese Ehrlichkeit war, ehrlich gesagt, überzeugend.
1: Also meine These ist, sie ist mit der Bahn gekommen.

0: Die Bee Gees bei NDR 90,3. Es ist doch, gibt doch kaum was Besseres, als wenn aus Dingen, die der eine nicht mehr braucht, für den anderen was richtig Schönes wird. Ich habe neulich sowas gesehen, da wurden aus Plastikflaschen schöne Armbänder gemacht. Also wirklich, man würde es nicht glauben, dass das ehemals Plastikflaschen waren. Oder was es ja viel gibt in Cafés, dann stehen so alte Ginflaschen rum und sind eine hübsche Blumenvase. Und in genau so eine Kategorie fällt das, was Nicole Steins aus dem NDR 90,3 Morgen für uns hat.
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2: Aus Müll was richtig Gutes machen, das ist eine feine Sache, quasi Premium Recycling. Und genau das macht die Designerin Marta Boni-Aquis-Kahr. Die hat aus alten Papierhandtüchern eine Art Stoff gemacht und zum Beispiel Stühle bespannt. Das Ganze war Teil ihrer Abschlussarbeit für die Fakultät Gestaltung der Hochschule Wismar. Also wieder benutzen statt wegwerfen. Das auch noch in schick und made bei unseren Nachbarn in Mecklenburg-Vorpommern. Toll.
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These. Es ist physisch unmöglich, dieses Lied zu hören und nicht gut drauf zu sein. Monty Python bei NDR 90,3. Es ist auch physisch unmöglich, Stefan Heller zu hören und nicht gut drauf zu sein. Steile These, die sich gleich bewahrheiten wird. Ab 15 Uhr ist Stefan Heller hier für Sie bei NDR 90,3 und bringt Sie gut durch den heißen Nachmittag. Ich bin Eva Tanski und ich freue mich, wenn wir uns morgen etwas kühler wiedersehen.

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2: Dazu gleich mit Don't Go oder wie wir hier auch mal gerne sagen, hereinspaziert. Vorher Rosa Erdmann mit allem, was aktuell ist.
3: Guten Tag, es ist 15 Uhr.
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3: Planungen für U5-Haltestellen im Westen stehen. In Belgien gibt es Tote und Verletzte nach Unfall mit einem Zug. Jugendliche attackieren in Harburg eine Familie an ihrer Türe. Das Wetter, viel Sonne und sommerliche 30 Grad. Hamburgs neue U-Bahn-Linie 5 wird um 2 Haltestellen verlängert. Der Senat hat heute 51 Millionen Euro für die Planung der Stationen Lorup und Osdorf auf den Weg gebracht und er hat deren genaue Lage festgelegt. Reinhard Postelt.
4: 2040 soll es soweit sein. In nur 24 Minuten vom Osdorfer Born zum Hauptbahnhof. 16 Minuten schneller als jetzt. Ursprünglich sollte es erst 2050 soweit sein, dann per S-Bahn. Doch der Senat lässt nun die Hochbahn bauen. Die sei verlässlicher als die Bahn, meinte Bürgermeister Peter Tschentscher. 60.000 Menschen könnten profitieren.
5: Und das ist eine super gute Nachricht für diejenigen, die in Lorup und Osdorf Zweifel hatten, ob der Senat sein Versprechen, diesen Stadtteilen eine Schnellbahnanbindung zu bieten, ernst meint.
4: Die Haltestellen entstehen am Lorup Center und am Born Center. Der Chef des U5-Projekts Klaus Opoff sagt, das sei Votum der Bürgerbeteiligung gewesen, zudem die kürzeste Strecke.
6: Kürzeste Strecke bedeutet, dass wir geringere Baukosten haben und dass wir schnellere Fahrzeiten haben.
4: Schließlich betonte Tschentscher, eine erfolgreiche Olympiabewerbung würde dem Bau mehr Bundesmittel sichern.
3: Und das ist auch Thema in der NDR Hamburg App. Hamburg muss in den kommenden Jahren mit deutlich weniger Geld rechnen als geplant. Laut der aktuellen Steuerschätzung sinken die Einnahmeerwartungen bis 2030 um rund 1,4 Milliarden Euro. Allein 935 Millionen davon gehen auf höhere Zahlungen in den Länderfinanzausgleich zurück. Schon in diesem Jahr fehlen 125 Millionen Euro. Trotzdem rechnet die Stadt insgesamt weiter mit steigenden Steuereinnahmen. In Belgien ist heute Morgen ein Zug in einen Schulbus gefahren. Nach Angaben der belgischen Regierung sind dabei 2 Kinder und 2 Erwachsene ums Leben gekommen. Aus Belgien, Katrin Schmidt.
7: Unter den Opfern sind 2 Kinder im Alter von 12 und 15 Jahren, die auf dem Weg in eine Schule für Sonderpädagogik in Ostflandern waren. Ebenso ihr 27-jähriger Betreuer und der Fahrer des Schulbusses. Dazu gäbe es mehrere Verletzte, die sich, so die Behörden auf einer Pressekonferenz am Mittag, nicht in Lebensgefahr befinden. Der Schulbus in der Größe eines Vans war am Morgen an einem Bahnübergang in der Gemeinde Buggenhout, rund 30 Kilometer nördlich von Brüssel, von einem Zug erfasst worden. Die technischen Überwachungskameras zeigen laut dem Eisenbahnnetzbetreiber Infrabel, dass der Schulbus trotz geschlossener Schranke und roter Ampeln auf den Bahnübergang gefahren sei. Wie es dazu kommen konnte, ist nun Gegenstand der weiteren Ermittlungen. Weit über Belgien hinaus ist nun die Anteilnahme groß. Es kommen Beileidsbekundungen, etwa von EU-Kommissionschefin von der Leyen. Sie schreibt auf der Plattform X, heute trauert ganz Europa mit Belgien.
3: In Harburg haben Jugendliche in der vergangenen Nacht eine Familie an der Wohnungstür attackiert. Vorausgegangen war laut Polizei eine eigentlich harmlose Auseinandersetzung. Ingmar Schmidt.
8: Gegen Mitternacht klingelt es plötzlich an der Haustür der Familie in der Hohe Straße in Harburg. Vor der Tür standen laut Polizei 3 Jugendliche. Trotz der späten Stunde fragten sie den Familienvater, ob sie in der Wohnung ihr Handy aufladen könnten. Als der Vater verneinte, sprühten die Jugendlichen Reizgas oder Pfefferspray in die Wohnung und flüchteten. Der 34 Jahre alte Vater, die Mutter und die 4 Kinder klagten anschließend über Atemwegsreizungen und brennende Augen. Auch ein Baby war betroffen. Die 11 Jahre alte Tochter war durch das Geschehen so aufgewühlt, dass sie ins Krankenhaus kam. Eine Sofortfahndung blieb erfolglos. Jetzt versucht die Polizei, den Hintergrund der nächtlichen Attacke zu ermitteln. Dabei wird auch geprüft, ob die 3 Jugendlichen die Familie kannten und ob die Tat möglicherweise eine Vorgeschichte hat.
3: Ungewöhnlicher Fahrgast in der S1. Jagdhündin Jackie ist in Rissen in eine abfahrende Bahn gelaufen und 4 Stationen weit mitgefahren. Ein Fahrgast kümmerte sich um die Hündin und informierte die Polizei. Die nahm Jackie in Blankenese in Empfang und brachte sie zur Polizeiwache Osdorf, wo sie kurz darauf freudig auf ihren Besitzer aus Rissen traf. Passiert ist das Ganze schon vorgestern.
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2: Das Wetter für uns in Hamburg. Ach, jetzt ist Jackie auch noch hier zu uns ins Studio gekommen. Anne Adams.
9: Knapp 30 messen wir schon. 29 sind in Eimsbüttel, 28 in Farmsen, Berne. Dieser Dienstag hat das Zeug, zum ersten wirklich heißen Tag des Jahres zu werden. Wir bleiben wolkenlos bis in den Feierabend. Die Sonne bleibt bis 21.31 Uhr offiziell, um das mal zu verkünden. Also wir haben viel Zeit, die zu genießen. Jawohl! Und morgen machen wir das Ganze in der Rutsche kühler. Gleiches Wetter, aber nur bis 21 Grad.
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9: Das macht heute leider gar keinen Spaß, vor allem der Blick auf die Autobahnen. A1 Lübeck Richtung Hamburg zwischen Ahrensburg und der Norderelbbrücke. 12 Kilometer stockend, hier eine Dreiviertelstunde plus. A7 Flensburg Richtung Hamburg zwischen Quickborn und Waltershof. 15 Kilometer Stau, über eine Stunde brauchen Sie hier länger. A7 Hannover Richtung Flensburg zwischen Hausbruch und Volkspark, hier auch über 20 Minuten plus. Und in der Stadt, ja, stadtauswärts vor den Elbbrücken stehen Sie wieder zurück bis zur Außenalster. Hier ist alles voll und vor allem rund um die B75 Bürgerweide. Im Verlauf zum Heidenkampfsweg stadtauswärts, da sind es 50 Minuten mehr. Drumherum die Amsingstraße stadtauswärts, auch eine halbe Stunde mehr. Also wenn Sie können, umfahren Sie diesen Bereich am besten weiträumig. Ansonsten sind es die bekannten Stellen, an denen es stockt. Wir hoffen, Sie kommen irgendwie gut durch.
2: Stefan Heller und ihrer gute Laune Garantie. Das sind die Sonnenhits von NDR 90,3, T-Rex, Hot Love und Yazoo. Don't go, NDR 90,3. 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

0: Dresden gab es eine Riesenparty, aber der Ehrengast, das Geburtstagskind, war gar nicht da. Udo Lindenberg hat ja gerade seinen 80. Geburtstag gefeiert und er sagte vorher schon:
1: Im Mai bin ich ja weg, bin ich in der Südsee.
0: Und er war nicht ganz in der Südsee, sieht fast so aus. Seine Partnerin Tine Acke hat bei Instagram Urlaubsfotos gepostet, Udo eingekuschelt neben ihr am Meer. Die beiden stehen an der Isle of Wight, das ist eine Insel an der Südküste Englands, ist ja auch schon fast Südsee. Also, schönen Urlaub nach Udo. Komm wieder gut zurück zu uns nach Hamburg. 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

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Hier ist Ihr Dienstagnachmittag voller Sonne, 30 Grad. 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

0: Adams wartet neben Robert De Niro, Who's Waiting, mit dem Wetter für uns in Hamburg.
1: Ja, und ich hatte auf die 30 Grad gewartet und die sind da auf der Vettel. Bingo Bongo, 30 Grad, herzlichen Glückwunsch. Das ist der erste heiße Tag des Jahres, dieser Dienstag. Dazu gibt's nicht viel, ein bisschen Wind, aber keine Wolken. Durchgehend Sonnenschein bis in den Feierabend. Das Gleiche machen wir morgen nochmal. Morgen kommen wir aber dann nur auf bis zu 21 Grad.
0: Und ich bitte alle, die mich heute noch ansprechen, mir nicht zu sagen, oh, ist das heiß heute. Der erste Tag, gut, das Wochenende war ja auch gut und so, aber der erste Tag jetzt mal 30 Grad. Ich freue mich darüber. Bitte nicht ansprechen, wenn es Ihnen zu heiß ist.
1: Sprechen Sie diesen Mann nicht an.
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1: Eine Meldung von der A7 Flensburg. Nö, die ist jetzt einfach weg. Jetzt wollte ich Ihnen sagen, dass da ein defektes Fahrzeug steht, ist aber schon wieder weg. Kommen wir zu den Staus, die sind leider überhaupt nicht schön heute. A1 Lübeck Richtung Hamburg zwischen Ahrensburg und der Norderelbbrücke. 12 Kilometer stockender Verkehr, da kommt eine Dreiviertelstunde dazu. Eine ganze Stunde ist es auf der A7 Flensburg. Richtung Hamburg zwischen Quickborn und Waltershof. Das geht heute schon seit heute Morgen im Grunde durch, dieser Stau. A7 Flensburg Richtung Hamburg zwischen Stellingen und dem Elbtunnel. Auch hier stockender Verkehr. Und auf der A7 Hannover Richtung Flensburg zwischen Hausbruch und Volkspark. Da kommen gute 20 Minuten dazu. Stadtauswärts ist alles dicht. Also vor den Elbbrücken bis zurück bis zur Außenalster. Alles voll und dicht. Die Bürgerweide, besonders im Verlauf zum Heidenkampfsweg, das ist die B75, hat eine Dreiviertelstunde plus. Drumherum die Amsingstraße stadtauswärts auch mit einer halben Stunde mehr. Also versuchen Sie irgendwie drumherum zu kommen. In der Stadt gibt es dann auch noch so ein paar stockende Stellen, aber nichts Dramatisches.
0: 08.090.93.3, Ihre Blitzer- und Staumeldungen, Ihr Anruf kostenfrei ins Verkehrszentrum Roter Baum. Stefan Heller und Anne, wir waren am Wochenende an der Ostsee in Grömitz, haben ein Spaghetti-Eis gegessen.
1: Aha.
0: Kostenpunkt.
1: Sag.
0: 10,50 Euro.

0: Also, Dulsberg. Dulsberg doch nicht.
1: In Duvenstedt, habe ich Dulsberg genau. gesagt?
0: Nein. Ach, ich habe an Dulsberg gedacht. Jetzt haben wir es, in Duvenstedt. 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

10,50 Euro für ein Spaghetti-Eis. Eine Kugel Eis am Mühlenkamp bei Eis und Innig. 2,70 Euro. Das sind Preise. Aber Deutschland ist im europäischen Vergleich noch das günstigste Eisland, sagt der Verbandspräsident vom Verband der italienischen Speiseeishersteller Augusto De Pellegrin, sagte, in anderen Ländern, in Italien oder Spanien, zahlt man nicht selten 3 Euro pro Kugel. Da würde ich mir ja die Kugel geben und was weiß ich, zum Supermarkt gehen. So wie das ein NDR 90,3-Hörer uns gerade geschrieben hat. Ihr sucht die beste, günstigste Eisdiele, die heißt Edeka. Da gibt's das Spaghetti-Eis, 1 Liter für 1,99. Aber wir haben mal geguckt, die Kugeln in Hamburg, was kosten die so im Durchschnitt? Kann man eigentlich gar nicht sagen. 2 Euro fast überall. Bei Ottos Eiscafé in Lockstedt tatsächlich 2 Euro. Bei Luciellas Ice Cream 2,60 Euro. Nun suchen wir die günstigste und womöglich auch leckerste Eisdiele der Stadt. Die gibt's wahrscheinlich bei Ihnen in der Nachbarschaft. Die Eisdiele Ihres Vertrauens. Und nun sind wir auf Sie angewiesen. Wir möchten von Ihnen hören, wo gibt's das günstigste und auch beste Eis der Stadt? Was kostet die Kugel? Unter 08000 90 3 90 3. Ihr Anruf kostenfrei. Hier ins NDR 90,3 Studio oder Sie schreiben uns eine Nachricht per NDR Hamburg App. Und zum Runterkommen, Adele. 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

0: ich heute wandern, ein Eis essen, 30 Grad in der Stadt. Aber wo gibt es das beste und auch das günstigste Eis? Die Kugel kostet mittlerweile in Hamburg bis zu 2,70 Euro. Aber das geht doch bestimmt auch noch günstiger. Peter, Sie haben einen Tipp?
1: Zu der Eisfrage kann ich nur sagen, mir schmeckt das Eis sehr gut beim Eisbär in Hamburg-Ohlstedt, direkt unter den U-Bahn-Gleisen, auch direkt mit der U-Bahn zu erreichen, letzter Bahnhof, kostet 2 Euro die Kugel, halbe Portion Sahne, 60 Cent. Ich fahre da mal gerne hin, Ausweis auch recht ordentlich.
0: Das klingt doch schon mal gut. Und Gabriele, Ihr Tipp?
2: Hallo, das leckerste Eis gibt es in Hamburg-Schnellsen bei Eishöft. Die Kugel ist so groß, als wenn es zwei wären, und die Kugel Eis kostet nur 1,90 Euro.
0: Danke für Ihren Tipp, und nun kommen Sie entweder per NDR Hamburg App. Wo bei Ihnen in der Nachbarschaft gibt es das leckerste und auch günstigste Eis, also die Kugel, womöglich sogar unter 2 Euro, melden Sie sich bei uns. Rufen Sie uns auch gerne an unter 08000 90 93 93. 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
2: Another One Bites the Dust. Hören wir gleich von Queen. Rosa Erdmann vorher mit allem, was aktuell ist.
3: Guten Tag. Es ist 16 Uhr.
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3: Planung für U5-Haltestellen im Hamburger Westen stehen. In Belgien sterben 4 Menschen nach Unfall mit einem Zug. Gericht verurteilt ehemalige Krankenschwester zu Haftstrafe. Das Wetter, viel Sonne und sommerliche 30 Grad. Hamburgs neue U-Bahn-Linie 5 wird um 2 Haltestellen verlängert. Der Senat hat heute 51 Millionen Euro für die Planung der Stationen Lurup und Ostdorf auf den Weg gebracht und er hat deren genaue Lage festgelegt. Reinhard Postelt.
4: 2040 soll es soweit sein. In nur 24 Minuten vom Ostdorfer Born zum Hauptbahnhof. 16 Minuten schneller als jetzt. Ursprünglich sollte es erst 2050 soweit sein, dann per S-Bahn. Doch der Senat lässt nun die Hochbahn bauen. Die sei verlässlicher als die Bahn, meinte Bürgermeister Peter Tschentscher. 60.000 Menschen könnten profitieren.
5: Und das ist eine super gute Nachricht für diejenigen, die in Lurup und Ostdorf Zweifel hatten, ob der Senat sein Versprechen, diesen Stadtteilen eine Schnellbahnanbindung zu bieten, ernst meint.
4: Die Haltestellen entstehen am Lurup Center und am Born Center. Der Chef des U5-Projekts Klaus Opoff sagt, das sei Votum der Bürgerbeteiligung gewesen, zudem die kürzeste Strecke.
6: Kürzeste Strecke bedeutet, dass wir geringere Baukosten haben und dass wir schnellere Fahrzeiten haben.
4: Schließlich betonte Tschentscher, eine erfolgreiche Olympiabewerbung würde dem Bau mehr Bundesmittel sichern.
3: Und darum geht's auch in der NDR Hamburg App. Hamburg muss in den kommenden Jahren mit deutlich weniger Geld rechnen als geplant. Laut der aktuellen Steuerschätzung sinken die Einnahmeerwartungen bis 2030 um rund 1,4 Milliarden Euro. Schon in diesem Jahr fehlen 125 Millionen. Trotzdem rechnet die Stadt insgesamt weiter mit steigenden Steuereinnahmen. In Belgien ist heute Morgen ein Zug in einen Schulbus gefahren. Nach Angaben der belgischen Regierung sind dabei 2 Kinder und 2 Erwachsene ums Leben gekommen. Aus Brüssel, Katrin Schmidt.
7: Unter den Opfern sind 2 Kinder im Alter von 12 und 15 Jahren, die auf dem Weg in eine Schule für Sonderpädagogik in Ostflandern waren. Ebenso ihr 27-jähriger Betreuer und der Fahrer des Schulbusses. Dazu gäbe es mehrere Verletzte, die sich, so die Behörden auf einer Pressekonferenz am Mittag, nicht in Lebensgefahr befinden. Der Schulbus in der Größe eines Vans war am Morgen an einem Bahnübergang in der Gemeinde Buggenhout, rund 30 Kilometer nördlich von Brüssel, von einem Zug erfasst worden. Die technischen Überwachungskameras zeigen laut dem Eisenbahnnetzbetreiber Infrabel, dass der Schulbus trotz geschlossener Schranke und roter Ampeln auf den Bahnübergang gefahren sei. Wie es dazu kommen konnte, ist nun Gegenstand der weiteren Ermittlungen. Weit über Belgien hinaus ist nun die Anteilnahme groß. Es kommen Beileidsbekundungen, etwa von EU-Kommissionschefin von der Leyen. Sie schreibt auf der Plattform X, heute trauert ganz Europa mit Belgien.
3: Sie hat Menschen mit Konzerttickets betrogen. Dafür hat das Hamburger Landgericht heute eine 34-Jährige zu einer Gefängnisstrafe verurteilt, zu 3 Jahren und 2 Monaten. Damit hat es eine frühere Verurteilung leicht abgemildert. Die Angeklagte ist vor Gericht keine Unbekannte. Elke Spanner.
8: Die Frau hatte schon früher für Schlagzeilen gesorgt. Sie ist Krankenschwester und hatte in der Klinik einen sterbenden Patienten bestohlen. Dafür war sie zu einer Haftstrafe verurteilt worden, kam aber nicht ins Gefängnis, weil sie gegen das Urteil in Berufung gegangen war. Und während das alles noch lief und ungewiss war, ob und für wie lange sie in Haft muss, beging sie die Betrügereien mit Konzerttickets, zum Beispiel für Bosse oder Helene Fischer. 20 Mal hat sie gefälschte Tickets verkauft oder zwar Geld für Karten kassiert, die aber nie verschickt. Die Quittung dafür bekam sie im Dezember vor dem Amtsgericht. Das bildete eine Gesamtstrafe aus allen Vorwürfen und entschied 3 Jahre und 8 Monate Haft. Dagegen ist die zweifache Mutter erneut vorgegangen. Die Vorsitzende Richterin legte ihr heute sehr nahe, die Verurteilung zu akzeptieren und nur über die Strafe zu verhandeln. Und genau so kam es dann auch. Die Strafe wurde daraufhin abgemildert. Jetzt kommt die 34-Jährige für ein knappes halbes Jahr weniger in Haft.
3: Im Hafen sind heute Morgen 2 Züge frontal zusammengestoßen. Auf der Gleisanlage der Hafenbahn in Altenwerder kollidierte eine Rangierlokomotive und ein beladener Bauzug. Die Lok sprang aus den Gleisen, verletzt wurde aber niemand. Das Containerterminal Altenwerder und der Hansaport sind seitdem nicht per Bahn erreichbar. Die Ursache des Unfalls ist noch unklar, erklärte eine Sprecherin der HPA.
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2: Anne Adams hat das schöne Wetter für uns in Hamburg.
3: Jawohl, nun steht sie, die 30, an diesem wirklichen gefühlten Sommerdienstag. Das Ganze wolkenlos serviert mit erfrischendem Wind. Und so geht's auch in den Abend. Die Sonne hat noch jetzt über 5 Stunden scheinen vor sich, denn der Sonnenuntergang ist ja erst um 9:30. Vielleicht kriegen sie also noch etwas Sonne ab. Morgen scheint sie genauso lang wie heute. Ebenso wolkenlos, aber einige Grad weniger, dann bis 21 Grad.
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3: Da ist es sehr voll nach wie vor auf den Autobahnen. Vorsicht, einmal der Stau auf der A1 Lübeck Richtung Hamburg zwischen Ahrensburg und der Norderelbbrücke. Immer noch 12 Kilometer stockend, hier eine Dreiviertelstunde plus. A7 Flensburg Richtung Hamburg zwischen Quickborn und Waltershof. Hier immer noch über eine Stunde. Da gibt es 15 Kilometer Stau. A7 Hannover Richtung Flensburg zwischen Hausbruch und Volkspark. Hier auch stockender Verkehr. Da kommen 20 Minuten dazu. Dann schauen wir in die Stadt. Ja, stadtauswärts. Vor den Elbbrücken, zurück bis zur Außenalster ist nach wie vor alles dicht. Die Bürgerweide im Verlauf zum Heidenkampsweg stadtauswärts hat eine Dreiviertelstunde mehr. Auch die Amsingstraße stadtauswärts hat eine halbe Stunde plus. Alles hier drumherum ist tatsächlich voll. Also wenn Sie können, versuchen Sie den Bereich weiträumig zu umfahren. Ansonsten wünschen wir Ihnen viel Geduld und eine gute Fahrt.
2: Mit Schabanella schön auf den Alsterwiesen ausruhen, den Tag genießen, wenn es möglich ist. Und dann ist es dort mittlerweile ziemlich dreckig wegen der vielen Gänse, die da hingemacht haben. Haben wir eine Gänseplage in Hamburg? Klären wir gleich bei NDR 90,3. Wir sind Hamburg und für die größten Hits aller Zeiten. Queen!

0: ein schönes Sonnenbad nehmen auf den Alsterwiesen bei uns mitten in der Stadt zum Beispiel. Und dann liegt man mitten zwischen Gänsekacke. Also Sie wissen schon, es ist momentan nicht so schön, weil so viele Gänse bei uns in der Stadt sind und die machen überall hin. Unsere NDR 90,3 Stadtreporterin Michaela Meng. Wie sieht's denn jetzt mit den ganzen Gänseschaaren an den Alsterwiesen gerade aus?
1: Also ich bin jetzt hier am Alsterpark kurz vor der Krugkoppelbrücke, also mit Blick auf Bobby Reich. Und Stefan, hier sind schon einige Gänsefamilien, die haben jetzt ja auch ihre Jungen. Warte mal, hier sind es 1, 2, 3, 4, 5, 6, 7, 8 Gänsebabys mit Eltern. Es sind welche im Wasser, überall. Wahnsinnig süß, bedeutet aber auch wahnsinnig viel Gänsekot, der hier überall rumliegt. Und das ärgert einige jetzt wohl ganz schön, dass das hier auf den Liegewesen auch ein Thema ist. Können Sie das nachvollziehen? Ärgert Sie das auch?
2: Mir persönlich ist das eigentlich egal, zumal die Kacke ja auch größtenteils aus Gras besteht. Von daher stört mich das persönlich jetzt nicht so sehr.
1: Ich laufe hier tatsächlich gerade durch richtig viel Gänsekot. Der liegt hier überall verteilt, auch auf den Wegen. Ist das was, was Sie stört?
3: Nein, weil das Gras ist, verdautes Gras. Das ist jetzt keine Hundescheiße.
1: Wenn Leute sagen oder fordern von der Stadt, das müsste doch wirklich mal weggeräumt werden, können Sie das nachvollziehen?
3: Nö.
4: Ich kann es nachvollziehen, aber ich weiß nicht, welche Handlung daraus resultieren sollte.
1: Ja, die Frage ist, ob die Stadt was unternehmen sollte, dass sie hier die Wiesen eher säubert vielleicht.
4: Wiesen säubern? Klingt super. Wer soll das machen? Wäre die Frage. Gänse wegsperren, schwierig. Dann haben wir wieder das Wegsperrthema. Oh, schwierige Sache.
5: Also ich kann das schon nachvollziehen. Ich habe mich auch selber gefragt, nicht im Hinblick unbedingt auf den Gänsekot, sondern im Hinblick auch, es sind so viele hier, sind das vielleicht auch Krankheitsüberträger? Und fragte mich natürlich, ob es das nicht zu einem Problem auch führt.
6: Ist Natur. Ich habe da jetzt persönlich nichts gegen. Aber wenn man eine Familie ist und mal hier verweilen will, kann ich mir vorstellen, dass es nervt.
7: Also ich kann das nachvollziehen, wenn alles zugekotet wird. Aber es ist auch Natur halt, ne? Was will man auch dagegen tun? Was will man mit den Tieren machen?
1: Also Stefan, hier das erste Fazit meiner kleinen Blitzumfrage hier ist ja, die Tiere, die leben nun mal hier und das ist Natur. Schön findet wahrscheinlich keiner den Gänsekot, der hier rumliegt. Aber die Hamburgerinnen und Hamburger, die ich hier heute getroffen habe, die sind jetzt nicht besonders aufgeregt deswegen.
0: Was sagt die Stadt? Kann man überhaupt was dagegen machen? Wir schnacken gleich mal mit Schwanenvater Olaf Nies dazu. Der ist ja nicht nur für die Schwäne zuständig, sondern auch zum Beispiel für diese Gänse. Hören Sie gleich bei NDR 90,3. 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

0: Tag bei uns in Hamburg, der erste mit 30 Grad. Wir haben zwar noch Frühling, fühlt sich aber heute wie Sommer an. Wer kann, geht raus, genießt diesen Tag, geht vielleicht zur Alsterwiese und stellt fest, da sind momentan ganz viele Graugänse und die hinterlassen auch sehr viel Dreck. Es ist nicht unbedingt jedermanns Freude, sich denn dort hinzulegen. Olaf Nies ist unser Schwanvater in der Stadt, aber auch für die Gänse bei uns rund um die Alster zuständig. Moin!
1: Moin, Herr Heller!
0: Sind denn jetzt eigentlich mehr Graugänse bei uns in Hamburg am Start?
1: Also derzeit haben wir auf jeden Fall aufgrund der Mauser mehr Graugänse, die im Stadtgebiet drin sind. Aber wir haben auch gleichzeitig eine Zunahme der Graugänse in der Stadt und auch die Zunahme der Problematik.
0: Es ist auf den Alsterwiesen zum Teil ganz schön dreckig, ganz schön voll gemacht, sage ich jetzt mal so. Ist der Kot eigentlich gefährlich? Kann man dadurch krank werden?
1: Also nach derzeitigem Wissensstand würde ich Nein sagen, dass man jetzt erstmal damit nicht krank werden kann. Aber klar, es ist natürlich ein sehr großes Ekelproblem, was die Leute haben. Wir haben also wirklich eine deutliche Beschwerdelage aus unterschiedlichen Bereichen, dass eben Steganlagen, Liegewiesen oder auch Spielplätze teilweise eben nicht mehr so genutzt werden können, wie sie eigentlich gedacht sind, damit die Hamburgerinnen und Hamburger eben die Grünanlagen genießen können.
0: Kann man eigentlich was dagegen machen oder muss man die jetzt einfach so laufen lassen und irgendwann sind sie eh wieder weg?
1: Also wir werden dieses eh wieder weg werden wir nicht erreichen. Das wird schon eine feste Bestandssache hier werden, bis auf die Mausertiere, die eben teilweise auch wieder abwandern werden. Aber wir sind jetzt in der Abstimmung drin zu schauen, welche Möglichkeiten gibt es, die Tiere so, ich sag mal, zurückzudrängen, dass wir wieder ein normales und vernünftiges Maß haben.
0: Also das heißt, wie machen Sie das denn?
1: Da gibt es unterschiedliche Wege. Man kann es sowohl über bauliche Maßnahmen machen, als auch das Thema Eientnahme, also über einen völlig unblutigen Weg kann man es machen. Aber wie gesagt, da sind wir jetzt in den Abstimmungen erstmal drin zu schauen, Mensch, wie ist sowohl für die Tiere das ein guter und tragbarer Weg, als auch eben für die Menschen ein vernünftiger, tragbarer Weg.
0: Aber in diesem Frühling, in diesem Sommer mit diesen Top-Temperaturen gerade müssen wir einfach da jetzt alle durch.
1: Da müssen wir auf jeden Fall, leider Gottes, in den Grünanlagen und Liegewiesen mit durch. Ja, das stimmt.
0: Sagt Hamburgs Schwanvater Olaf Nies, der auch für die Gänse zuständig ist bei uns in der Stadt rund um die Alster. Dort momentan sehr viele Graugänse. 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
2: 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Total Eclipse of the Heart, gleich von Bonnie Tyler. Und vorher hören wir alles, was im Sport aktuell ist, von Lars Pegelow.
3: Ja, schönen guten Tag.
2: Ja. Irgendwie gerät das Gerät gerade, ist zu heiß für
3: uns. Ich rede einfach weiter, oder?
2: Ich könnte es auch nochmal sagen. Der Sportplatz Hamburg mit Lars Pegelow bei NDR 90,3.
3: Ja, das war sehr authentisch. Ich fange jetzt
2: schlecht, ne?
3: War super. Und apropos, das ist eigentlich auch das Stichwort. Super hat sich gestern natürlich der SC Paderborn gefühlt. Das war ja die Überraschung gestern Abend. Dieser Verein Paderborn ist wieder in die Fußball-Bundesliga aufgestiegen durch das 2:1 nach Verlängerung gegen den VfL Wolfsburg im Relegationsrückspiel. Und der HSV gratuliert, denn drei Ex-HSVer konnten mit Paderborn jubeln. David Kinzombi und Philipp Bilbi ja auf dem Platz, sowie Co-Trainer Pitt Reimers, der war ja lange Jahre U23-Trainer des HSV. Wie es nun bei Absteiger Wolfsburg weitergeht, das ist unklar, vor allem was Trainer Dieter Hecking angeht. Der VW-Konzern hat in der Zwischenzeit immerhin signalisiert, den VfL, der nach 29 Jahren in die zweite Liga absteigen musste, finanziell soweit zu unterstützen, dass der direkte Wiederaufstieg möglich sein soll. Übrigens, der HSV profitiert wirtschaftlich enorm vom Wolfsburger Abstieg und rutscht einen weiteren Platz nach vorn in der Fernsehgeldtabelle. Und das bedeutet 1,5 Millionen Euro Mehreinnahmen für die kommende Saison. Der FC St. Pauli, selbst ja gerade abgestiegen in die zweite Liga, rutscht einen Platz zurück in dieser TV-Tabelle und verliert Geld.

0: war. Ja, also auf der Platte zu stehen, ist ein super Gefühl, von den Fans angefeuert zu werden, von der Mannschaft. Das ist etwas, das erlebt man, glaube ich, nur selten im Leben. Deswegen werde ich auf jeden Fall daran festhalten, ja.
1: Die Hamburger Handballer auf Platz 11 der Bundesliga-Tabelle. Sie haben noch 2 Spiele in dieser Saison. Hamburg ist auch sehr gut vertreten bei den French Open der Tennisprofis. Alexander Zverev, Eva Lüß und Tamara Kopacz, sie stehen in Paris in der 2. Runde. Nur Ella Seidel ist ja ausgeschieden. Und morgen geht es in Paris für das Hamburger Trio weiter. Zverev bestreitet dabei die Night Session, das Abendmatch also ab 20.30 Uhr gegen den Tschechen Tomas Machac. Eva Lüß und Tamara Kopacz sind tagsüber dran. Und jetzt kommen wir zu einer Sportart, die jetzt im, ja, kann man fast sagen, im Hochsommer, temperaturentechnisch, an die wahrscheinlich jetzt jeder denkt. Eishockey, da findet nämlich gerade die Weltmeisterschaft in der Schweiz statt, mit schlechten Nachrichten für die deutsche Nationalmannschaft. Die hat nämlich den Einzug ins Viertelfinale verpasst, weil Konkurrent Lettland heute gegen Ungarn gewonnen hat. Das DEB-Team, das war auf einen Ausrutscher der Letten angewiesen. Und die Frage ist nun, wie geht's weiter? Auch mit Bundestrainer Harold Kreis, denn nächstes Jahr wird die WM in Deutschland ausgetragen und da soll es natürlich weiter nach oben gehen als in diesem Jahr.
2: Eis wäre schön, aber nur zum Schlecken. Das Wetter für uns in Hamburg. Anne Adams.
3: Tja, wer heute draußen gearbeitet hat oder noch arbeitet, hat heute Abend womöglich einen mediterranen Teng. Wir haben 16 Stunden Sonne, das Ganze bei 30 Grad aktuell in Hamm und Wilhelmsburg. Die Sonne bleibt wirklich bis in den Feierabend. Wolkenlos das Ganze mit ein wenig Wind. Morgen machen wir das nochmal ganz genauso, allerdings deutlich kühler, dann bis 21 Grad.
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3: Da kommt eine frische Meldung von der A24 Berlin Richtung Hamburg reingeweht in der Einfahrt Jenfeld. Da liegen Metallteile. Dann kommen wir nochmal zu den Staus, die uns leider durch den ganzen Tag schon begleiten auf den Autobahnen. Das ist die A1 Lübeck Richtung Hamburg zwischen Ahrensburg und Norderelbbrücke. Hier eine Dreiviertelstunde plus. A7 Flensburg Richtung Hamburg zwischen Quickborn und Waltershof. Hier auch 15 Kilometer Stau. Über eine Stunde kommt hier dazu. A7 Hannover Richtung Flensburg, hier auch nochmal Stau zwischen Hausbruch und Volkspark, Viertelstunde mehr. Und dann haben wir stadtauswärts ordentlich voll bis zurück zur Außenalster zwischen Elbbrücken und Außenalster. Also die Bürgerweide, 50 Minuten plus mehr im Verlauf zum Heidenkampsweg, stadtauswärts alles. Ja, da auch die Amsingstraße sehr voll, stadtauswärts halbe Stunde mehr. Eigentlich alles drumrum ist hier leider dick und rot und wir hoffen, dass Sie irgendwie drumrum kommen. Ihnen eine gute Fahrt.
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0: In der 90,3 zwei aktuelle Meldungen aus dem Verkehrszentrum Roter Baum.
1: Vor der A1 Hamburg Richtung Bremen ist ein defekter LKW zu melden. Der steht zwischen dem Buchholzer Dreieck und Rade. Und auf der A7 Flensburg Richtung Hamburg, da gibt es eine ungesicherte Unfallstelle zwischen Schnelsen Nord und Schnelsen.

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0: Ich sehe gerade, ich habe Schluss gesprochen. Wir haben schon 16:47, weil wir Madonna mit Hang Up natürlich ausgespielt haben. NDR 90,3. Wer ist heute mit dabei?
2: Hallo, hier ist Sabine aus Schnellsen.
0: Moin, schöne Grüße nach Schnellsen.
2: Moin, hallo.
0: Da bin ich groß geworden in Schnellsen, zur Anna-Susanna-Schule gegangen. Aber Sie sind noch nicht so lange in Schnellsen, oder wie?
2: Nein, ich bin hier gerade erst hergezogen.
0: Und wie ist es so? Wie ist es in Schnellsen?
2: Ja, also so gefällt mir das schon ganz gut, ne? Also das muss ich schon sagen, aber ich bin noch ein bisschen orientierungslos.
0: Ja, alles klar. Okay, wir haben gerade vorhin gehört, da soll es super Eis geben. Also da sind Sie auch an einer guten Stelle irgendwie gelandet.
2: Da muss ich mal gucken, ja. Also ja. Das habe ich vorhin schon gehört. Ich war letztens auf Sylt und da hat eine Kugel 3 Euro gekostet.
0: Wie bitte?
2: Ja.
0: Die spinnen ja wohl, ne? Haben Sie keine genommen, ja, ne? Haben Sie gesagt, das mache ich nicht mit, oder wie?
2: Eine halbe. Ich habe zwei Kugeln genommen.
0: Okay, da haben Sie sich aber richtig was gegönnt.
2: Das ist richtig. Mehr habe ich mir auch nicht gekauft.
0: Danach haben Sie gehungert, ne? 3 Wochen.
2: Ja, genau.
0: Sabine, ich darf Ihnen auch unsere Schiedsrichterin vorstellen. Wir legen ja gleich los mit unserem kleinen Spielchen. Es ist Anne Adams.
3: Moin.
2: Hallo, Anne.
3: Hi, moin.
0: Und Sabine, moin. Eine Minute lang stelle ich gleich die Fragen. Sie antworten am besten nicht mit Ja, Nein, Schwarz-Weiß. Schaffen Sie das? Gibt es den NDR 90,3 Kultbecher? Und wenn Sie bereit sind für Ihre 60 Sekunden, sagen Sie bitte einmal noch laut und deutlich Ja, dann starte ich die Zeit. Können wir loslegen?
2: Ja, wir können.
0: Sabine, die Zeit läuft. Top Temperaturen draußen gestern und heute. Haben Sie heute schon Eis gegessen? Schönes, leckeres.
2: Heute noch nicht.
0: Mögen Sie gerne Kugeleis? Oder das aus dem Supermarkt?
2: Ohne und Mango.
0: Mögen Sie am liebsten? Und Schokolade nicht, oder wie?
2: Schokolade mag ich nicht, nein.
3: Der klassische Hinterhänger.
0: Ach, Mann, ja. Sabine. Ja, okay. Mach doch nicht. Okay. Aber nein, schön, dass Sie mitgemacht haben.
2: Ja, ich
0: also
2: habe
0: mir
2: auch
0: Spaß
2: gefreut.
0: Gemacht. Ja, das freut mich.
3: Ich bin jetzt irgendwie, ich bin nämlich Team Mango auch. Ich hätte jetzt auch richtig Lust darauf.
0: Oh. Mango ist was Feines.
2: Das schmeckt doch lecker. Ne? Auch wenn es 3 Euro kostet, aber das muss man sich mal gönnen. Ne?
0: Das gönnt man sich doch einfach mal.
2: Ja.
0: Sabine, danke, dass Sie sich auch gegönnt haben, mal hier zu verlieren. Vielen Dank.
2: Und ja, ich danke auch.
0: Dass Sie den Spaß mitgemacht haben. Schöne Woche noch und morgen legen wir wieder los und dann spielen wir mit Ihnen. Unter 01371 90 93 93. Wir möchten Ihnen doch so gerne den NDR 90,3 Kult Thermobecher schenken. 14 Cent. Ihr Anrufe heller als heller. Das Ja-Nein-Schwarz-Weiß-Spiel wochentags immer 16:45 bei NDR 90,3. 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
2: 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Frage
3: von Kim. Wild Kids in America gehörten 80er, die 80er Party, 18. Juli, Volksparkstadion, so viele 80er Stars dabei, moderiert von Peter Ehlmann. Der besucht uns übrigens diese Woche am Freitag live bei NDR 90,3. Vorher erstmal alles, was aktuell ist, von Rosa Erdmann.
4: Guten Tag, es ist 17 Uhr.
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4: Planungen für U5-Haltestellen im Hamburger Westen stehen. Kinderreport zeigt große Lücke bei Chancen von Kindern. Gericht verurteilt ehemalige Krankenschwester in Hamburg zu Haftstrafe. Das Wetter, viel Sonne und immer noch 30 Grad. Hamburgs neue U-Bahn-Linie 5 wird um 2 Haltestellen verlängert. Der Senat hat heute 51 Millionen Euro für die Planung der Stationen Lurup und Osdorf auf den Weg gebracht und er hat deren genaue Lage festgelegt. Reinhard Postelt.
5: 2040 soll es soweit sein. In nur 24 Minuten vom Osdorfer Born zum Hauptbahnhof. 16 Minuten schneller als jetzt. Ursprünglich sollte es erst 2050 soweit sein, dann per S-Bahn. Doch der Senat lässt nun die Hochbahn bauen. Die sei verlässlicher als die Bahn, meinte Bürgermeister Peter Tschentscher. 60.000 Menschen könnten profitieren.
6: Und das ist eine super gute Nachricht für diejenigen, die in Lurup und Osdorf Zweifel hatten, ob der Senat sein Versprechen, diesen Stadtteilen eine Schnellbahnanbindung zu bieten, ernst meint.
5: Die Haltestellen entstehen am Lurup Center und am Born Center. Der Chef des U5-Projekts Klaus Opoff sagt, das sei Votum der Bürgerbeteiligung gewesen, zudem die kürzeste Strecke.
7: Kürzeste Strecke bedeutet, dass wir geringere Baukosten haben und dass wir schnellere Fahrzeiten haben.
5: Schließlich betonte Tschentscher, eine erfolgreiche Olympia-Bewerbung würde dem Bau mehr Bundesmittel sichern.
4: Einer war beim Termin im Rathaus heute überraschend nicht dabei, vorher aber angekündigt worden. Der Vorstandschef der Hamburger Hochbahn, Robert Henrich. Jetzt wird öffentlich, er verlässt das Unternehmen überraschend zum Jahresende. Er hat seinen auslaufenden Vertrag nicht verlängert und wird bis dahin von seinen Aufgaben freigestellt. Henrich hatte unter anderem die Planung der U5 vorangetrieben. Hamburg muss in den kommenden Jahren mit weniger Steuereinnahmen auskommen als gedacht. Allein in diesem Jahr sagt die neueste Steuerschätzung 125 Millionen Euro weniger voraus als noch im Herbst gedacht. Bis 2030 summiert sich das Minus dann auf rund 1,4 Milliarden Euro. Dietrich Lehmann.
8: Die Wirtschaft tritt in diesem Jahr auf der Stelle. Und das sowohl im Bund als auch in Hamburg. Hauptgrund der Iran-Krieg, so Finanzsenator Andreas Dressel.
9: Wir sind eine exportorientierte Hafenmetropole. Wir sind an ganz vielen Warenströmen eng dran.
8: Aber im Vergleich zu anderen Bundesländern kann Hamburg die schwierige Lage sogar noch gut wegstecken. Deshalb muss die Hansestadt in diesem Jahr und in den kommenden Jahren deutlich mehr in den Länderfinanzausgleich einzahlen. In Frage stellt die Stadt das System dennoch nicht, so Dressel mit Blick auf die Klage des bayerischen Ministerpräsidenten Markus Söder gegen den Finanzausgleich.
9: Ich werde jetzt nicht hier den Söder machen und dann sagen, jetzt finde ich dieses Instrument doof.
8: Mit den neuesten Zahlen der Steuerschätzung stellt der Senat derzeit den Haushalt für die kommenden beiden Jahre auf. Ende kommenden Monats sollen die Pläne vorgestellt werden. Danach berät die Bürgerschaft.
4: Kinder und ihre Chancen im Leben. Damit beschäftigt sich das Deutsche Kinderhilfswerk. Sein Kinderreport für das laufende Jahr zeigt, in Deutschland hängen Bildung und Teilhabe immer noch zu sehr davon ab, in welche Verhältnisse Kinder hineingeboren werden. Das Kinderhilfswerk hat dafür in einer repräsentativen Studie Kinder, Jugendliche und Erwachsene gefragt, was aus ihrer Sicht passieren muss, damit alle Kinder die gleichen Chancen haben. Chris Berdrow, was fordern Sie?
10: Also die befragten Erwachsenen sagen ganz klar, es wäre mehr Personal nötig. Orga-Aufgaben dürften nicht an den Pädagogen hängen bleiben. Und sie fordern, Bildung von der Kita bis zur Schule muss kostenfrei sein, einschließlich Lern- und Unterrichtsmaterialien. Zustimmungswerte von über 80% bekommt auch die Forderung, dass Schulen mit einem besonders hohen Anteil an sozial benachteiligten Schülern besonders gefördert werden müssten. Und dass Kinder aus Flüchtlingsfamilien schnell und verpflichtend zur Schule gehen müssen, begleitet von einer besseren Sprachförderung. Weitere Schlagworte, die oft genannt werden, Hilfen für besonders belastete Familien, ein Ausbau von Ganztagsangeboten und eine bessere Zusammenarbeit von Kitas, Schulen und der Jugendarbeit. Die Kinder sagen, in Deutschland sollten überall ähnliche Regeln gelten, damit alle Kinder die gleichen Chancen bekommen.
4: Chris Berdrow. Die Hamburger Polizei hat eine 9-köpfige Jugendbande aus Lohbrügge gefasst, die ihre Opfer über Kontaktanzeigen in sozialen Medien angelockt haben soll. Dabei gaben sich die Jugendlichen als eine junge Frau namens Jasmin aus, die Treffen mit Männern im Hamburger Osten verabredete. In mindestens 5 Fällen wurden die Opfer dann überfallen, geschlagen und ausgeraubt. Am Freitag wurden mehrere Wohnungen durchsucht. Die Polizei sucht jetzt weitere Geschädigte, die ebenfalls überfallen wurden. Das Hamburger Landgericht hat eine 34-Jährige wegen Betrügereien mit Konzerttickets zu einer Gefängnisstrafe verurteilt, und zwar von 3 Jahren und 2 Monaten. Damit hat es eine frühere Verurteilung leicht abgemildert. Die Angeklagte ist vor Gericht keine Unbekannte. Elke Spanner.
11: Die Frau hatte schon früher für Schlagzeilen gesorgt. Sie ist Krankenschwester und hatte in der Klinik einen sterbenden Patienten bestohlen. Dafür war sie zu einer Haftstrafe verurteilt worden, kam aber nicht ins Gefängnis, weil sie gegen das Urteil in Berufung gegangen war. Und während das alles noch lief und ungewiss war, ob und für wie lange sie in Haft muss, beging sie die Betrügereien mit Konzerttickets, zum Beispiel für Bosse oder Helene Fischer. 20 Mal hat sie gefälschte Tickets verkauft oder zwar Geld für Karten kassiert, die aber nie verschickt. Die Quittung dafür bekam sie im Dezember vor dem Amtsgericht. Das bildete eine Gesamtstrafe aus allen Vorwürfen und entschied 3 Jahre und 8 Monate Haft. Dagegen ist die zweifache Mutter erneut vorgegangen. Die Vorsitzende Richterin legte ihr heute sehr nahe, die Verurteilung zu akzeptieren und nur über die Strafe zu verhandeln. Und genau so kam es dann auch. Die Strafe wurde daraufhin abgemildert. Jetzt kommt die 34-Jährige für ein knappes halbes Jahr weniger in Haft.
4: Die Staatsanwaltschaft Potsdam hat ein Ermittlungsverfahren gegen den Schauspieler Christian Ulm eingeleitet. Es geht um den Vorwurf der Körperverletzung im Rahmen häuslicher Gewalt, erhoben von seiner Ex-Frau, der Schauspielerin und Moderatorin Colleen Fernandes aus Hamburg. Konkret geht es um mehrere Vorfälle aus den Jahren 2022 und 2023 in Spanien. Ulm bestreitet die Vorwürfe. Freude über Finken, Sorgen um die Spatzen. Diese gemischte Bilanz zieht der NABU Hamburg angesichts der Ergebnisse der Stunde der Gartenvögel. Am 2. Mai-Wochenende hatte der NABU bundesweit dazu aufgerufen, Vögel im Garten zu zählen. In Hamburg beteiligten sich knapp 1200 Menschen und meldeten rund 18.700 Vogelsichtungen. Anja Grigoleit.
12: Kohlmeise, Amsel und Blaumeise, das sind die Top 3 in Hamburg. Über 100 verschiedene Arten wurden gezählt, darunter auch Silberreiher, Baumpieper und Trauerschnäpper. Im Schnitt wurden pro Garten 23 Vögel gesichtet, deutlich weniger als im Bundesdurchschnitt. Und insgesamt setzte sich der Abwärtstrend der letzten Jahre fort, sagt NABU-Vogelschutzexperte Marco Sommerfeld. Richtig düster, so Sommerfeld, sieht es bei den Spatzenarten aus. 9% weniger Haussperlinge, 14% weniger Feldsperlinge. Ein Alarmsignal für den Zustand der Natur in unseren Siedlungen, vermutet der NABU-Experte. Das zeige sich auch bei den Zahlen der Mauersegler, -41%, und den Mehlschwalben, -25%. Positive Ergebnisse gab es dagegen bei den Finken. Die Zahl der Buchfinken und Grünfinken legte im Vergleich zum Vorjahr um mehr als 10% zu.
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3: Piep, piep, piep, das Wetter für uns in Hamburg. Was ja. Besseres ist mir jetzt nicht eingefallen.
13: Nee, das war eine sensationelle Überleitung. Wir haben tatsächlich auch noch über 4 Stunden Sonne vor uns heute. Dabei hat sie ja schon so viel geschienen. Sensationelle 30 Grad gibt es dazu in den Städten. Knallblauer Himmel, keine Wolken unterwegs, nur ein wenig Wind. Und morgen machen wir genauso weiter, nur in der Sorte abgekühlt. Also morgen haben wir ganz viel Sonne und das dann bei 21 Grad.
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13: Ja, ist heute nicht mein Lieblingsjob, denn tatsächlich haben wir den ganzen Tag lange Staus, vor allem die A1 und die A7 sind betroffen. A1 Lübeck Richtung Hamburg zwischen Barsbüttel und der Norderelbbrücke. 12 Kilometer stockend, hier eine Dreiviertelstunde plus. A7 Flensburg Richtung Hamburg zwischen Schnelsen Nord und dem Elbtunnel. 12 Kilometer stockend, hier 1 Stunde und 10 Minuten mehr. Dann ist es schon fast ein bisschen wenig. Die Viertelstunde plus auf der A7 Hannover Richtung Hamburg zwischen Hausbruch und dem Elbtunnel. In der Stadt stockt auch hier und da, aber besonders voll ist es zwischen Elbbrücken und Außenalster. Also alles voll. Vor allem auf der B75, der Bürgerweide, im Verlauf zum Heidenkampsweg auch 3/4 Stunde mehr. Alles drumherum staut sich. Die Amsingstraße auch sehr voll, stadtauswärts 1/2 Stunde plus. Dann haben wir noch so kleinere Sachen wie die A24 vor dem Horner Kreisel, 10 Minuten mehr. Aber das lassen wir jetzt schon fast mal außen vor. Ansonsten kommen sie relativ gut durch.
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0: Das macht schon gute Laune. Die Gibson Brothers, KSRA, Mi Vida für die größten Hits aller Zeiten. Und das hier erst recht.
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2: So, wenn man nicht zufrieden ist, kann man, egal wieso, die Sachen zurückbringen. Zeitlich unbegrenzt.
3: Ja, wer macht sowas denn schon? Also.
2: Wieso? Ich sag, schönen guten Tag, Madens, mein Name. Diese Produkte sagen mir nicht zu, also auch geschmacklich, bitte Geld zurück.
4: Ja, und sagen die denn nichts?
2: Ja, die eine verdreht immer die Augen, aber es steht da ja, ohne Kassenbon. So, und letzten Donnerstag hatte ich Bobo und zwei aus der Sauna zum Gucken.
3: Ich Honest.
2: Ja, am nächsten Tag, was hatte ich? Halbvolle Dose Erdnüsse, eingebrochene Tüte Chips und Würmer, halbvolle Flasche Eierlikör. Denn war da die ein oder andere Flasche Bier nur angetrunken.
3: Ja, wer da wohl angetrunken war, du?
2: Diverse Delikatessalate, nur angelöffelt, angebissene Schokoriegel und eine Fleischwurst.
4: Udo.
2: Die waren nun schon ziemlich angenacht, aber ich dachte, nimm's mal mit. Ja, und dann habe ich alles umgetauscht.
3: Sag mal, das ist doch Betrug.
2: Hallo? Diese Produkte sagten mir nicht zu.
3: Du bist doch nicht ganz...
2: Georg, ich bin ein mündlicher Bürger.
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0: 90,3, Anne Adams und das Wetter für uns in Hamburg.
1: Zack, Kurs Lack, 30 Grad. Ne? Und in Horn, ja, kannst noch mal klingeln, in Horn auch 30 Grad. Ich könnte so weitermachen. Und das Schöne ist ja, dieser tolle Sonnenschein, der bleibt uns noch bis 21:30 erhalten. Bis 21.31 Uhr erst da beginnt der Sonnenuntergang. Also für alle was dabei, morgen gibt's auch genauso viel Sonne wie heute, genauso wenig Wolken wie heute, aber es wird kühler. Wir kommen dann noch auf 21 Grad.
0: Hoffentlich nicht genauso viel Verkehr morgen wie heute um diese Zeit. 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
1: Da sagst du was. Das ist ein wirklich voller Tag heute. Zunächst aber mal eine Meldung von der A7 Hamburg Richtung Hannover. Zwischen Egestorf und Evendorf, da liegen Plastikteile und andere Gegenstände. Hier also gerne vorsichtig fahren. Kommen wir zu den langen Staus. A1 Lübeck Richtung Hamburg zwischen Barsbüttel und Norderelbbrücke. Nach wie vor eine Dreiviertelstunde, die hier dazukommt. Es stockt auf 12 Kilometern. A7 Flensburg Richtung Hamburg zwischen Schnelsen Nord und dem Elbtunnel. 12 Kilometer auch hier stockend. Eine Stunde kommt dazu. Dann haben wir die A7 Hannover Richtung Hamburg zwischen Hausbruch und dem Elbtunnel. Hier 5 Kilometer stockend, eine Viertelstunde plus. Und nach wie vor sehr, sehr voll zwischen den Elbbrücken und der Außenalster. Also alles südlich B75 Bürgerweide, stadtauswärts Dreiviertelstunde mehr. Auch die Amsingstraße stadtauswärts sehr voll und auch alles drumherum. Deswegen wünschen wir Ihnen, wenn Sie dort sind, viel Geduld, ansonsten eine gute Fahrt.
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2: So, Freunde, alles klar hier. Viel Spaß wünsche ich euch hier an Bord. Heute hier mit NDR 90,3 mit Stefan Heller in guter Laune am Nachmittag. Los geht's.

0: Olympia oder No-Olympia? Ihre Meinung zählt beim Referendum. Am Sonntag wird abgestimmt oder auch vorher schon per Briefwahl. Und wenn Sie bei diesem Referendum mitmachen möchten, um entweder zu sagen, ja, Hamburg soll sich bewerben für die Olympischen und Paralympischen Spiele, dann kreuzen Sie ja an. Wenn Sie dagegen sind, kreuzen Sie nein an. Und diese Briefwahl sollten Sie nicht mehr aufschieben, denn bis spätestens morgen müssen Sie damit zur Post, damit alles noch rechtzeitig ankommt. Falls das dann nichts wird, kein Problem. Sonntag können Sie ja dann noch persönlich in eine Abstimmungsstelle Ihr Kreuzchen setzen. Und da dürfen Sie selbst auswählen, wo Sie hingehen wollen. Alle Infos rund um die Olympia-Bewerbung, damit Sie sich ganz sicher sein können, ob ja oder nein, gibt's bei uns zusammengefasst im Internet ndr.de/sport.
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2: Gleich vorne hören wir vom Boss Bruce Springsteen, I'm on fire. Vorher Rosa Erdmann mit allem, was aktuell ist.
3: Guten Abend, es ist 18 Uhr.
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3: Planungen für U5-Haltestellen im Hamburger Westen stehen. Hochbahnvorstandschef wird überraschend freigestellt. Kinderreport zeigt große Lücke bei Chancen von Kindern. Das Wetter morgen, viel Sonne und 22 Grad. Genau wird die Strecke der geplanten U5 im Westen langführen. Das ist heute im Rathaus vorgestellt worden. Die neue U-Bahn-Linie wird über die Arenen im Volkspark bis in die Stadtteile Lorup und Ostdorf führen. Weitere Zehntausende Hamburgerinnen und Hamburger sollen so an das Schienennetz angebunden werden. Bürgermeister Peter Tschentscher von der SPD hat nochmal die Bedeutung des Projekts hervorgehoben.
4: Der NDR hat mal recherchiert und gesagt, das ist das größte Bauprojekt der Stadt aller Zeiten. In der über 800-jährigen Geschichte. Und das ist in der Tat so. Es ist ein sehr großes Projekt, was die Dimension angeht, aber auch was die fundamentale Bedeutung für Hamburg angeht. Je dichter der urbane Raum ist, umso weniger Platz ist vorhanden. Und deswegen kann man die Mobilität nur effizient organisieren, wenn wir aus dem oberirdischen Raum Verkehrslast in die unterirdischen Schnellbahnsysteme bringen.
3: Und laut Planung soll es in Lorup eine Haltestelle vor dem Lorup Center geben am Lüttkamp und in Ostdorf eine am Kronhorst am Born Center. Außerdem ist eine Verlängerung der U5 nach Schenefeld möglich. Die Menschen am westlichen Stadtrand von Hamburg sollen dann um 2040 von kürzeren Reisezeiten und engen Takten profitieren, heißt es. Nach dem Termin im Rathaus heute folgte eine Überraschung. Der Vorstandschef der Hamburger Hochbahn Robert Henrich verlässt das Unternehmen. Der Chef von 7000 Mitarbeitenden wird laut Hochbahn ab sofort freigestellt. Wie NDR 90,3 erfahren hat, gab es mehrere Auseinandersetzungen. Reinhard Postelt.
5: Eigentlich sollte Robert Henrich am Mittag an der Seite von Bürgermeister Peter Tschentscher die Verlängerung der U5 nach Ostdorf bekannt geben. Doch sein Stuhl blieb leer. Stunden später gab Henrich bekannt, er werde seinen Vertrag nicht verlängern, der zum Jahresende ausläuft. Dann folgt ein Satz, der aufhorchen lässt. Bis dahin wird Henrich von seinen Aufgaben freigestellt. Das bedeutet, nicht Henrich selbst wollte ab sofort seinen Chefsessel räumen, sondern es wurde so bestimmt. NDR 90,3 erfuhr Hintergründe. Das Verhältnis mit Verkehrssenator Andi Tjaks war beschädigt. Hochbahnchef Henrich hatte sich mit der HVV-Vorsitzenden Anna-Theresa Korbut angelegt wegen einer neuen Fahrgast-App. Zudem wird Henrich Führungsschwäche im Vorstand nachgesagt. Wie auch immer, Verkehrssenator Tjaks lobt Henrich dafür, mit großem Einsatz etwa die U5 oder das autonome Fahren fortentwickelt zu haben. Er danke Henrich ausdrücklich.
3: Überraschender Abgang auch bei der Hamburger Reederei Hapag-Lloyd. Der operative Vorstand Maximilian Rotkopf verlässt das Unternehmen Ende Juni. Sein Vertrag wurde offenbar nicht verlängert. Einen Nachfolger hat der Aufsichtsrat noch nicht benannt. Der Abgang kommt zu einem schwierigen Zeitpunkt. Im ersten Quartal schrieb Hapag-Lloyd einen Verlust von rund 220 Millionen Euro. Hamburg muss in den kommenden Jahren mit weniger Steuereinnahmen auskommen als gedacht. Allein in diesem Jahr sagt die neueste Steuerschätzung 125 Millionen Euro weniger voraus als noch im Herbst geschätzt. Bis 2030 summiert sich das Minus dann auf rund 1,4 Milliarden Euro. Dietrich Lehmann.
6: Die Wirtschaft tritt in diesem Jahr auf der Stelle. Und das sowohl im Bund als auch in Hamburg. Hauptgrund der Iran-Krieg, so Finanzsenator Andreas Dressel.
7: Wir sind eine exportorientierte Hafenmetropole. Wir sind an ganz vielen Warenströmen eng dran.
6: Aber im Vergleich zu anderen Bundesländern kann Hamburg die schwierige Lage sogar noch gut wegstecken. Deshalb muss die Hansestadt in diesem Jahr und in den kommenden Jahren deutlich mehr in den Länderfinanzausgleich einzahlen. In Frage stellt die Stadt das System dennoch nicht, so Dressel mit Blick auf die Klage des bayerischen Ministerpräsidenten Markus Söder gegen den Finanzausgleich.
7: Ich werde jetzt nicht hier den Söder machen und dann sagen, jetzt finde ich dieses Instrument doof.
6: Mit den neuesten Zahlen der Steuerschätzung stellt der Senat derzeit den Haushalt für die kommenden beiden Jahre auf. Ende kommenden Monats sollen die Pläne vorgestellt werden. Danach berät die Bürgerschaft.
3: Und das ist auch Thema in der NDR Hamburg App. Die Polizei hat eine 9-köpfige Jugendbande aus Lohbrügge gefasst. Sie soll ihre Opfer über Kontaktanzeigen in sozialen Medien angelockt haben. Die Jugendlichen haben sich demnach als eine junge Frau namens Jasmin ausgegeben und Treffen mit Männern im Hamburger Osten verabredet. In mindestens 5 Fällen wurden die Opfer dann überfallen, geschlagen und ausgeraubt. Am Freitag wurden mehrere Wohnungen in Lohbrügge durchsucht. Die Polizei sucht jetzt weitere Geschädigte, die ebenfalls überfallen wurden. Kinder und ihre Chancen im Leben. Damit beschäftigt sich das Deutsche Kinderhilfswerk. Sein Kinderreport für das laufende Jahr zeigt, in Deutschland hängen Bildung und Teilhabe immer noch zu sehr davon ab, in welche Verhältnisse Kinder hineingeboren werden. Das Kinderhilfswerk hat dafür in einer repräsentativen Studie Kinder, Jugendliche und Erwachsene gefragt, was aus ihrer Sicht passieren muss, damit alle Kinder die gleichen Chancen haben. Chris Berdrow, was fordern Sie?
8: Also die befragten Erwachsenen sagen ganz klar, es wäre mehr Personal nötig. Orga-Aufgaben dürften nicht an den Pädagogen hängen bleiben. Und sie fordern, Bildung von der Kita bis zur Schule muss kostenfrei sein, einschließlich Lern- und Unterrichtsmaterialien. Zustimmungswerte von über 80% bekommt auch die Forderung, dass Schulen mit einem besonders hohen Anteil an sozial benachteiligten Schülern besonders gefördert werden müssten. Und dass Kinder aus Flüchtlingsfamilien schnell und verpflichtend zur Schule gehen müssen, begleitet von einer besseren Sprachförderung. Weitere Schlagworte, die oft genannt werden: Hilfen für besonders belastete Familien, ein Ausbau von Ganztagsangeboten und eine bessere Zusammenarbeit von Kitas, Schulen und der Jugendarbeit. Die Kinder sagen, in Deutschland sollten überall ähnliche Regeln gelten, damit alle Kinder die gleichen Chancen bekommen.
3: Ungewöhnlicher Fahrgast in der Linie S1. Jagdhündin Jackie ist in Rissen in eine abfahrende Bahn gelaufen und 4 Stationen weit mitgefahren. Ein Fahrgast kümmerte sich um die Hündin und informierte die Polizei. Die nahm Jackie in Blankenese in Empfang und brachte sie zur Polizeiwache Ostdorf, wo sie kurz darauf freudig auf ihren Besitzer aus Rissen traf. Passiert ist das Ganze schon vorgestern.
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9: Was uns Jackie auch noch sagen wollte: Das Wetter für uns in Hamburg. Anne Adams.
10: Wann sind wir denn das letzte Mal mit 30 Grad in den Feierabend geritten? Ich weiß es nicht. Heute machen wir das aber. Rothenburgsort meldet 30 Grad, Tartenberg sogar 31 Grad. Und der Sonnenuntergang, der ist ja erst um 9:30. Wir haben also noch ein bisschen Zeit. Morgen, da wird es auch wunderbar. Wir haben auch blauen Himmel, ganz viel Sonnenschein. Aber das Ganze dann bei um und bei 22 Grad.
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10: Mit einer Meldung von der A7 Flensburg Richtung Hamburg zwischen Quickborn und Schnelsen Nord ist ein Fahrradfahrer unterwegs. Und auf der 24 Berlin Richtung Hamburg zwischen Kreuz Ost und Jenfeld, da liegen Gegenstände. Kommen wir zu den Staus. Die sind ja sehr, sehr lästig heute. A1 Lübeck Richtung Hamburg zwischen Barsbüttel und Norderelbbrücke aktuell eine halbe Stunde mehr. A7 Flensburg Richtung Hamburg zwischen Schnelsen Nord und dem Elbtunnel nach wie vor 10 Kilometer stockender Verkehr. Eine Dreiviertelstunde kommt dazu. In der Stadt auch recht voll an der Alster. Im Verlauf zum Munzburger Damm haben wir 20 Minuten mehr. Und vor allem stadtauswärts vor den Elbbrücken, da stehen sie wieder zurück bis zur Außenalster. Also Bürgerweide im Verlauf zum Heidenkampsweg. Immer noch voll, 3/4 Stunde mehr. Alles rundum am Singstraße und Co. Ich fasse es einfach mal zusammen. Hier ist es nach wie vor alles sehr voll. Und Bramfelder Chaussee auch Richtung Habichtstraße. All diese Ecken, die Sie kennen, auch die sind aktuell noch ungewöhnlich voll. Wir wünschen Ihnen trotzdem eine gute Fahrt.
9: Stefan Heller, wahrscheinlich einige noch auf dem Weg aus dem Pfingsturlaub zurück, Anne.
10: Ja, tatsächlich. Ich glaube, Bremen zum Beispiel hatte heute noch frei.
9: Oder einfach noch einen Tag länger gemacht.
10: Ja, sicher. Sein.
9: Damit man nicht im Stau steht. Aber jetzt haben wir es. Die größten Hits aller Zeiten haben wir. ABBA und Bruce Springsteen. 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Hey.

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Gareth Gates.

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0: NDR 90,3, hier das Wetter für uns in Hamburg. Es ist schön, bleibt's auch so. Anne Adams weiß es.
1: Tja, aktuell Summer in the Hafen City. 30 Grad messen wir da tatsächlich. Jetzt
0: immer noch
1: um 6:30, kaum zu fassen. 30 Grad, ja, dieser Dienstag ist der erste wirklich heiße Tag dieses Jahres. Wolkenfrei und sonnig gehen wir in den Abend und morgen machen wir genauso weiter von der Sonnenscheindauer her und auch keine Wolken. Aber wir werden deutlich kühler. Wir kommen auf maximal noch 22 Grad.
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1: Eine Meldung von der A7 Flensburg Richtung Hamburg zwischen Dreieck Nordwest und Stellingen. Da steht ein defektes Fahrzeug. Leider immer noch lange Staus auf der A1 Lübeck Richtung Hamburg zwischen Kreuz Ost und der Norderelbbrücke. Knappe halbe Stunde plus. A7 Flensburg Richtung Hamburg zwischen Schnelsen und dem Elbtunnel. Stockender Verkehr. Hier eine Dreiviertelstunde mehr. Schauen wir in die Stadt. Der Framretter, der ist gesperrt zwischen Berner Weg und Melande. Da hat es einen Unfall gegeben. Deswegen eine Sperrung in beiden Richtungen. Außerdem ist die Uwe-Seeler-Allee zwischen Schnackenburg-Allee und Hellgrundweg in beiden Richtungen gesperrt bis 23 Uhr. Und stadtauswärts ist es nach wie vor sehr voll. Amsingstraße stadtauswärts eine halbe Stunde mehr. Alles drumherum dort immer noch sehr voll. Hier brauchen Sie viel Geduld.
0: 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Ihr Anruf kostenfrei ins Verkehrszentrum Roter Baum. Und für die größten Hits aller Zeiten, Pep Benatar.

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2: Aus Müll was richtig.

0: Gutes machen. Das ist eine feine Sache, quasi Premium Recycling. Und genau das macht die Designerin Marta Boni-Aquis-Kahr. Die hat aus alten Papierhandtüchern eine Art Stoff gemacht und zum Beispiel Stühle bespannt. Das Ganze war Teil ihrer Abschlussarbeit für die Fakultät Gestaltung der Hochschule Wismar. Also wieder benutzen statt wegwerfen. Das auch noch in schick und made bei unseren Nachbarn in Mecklenburg-Vorpommern.
1: Ach was. Und die nächste gute Nachricht des Tages. Morgen früh wieder Nicole Steins, Philipp von Kageneck, NDR 90,3. 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

Das war Ihr sonniger Gute-Laune-Nachmittag bei NDR 90,3. Gleich hören Sie Steffi Banowski im Kulturjournal. Eine Stunde Kultur pur nach den 19 Uhr Nachrichten. 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

0: 91,3 ist hier. Einen schönen Abend, gleich das Kulturjournal. Aber vorher bringt sie Mike Nielsen noch auf Stand mit den Hamburg-Themen des Tages.
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2: Und willkommen zu einer neuen Folge nach diesem herrlichen langen Wochenende. Ich hoffe, ihr habt es ähnlich schön gehabt, wie zum Beispiel Nadine.
3: Ich war Subfahren auf der Alster.
4: Sonne genossen auf der Terrasse.
5: Natürlich, als Hamburgerin immer zum Hamburger Hafen. Einfach mit der Fähre rüber bis Övelgönner. Schön an der Elbe spazieren gehen. Einfach ein Traum.
2: Ja, und heute geht's weiter mit dem Sommergefühl. 30 Grad sind es am Nachmittag gewesen. Und wie bunt Hamburg dann leuchtet, das sieht man ja nicht nur an Alster und Elbe. Das sieht man auch an den vielen bunten Gründern. Zeithäusern unserer Stadt. Doch die, die unter Denkmalschutz stehen, die sollen nun grau oder schlammfarbig aussehen. Und dagegen regt sich in Hamburg Widerstand. Reden wir gleich drüber. Zuerst aber haben wir eine gute Nachricht für Menschen in Osdorf und Lurup. Die werden zukünftig mit der U-Bahn schneller in die Innenstadt kommen. Ich bin Maike Nielsen und heute ist der 26. Mai.
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2: Mit der U-Bahn-Linie 5 wird's dann künftig ruckzuck gehen. Und der Senat hat heute gesagt, wo die neuen Stationen Lurup und Osdorf stehen werden. Reinhard Postelt hat sich damit beschäftigt. Reinhard, wo genau werden die denn sein?
6: Also die Haltestelle Lurup entsteht am Lurup-Center, also dem Einkaufszentrum am Lüttkamp. Auch in Osdorf kommt die U5-Haltestelle an ein Einkaufszentrum, und zwar ans Born-Center am Kronhorst. Muss man aber nicht denken, dass die U5 nur zum Einkaufen da ist. Nein, da steigen einfach heute und geplant auch morgen die meisten Menschen ein und aus. Ja, in Osdorf erwartet die Hochbahn nämlich 14.000 Fahrgäste täglich, in Lurup sogar 19.000. Vier Varianten hat die Hochbahn genauestens untersucht und sie hat das Votum der Bürgerbeteiligung im Januar und Februar berücksichtigt. Und die meisten Menschen sprachen sich eben für diese Haltestellenlagen aus, damit für die Variante A. Und für die spricht noch etwas, das sagte uns Verkehrssenator Agnes Tjax.
7: Die Variante A, das ist die kürzeste Variante. Die kürzeste Variante ist deswegen auch von Relevanz, weil sie im Bau die billigste Variante ist, weil sie einfach am wenigsten Andrang errichten müssen und gleichzeitig für die Fahrgäste die komfortabelste, weil natürlich an kürzeren Tunnel können sie einfach schneller durchfahren.
6: Welche Baukosten da zusammenkommen, das wird bis zum Jahresende kalkuliert, aber ich sag mal, weit mehr als 1 Milliarde Euro wird es auf jeden Fall.
2: Das heißt, wie schnell werden die Menschen, die da wohnen und arbeiten, dann in der Innenstadt sein?
6: Ja, das geht dann wirklich per Express, wie per Rohrpost sozusagen, ist ja auch unterirdisch. In nur 24 Minuten vom Osdorfer Bauen zum Hauptbahnhof. 16 Minuten schneller als jetzt. Ja, und der Chef des U5-Projekts, Klaus Opoff, der nennt noch weitere Beispiele.
8: Auch zum UKE geht's deutlich schneller. Wenn wir aus Lurup kommen, sind's heute 39 Minuten, zukünftig sind's 11 Minuten. Das sind Ersparnisse von über 70%. Und wenn wir aus Osdorf zum UKE fahren, dann sind das heute 44 Minuten und zukünftig nur noch 13.
6: Vor allem soll die U5 dann mindestens alle 5 Minuten fahren. Die Busse rollen dort heute natürlich eher so im 10-20 Minuten Abstand.
2: Wir sind uns ja auch schon mal in der S-Bahn begegnet, Reinhard.
6: Ja.
2: Wann könnten wir beide denn mit der U5 nach Osdorf fahren?
6: Ach, wenn wir beide doch schon länger in Rente sind. In 14 Jahren, Maike, in 14 Jahren. Also 2040 soll und wird es soweit sein. Ursprünglich sollte es erst 2050 soweit sein. Damals hatte man eine Anbindung per S-Bahn geplant, aber der Senat sattelte um vor einem Jahr. Er lässt nur die Hochbahn bauen. Damit kommt der Gleisanschluss 10 Jahre schneller, betonte Bürgermeister Peter Tschentscher.
9: Mir ist wohl dabei, dass die Hochbahn dieses Projekt macht und dass wir eben nicht noch die Deutsche Bahn mit im Spiel haben, auf die wir weniger, um das mal vorsichtig zu sagen, weniger Einfluss haben.
6: Das hat der Bürgermeister höflich ausgedrückt. Die wahre Ansage ist, die Deutsche Bahn, auch die S-Bahn, die ist einfach zu unzuverlässig im Einhalten von Bauzeiten. Ja, denken wir an die S-Bahn-Haltestelle Ottensen, 7 Jahre später als geplant. Oder der Altonaer Fernbahnhof Diebsteich hat sich jetzt schon um 4 Jahre verspätet. Und von Stuttgart 21 will ich gar nicht erst reden.
2: Nee, ich auch nicht. Was haben denn die anderen Parteien heute dazu gesagt?
6: Ja, da liegen erst 2 Stellungnahmen vor. Ole Torben Buschhüter, er ist verkehrspolitischer Sprecher der SPD-Fraktion, sagt, die U5 ist das größte Schnellbahnprojekt seit Jahrzehnten. Sie wird für viele Menschen, gerade auch im Hamburger Westen, den Alltag einfacher machen. Und dann kommt Heike Suttmann, die Co-Fraktionschefin der Linken. Sie sagt, ja, seit 50 Jahren schon wechseln die Versprechungen und Linienführungen durch den Senat. Nur Nur gebaut wurde bisher nichts. Selbst das Hochleistungsbussystem, das kommt erstmal nicht.
10: Es sollte ja eine wesentlich bessere Busanbindung geben, das Hochleistungsbussystem. Damit sollten die Menschen in Lurup und in Ostdorf schneller in die Innenstadt kommen, auf eigenen Busspuren. Das hat der Senat jetzt zu Grabe getragen. Und deswegen ist einfach das Vertrauen nicht so groß, dass diese Zusagen des Senates auch wirklich umgesetzt werden.
6: Trotz aller Kritik, man kann wirklich sagen, heute ist das Versprechen für Ostdorf und Lurup in Beton gegossen worden. Die U5 kommt.
2: Dankeschön, Reinhard. Hamburg ist ja bekannt für seine Altbauten aus der Gründerzeit. Die Fassaden sind ja in allen möglichen Farben gestrichen und das macht sie ja auch so besonders. Doch genau das soll sich jetzt ändern. Das Denkmalschutzamt hat eine neue Gestaltungsvorgabe aufgesetzt. Die Fassade muss, wenn sie saniert wird, in den Farbtönen grau bis schlammartig gestrichen werden, so wie im späten 19. und frühen 20. Jahrhundert, als die Häuser gebaut wurden. Dass das nicht eintönig aussehen muss, das hat uns Christina Sassenscheid vom Denkmalverein Hamburg erklärt.
11: Aktuell gibt es bei den Bauten aus der Gründerzeit ja vor allem diese etwas simplen Farben aus den 70ern, so rosa, gelb oder blau, grün oder das typische Weiß aus den 80er und 90er Jahren. Und dagegen hatten die Fassaden aus der Gründerzeit eine unglaubliche Vielfalt, auch an erdigen Tönen, die ja an Naturstein erinnern sollten, also an ein edleres Material als Putz. Und dazu hatten sie oft rote oder grüne Fenster. Also man muss sich das richtig bunt vorstellen.
2: Ja, aber nach der neuen Gestaltungsvorgabe darf es nicht Villa Kunterbunt bunt sein. Die Fassade der denkmalgeschützten Häuser soll wieder ihre Ursprungsfarbe tragen. Ja, und wenn die eben grau oder schlammfarbig ist, dann soll die auch wieder so gestrichen werden. Und das finden einige Bewohnerinnen und Bewohner gar nicht gut. Zum Beispiel in Eppendorf hat uns ein Bewohner vor seinem Haus erklärt.
12: Also das Haus ist schon, solange ich denken kann, seit mindestens 30 Jahren in diesem hellblau gestrichen, im typischen Stil, wie das hier üblich ist in Eppendorf, mit abgesetzten weißen Fenstern und Stuckelementen. Und so haben wir dieses Haus kennen und lieben gelernt. Und auch innen drin, das Treppenhaus ist in Blau gehalten und auch die kleinen Scheiben dort sind alle in Blautönen gehalten.
2: Die CDU-Fraktion, die prüft jetzt, ob sie einen Antrag in die Bürgerschaft einbringt, damit die Farben, an die sich die Bewohnerinnen und Bewohner gewöhnt haben, erhalten bleiben können. Das hat uns Antonia Goldner von der CDU gesagt.
13: Also die CDU Hamburg hat grundsätzlich gar nichts gegen Denkmalschutz. Wir haben nur etwas dagegen, wenn in Eigentumsrechte aus unserer Sicht eingegriffen wird. Sie müssen sich vorstellen, die Leute haben oft die Häuser in den 70er, 80er, 90er Jahren in der Farbigkeit, wie sie jetzt ist, in einem hellrosa, in einem hellgelb erworben. Und nun sagt die Denkmalschutzbehörde, ihr müsst die in Schlammgrau und Ockerfarben streichen. Und das ist aus unserer Sicht nichts, was unbedingt in Hamburg erfolgen muss.
2: Ja, aber Christina Sassenscheid vom Denkmalverein, die findet, es gibt gute Gründe dafür, die Ursprungsfarbe wiederherzustellen.
11: Denkmäler sind ja ein ganz wichtiger Teil unseres kollektiven Gedächtnisses und sie erzählen uns, wie die Stadt früher mal aussah. Und gerade mit ihrer Fassade können sie das ja besonders gut tun, weil die von vielen Menschen wahrgenommen wird.
2: Also, man merkt, es gibt Argumente dafür und dagegen. Schreibt uns gern, wie ihr das findet oder schickt uns eine Sprachnachricht über die NDR Hamburg App. Und ja, wenn ihr euch die Farben jetzt nicht nur in eurer Fantasie vor Augen führen wollt, dann findet ihr in der App auch ein Video dazu. So, und ich bin ja heute Morgen schon mit Handtuch und Badeanzug zur Arbeit gefahren. Heißt, ich springe jetzt gleich ins Wasser. Euch wünsche ich auch noch einen herrlichen Abend. Bis morgen. Tschüss.
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0: Das Wetter für uns in Hamburg ist, glaube ich, für so einen Durchschnitts-Norddeutschen eine kleine Herausforderung. Immer noch 29 Grad in Winterhude, aber jetzt geht es strammen Schenkels, geht es jetzt bergab mit den Temperaturen. Heute Nacht nur noch um die 11 Grad und morgen wird es tatsächlich gar nicht mehr so bullig heiß. Bis 22 Grad werden es morgen Nachmittag, Sonne gibt es aber trotzdem. Blitze und Staus aus dem Verkehrszentrum Roter Baum. Ist auch noch ein bisschen was los. A1 Fehmarn Richtung Lübeck. 4 Kilometer Stau zwischen Scharbeutz und Rathekau. A1 Lübeck Richtung Hamburg zwischen Uehendorf und der Norderelbbrücke. 4 Kilometer stockender Verkehr. Rüber auf die A7 Flensburg Richtung Hamburg zwischen Schnelsen und dem Elbtunnel. 8 Kilometer stockender Verkehr. Dann ist die Uwe-Seeler-Allee zwischen Schnackenburg-Allee und Hellgrundweg in beiden Richtungen gesperrt. denn in der Barclays spielen heute Nio und Akon. Und die Ludwig-Erhard-Straße im Verlauf Amsingstraße zwischen Herrengrabenbrücke und der B75 Billhorner Röhrendamm. Und in die Gegenrichtung, in beiden Richtungen stocken der Verkehr. So, das war's jetzt aber. Reicht ja auch.
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0: Ja, Sie haben es gerade gehört, bei Maiken an Tagen wie diesen ist das Freibad auf jeden Fall Ort der Wahl. Jetzt nicht für alle, aber das wäre jetzt so der erste Ort, der mir einfällt, wo man den erschlafften Körper mal eben abkühlen kann. Andere Variante wären natürlich tatsächlich Museen, Theater, Konzertsäle. Die sind ja meistens super klimatisiert. So, hier Elbphilharmonie habe ich mir mal angeguckt. Da gibt es zwei wassergekühlte Kältemaschinen. Die sollen so effektiv sein wie 4500 Kühlschränke. Wow. Aber Musik läuft auch. Am Wochenende gab es zwei Pfingstkonzerte, die sollen es in sich gehabt haben. Hören Sie gleich nach Musik von Eishaus. Ich bin Steffi Banowski und da kommt noch eine aktuelle Warnmeldung rein. Und zwar kommt die von der A1 Hamburg Richtung Lübeck zwischen Barsbüttel und Stapelfeld. Da ist ein Fahrzeug liegen geblieben. Jetzt aber Eishaus bei NDR 90,3 im Kulturjournal. Schönen guten Abend.

0: Eis, hier das Kulturjournal mit Eishaus am Dienstag. Ja, so ein Pfingstkonzert, das kann was Schönes sein, kann was Feierliches sein, steht aber selten unter Verdacht, dass so ein Konzert die Zuschauenden jetzt von den Sitzen fegt. Also bei mir auch nicht. Bis heute Nachmittag um 20 nach 3, da habe ich nämlich von der Veranstaltung gehört, die wir am Sonntag und gestern verpasst haben. Ich sag schon wir. Vielleicht waren einige von Ihnen ja sogar dabei in der Elbphilharmonie am Sonntag oder am Montag. Das Philharmonische Staatsorchester spielt Mass. Das ist ein Stück von Leonard Bernstein. Das wiederum ist der von der West Side Story. Und dieses ganze Stück unter der Leitung von Generalmusikdirektor Oma Meyer-Welber. Und das war ein Erlebnis, sagt Mischa Kreiskott. Der muss es ja wohl wissen, denn der war für uns dabei.
1: Die Show, die das Philharmonische Staatsorchester hier aufgefahren hat, beginnt schon lange vor Konzertbeginn. Die Treppen und Foyers der Elbphilharmonie werden bespielt, wie die Theaterleute sagen. Origami basteln an einem langen Tisch. Man kann sogar beichten. Und überall die wandelnden menschlichen Notizwände, auf denen das Publikum sich zu großen Fragen äußern kann. Woran glauben Sie? Woran zweifeln Sie? In den Foyers herrscht eine Stimmung zwischen Familientag und Gemeindefest.
2: Es wurde einfach angesprochen, kannst du mit den Tänzerinnen ein bisschen im Foyer was machen? Improvisieren, sich zuspielen, Bernstein-Motive. Ja, und dann passiert sowas.
1: Sagt der Klarinettist Christian Seibold, der gerade einige Tänzer durch die Foyers begleitet hat. Wer bisher noch mit einer beschaulichen Pfingstmesse gerechnet hatte, denkt spätestens jetzt, ach so. Was die Menschen im Saal erwartet, ist ein Spektakel. Das übergroß besetzte Orchester, zwei Bands, die Orgel, die Audi-Jugendchorakademie, der Hamburger Knabenchor, der Kinderchor der Oper, Alsterspatzen, Solisten, Tänzer, Breakdancer. Es scheint, als hätte Bernstein diese Messe für die Elbphilharmonie geschrieben. Groß und hoch und doch eng und überall nah wirkt der große Saal und hier singt und spielt und schnipst und tanzt es durch die 200 Mitwirkenden von überall. Zusammengehalten wird dieses Chaos durch eben Oma Meyer-Welber, der menschenfängerartig wirkmächtig im Schatten der Mitte steht und tänzerisch gestikuliert. Im Rampenlicht der Zelebrant, gesungen vom fabelhaften Bariton Will Liverman aus den USA. Er wirkt wie ein bühnenerprobter evangelikaler Gospelpastor. Aber nein, wir sind hier noch in einer lateinischen katholischen Messe, in der einiges allerdings anders läuft. Die Zeremonie wird durch die sogenannten Street People mit Marching Band Sound, Soul und Breakdance überlaufen. Rock, Blues, Musical, indische Ragas. Bernstein packt sämtliche Amerikas hinein in diese Messe. Geschrieben hat er das Werk für die Eröffnung des Kennedy Centers 1971 in Washington, der Ort, der heute im US-amerikanischen Kulturkampf zerrieben wird. Und auch damals befanden sich die USA in einem Krieg, der nicht so lief wie erwartet in Vietnam. Natürlich kann die Messe unter diesen Rahmenbedingungen nicht gelingen. Der Tumult, die Zweifel überwiegen. Das Allerheiligste, der Wein, das Blut, der Leib, die Hostien landen zerborsten auf dem Boden. Nur wenige Menschen werden von diesem Messspektakel unberührt nach Hause gegangen sein.
0: Also, da wäre ich gern dabei gewesen. Naja, Mars von Leonard Bernstein. Auf jeden Fall einer der Höhepunkte des internationalen Musikfests. Ein paar Tage kann man noch eine Perle entdecken. Hier und da gibt's auch noch ein paar Tickets.

0: Musik von Joris hier im Kulturjournal bei NDR 90,3. Geht gleich weiter mit Billy Idol und Flash for Fantasy. Und damit kommen wir zum Thema Teambuilding-Maßnahmen. Ich weiß nicht, ob Sie schon mal in den Genuss gekommen sind. Bestimmt. Manchmal reicht ja irgendwie eine Tischtennisplatte im Betrieb, dass man da bei so einer schnellen Partie Rundlauf als Team zusammenwächst. Manchmal reicht das schon. Andere Unternehmen setzen auf sowas wie regelmäßige Büroquizzes oder Schnitzeljagd. Im Ohnsorgtheater können Sie jetzt Zeuge oder Zeugin einer eher unfreiwilligen Teambuilding-Maßnahme werden. Und bei dem Stück Verlüden Nebel reift für die Insel nach dem Klassiker von Tim Firth. Vier Männer im Nebel hieß das. Am Sonntagabend war Premiere und Jan Wulff war dabei.
1: Vier Kollegen gestrandet auf der unbewohnten Bärlauchinsel mitten im Löhner See. Auf einem Teambuilding-Wochenende ihrer Firma wollten sie eigentlich das beste Team abgeben.
2: Hanse Quellwasser GmbH, Team C, das sind wir.
1: Doch nachdem sie mit ihrem kleinen Boot den vermeintlich einzigen Felsen Schleswig-Holsteins gerammt haben, sitzen sie nun klitschnass da, auf dieser Insel, im November, und tun alles, um nicht auszukühlen.
2: Lass die Bahn blieben!
3: Was denn, du meinst richtig, ob das Fleisch kloppen?
4: Ja,
5: ja, war unterhaltsam. Ja, die skurrile Situation, dass vier Manager auf einer Insel waren und sich nicht zu helfen wussten.
6: Ich wette mit dir im Jade ein Sohn. Von Abend sind wir mit all der anderen zusammen, kickt ruhig auf das hier und lacht all miteinander.
1: Doch damit liegen sie falsch, denn der mit letztem Akku getätigte Hilferuf übers einzige Handy geht ins Leere. Und so nach und nach wird den vier Kerlen klar, hier kommen sie nicht weg. Und so kommt es, wie es wohl kommen muss. Denn die vier Kollegen, die sich nur aus dem Büro kennen, lassen in der Wildnis nach und nach ihre Masken fallen. Menschliche Abgründe tun sich auf. Torge wird zum Aggressor, weil er mit Hilflosigkeit nicht umgehen kann.
2: Erik! Kennst du kein Geschäft über Schlümpfe oder so?
1: Nico spielt den Kapitän, obwohl er selbst nicht weiß, wohin.
7: Bliff ihn noch, bekommt Teil und sowas.
1: Erik ist mit seiner Outdoor-Ausrüstung eigentlich auf alles vorbereitet, auf Torges Sticheleien aber nicht. Und Paul trägt ein Geheimnis in sich, das die Insel am Ende ans Licht bringen wird.
8: Also wunderbar. Also wir haben erst gedacht, das wäre so ein bisschen Klamauk, aber das war es wirklich nicht. Es ist doch mehr nach innen gegangen. War gut.
1: Regisseurin Nora Schumacher gelingt mit Verlü in Nebel, Reif für die Insel, ein turbulent amüsanter Abend mit vielen skurrilen und situationskomischen Momenten. Einfach zum Schießen, wie ein Partyboot an der Insel vorbeifährt und man die Hoffnung auf Rettung in den Gesichtern der vier Festsitzenden nach und nach schwinden sieht.
9: Wo sind die Hände?
1: Überhaupt, die vier Schauspieler auf der Bühne, Philipp Weckler als Nico, Claudio Marc Dragici als Torge, Stefan Leonard als Erik und Colin Hausberg als Paul, spielen ihre Charaktere facettenreich und mit viel Spielfreude. Allerdings hier und da ein besseres Timing bei den Schlagabtauschen und vielleicht auch vorab ein bisschen mehr plattdeutsches Sprachcoaching hätte dem Stück und auch der Sprachverständlichkeit gut getan. Insgesamt ein Abend, der viele begeistert. Andere allerdings auch nicht so sehr.
10: Es war ein sehr dunkles Stück und ich hätte mir ein bisschen mehr Witz gewünscht, aber schauspielerische Leistung war gut.
11: Ich fand das Stück schon sehr gut, vor allem die Konzentration dann am Schluss, kriegt jeder sein Fett ab.
12: Das war so toll gespielt. Es stimmte einfach alles. Das Bühnenbild, das ganze Stück und endlich mal wieder durchgehend auf Plattdeutsch. Ich kann es nur empfehlen. Es war sensationell.
0: Naja, und das mit dem Timing kann ja noch kommen. Verlüden Nebel, Reif für die Insel, noch bis zum 28. Juni im Ohnsorgtheater. Das Kulturjournal hier bei NDR 90,3. Schönen Abend.

0: das Kulturjournal hier bei NDR 90,3. Schönen guten Abend. 100 Leute, alle haben richtig Bock zu tanzen und keiner ist professioneller Tänzer oder Tänzerin, aber jetzt geht's trotzdem auf die Bühne. Die My Company, die probt gerade wie unter Strom für die Premiere am Donnerstag auf Kampnagel. Alle in Röcken. Stück heißt nämlich Rokoko. Und das ist auch nicht das letzte Wortspiel, das Sie zum Thema Rock jetzt hören. Denn Peter Helling, der hat noch ein bisschen was eingebaut. Er war nämlich bei einer der letzten Proben dabei.
1: 100 Menschen, 100 Röcke. Stoffe in den unterschiedlichsten Formen. Langsam kommen sie aus der Tiefe der Bühne nach vorne und jede und jeder hält den Rock anders. Drapiert ihn, knüllt ihn auf Brusthöhe, streicht ihn seitlich flach, lüftet ihn, hebt ihn hoch. Schon dieses Bild allein ist durch die Größe der Gruppe mitreißend. Im Kern des Stücks Rokoko steht die Frage, was ist ein Rock? Was verhüllt er? Was gibt er preis? Ein Stück Stoff, das Halt, das eine Form gibt. Alice, Elena, Norbert und Britta zeigen ihre persönlichen Röcke, für jede und jeden individuell angefertigt.
2: Ich trage ein Cape, das ist so eine Art Mantel.
3: Der Muster auf dem Rock ist fast wie Wasser und ich liebe das, weil das ist so lebendig.
4: Also das nennt sich ein Cliprock. Ich habe das für mich so ausgewählt, weil der mir den größtmöglichen Freiraum lässt.
5: Er hat eine wunderbar schwere Qualität, da kann man so richtig schön Torero spielen.
1: Was bei der Probe am Wiesendamm auffällt, wie freundlich und respektvoll die Atmosphäre ist. Hier legen sie den Arbeitsalltag ab, geben sich ganz der Bewegung hin. Das ist das Geheimnis der Mai Company, die Patricia Caroline Mai vor genau einem Jahr gegründet hat. Jede und jeder darf mitmachen.
6: Super, dann geht es los.
7: Es sind 100 Menschen, 100 Individuen, die in diesen Raum kommen mit all ihren eben Vorerfahrungen, Geschichten, mit all ihren aber auch Bedürfnissen. Dadurch ist es so eine lebendige Gruppe.
1: Mit dem Stück Rokoko soll das Geheimnis des Rockes ein Stück weit gelüftet werden. Mit Verweisen auf die Epoche des Rokokos, einer Welt des Glanzes, der Fülle, fließender Form. Bei aller Individualität wie ein vertrautes, gut eingespieltes Ensemble. Da geraten plötzlich alle in schwankende Bewegung wie Schilf im Wind. Dann wieder atmen sie synchron.
7: Was macht dieser Rock mit dir? Wie trägst du den? Wie hebst du den? Wie eng ist er? Wie fließt er?
1: Vielfalt an Formen und Bewegung. Der Rock verbirgt und enthüllt gleichzeitig, ist scheinbar feminin, in Wirklichkeit aber geschlechtsübergreifend.
3: Das ist, was ich liebe an diesem Projekt, weil es gibt so diverse Gruppen von so vielen verschiedenen Menschen.
1: Sagt Elena und Britta schwärmt.
5: Man kommt hier rein, man ist willkommen. Es ist einfach, ich sag immer Seelenvitamine dazu.
1: Und Patricia Caroline Mai gibt ihre Seelenvitamine zusammen mit ihrem Team hinein in das Ensemble. Rokoko soll auch ein Stück werden über menschliche Widerstandskraft und Würde.
7: Für mich ist der Rock etwas sehr Politisches im Sinne von etwas verbergen, etwas verstecken, etwas öffnen, etwas heben und in Protest gehen.
1: Die Stoffe sind schwarz-weiß gemustert, an ihrer Rückseite strahlend rot oder orange, leuchten in Signalfarben. Genäht wurden sie von Made auf Veddel, einem Verein für Menschen mit Migrationsgeschichte. Vielfalt ist also schon mit hineingewoben. Auf Kampnagel soll sich alles zu einer Erzählung verweben. Darüber, was Menschen bewegt.
0: Rokoko von der neu gegründeten Mai Company auf Kampnagel. Die Uraufführung, die ist am Donnerstag, 20 Uhr in der großen Halle K6. Und es gibt noch mehr Vorstellungen, und zwar am 29. und am 30. Mai. Hier ist Tom Jones. It's not unusual bei NDR 90,3. Hier ist das Kulturjournal.

0: Die Drei-Groschen-Oper in der Interpretation von Robert Williams, Robbie Williams, Mac the Knife, hier bei NDR 90,3 im Kulturjournal. Wie wird man eigentlich Regisseur? Oder ich gehe noch einen Schritt zurück, wie spricht man das eigentlich unfallfrei aus? Regisseur. Noch geht's. Und morgen startet wieder das Körperstudio Junge Regie im Thalia an der Gaußstraße und in der Theaterakademie am Wiesendamm. Da sind Nachwuchsregisseurinnen und Regisseure aus Deutschland, Österreich, der Schweiz und Serbien. Die zeigen ihre Arbeiten. Und es gibt auch einen Preis vergeben von einer Jury und einen Publikumspreis. Aber wie kommt man denn überhaupt dahin? Das hat Petra Volkwarzen, einen Preisträger aus dem vergangenen Jahr, gefragt. Tristan Linder aus Hamburg.
1: Tristan Linder hat es geschafft. Im vergangenen Jahr

0: Jahr hat er beim Körperstudio Junge Regie den Publikumspreis gewonnen. Wie sich die Nachwuchsregisseurinnen und Regisseure, die diesmal ihre Arbeiten zeigen, jetzt fühlen, weiß er aus eigener Erfahrung.
1: Ja, ist natürlich schon wahnsinnig aufregend, ne? Also erstens, dass man in der unfassbar kurzen Zeit hier ein Gastspiel quasi einrichtet. Und es ist ja auch ein Wettbewerb. Das ist immer spannend.
0: Der 29-Jährige wohnt nicht weit weg vom Thalia in der Gaußstraße, wo in den kommenden Tagen wieder Festivalatmosphäre herrscht. Vor kurzem, im März, hatte seine Inszenierung von Das Bildnis des Dorian Gray Premiere am Schauspielhaus.
2: Seien Sie immer auf der Suche nach neuen Erlebnissen für Ihre Sinne. Nehmen Sie doch Ihre Jugend wahr, solange Sie sie noch haben.
0: Durch Schultheaterprojekte, die sein Vater als Lehrer gemacht hat, ist er zum ersten Mal mit Regiearbeit in Berührung gekommen. Nach dem Abitur fängt er erst ein Mathestudium an, wird dann Regieassistent, studiert später in Hamburg an der Theaterakademie.
1: Ich hatte schon immer so ein bisschen das Problem, dass ich mich für alles interessiere eigentlich oder für ganz viel. Also ich mache wahnsinnig gern Musik. Ich habe in Urlauben mit Freunden schon immer irgendwelche vertrackten Schnitzeljagden geplant. Also ich bin eigentlich gerne jemand, der besondere Momente so herstellt und habe dann irgendwann gemerkt, dass im Theater diese ganzen Leidenschaften für Musik, für Literatur, für Quatsch, dass sich das so verbinden lässt.
0: Die Art und Weise, wie er heute als Regisseur arbeitet, sagt Tristan Linder, ist vor allem auch ganz viel Teamwork.
1: Im Gegensatz zu früher, wo man natürlich noch mehr so diesen Geniebegriff, auch den meist männlichen Geniekult dann um den Regisseur irgendwie so hat. Das Bild, was ich mag, ist immer, ich will kreative Leute in den Raum zusammenbringen und das Beste entsteht daraus, dass alle maximal ihre Kreativität abfeuern können. Dann ist meine Aufgabe zu versuchen, das zu ordnen, dass jemand, der von außen dazukommt, um sich das anzuschauen, eine möglichst gute Zeit hat.
0: Nach dem Regiestudium in den Beruf einzusteigen, erste Arbeiten an Theatern zu bekommen, das, sagt Tristan Linder, ist alles andere als einfach.
1: Wie frickelig und wie fragil eigentlich dieser Prozess ist, das zu schaffen, dass Leute sich die eigenen Projekte angucken. Und solche Festivals wie das Körperstudio sind eigentlich das Wichtigste für diese Form von Sichtbarkeit. Als Regisseur, als Regisseurin, es gibt nicht dieses Vorsprechen, was es beim Schauspiel gibt, wo man sich bewirbt und dann findet jemand einen interessant und lädt einen einfach mal ein. Man ist so abhängig davon eigentlich, dass man schon Sichtbarkeit hat, um weiter Sichtbarkeit zu kriegen.
0: Gerade arbeitet er am Theater in Freiburg an einer Macbeth-Inszenierung. Demnächst steht eine Regiearbeit in Kiel an. Hamburg aber bleibt seine Homebase. Die Herausforderung, Projekte zu koordinieren, die Frage, was schrumpfende Kulturetats gerade auch für den Theaternachwuchs bedeuten, all das bewegt ihn und die ganze Szene. So oder so, Tristan Linder, das spürt man, brennt fürs Theater und dafür, Stücke auf die Bühne zu bringen, so dass sie auch für ein jüngeres Publikum interessant sind.
1: Wo man denkt, boah, das macht doch irgendwie Spaß, das ist doch toll, was Theater kann, dass man Leute begeistert für diese Kunstform. Das muss die Hauptsache sein.
3: Sagt der Hamburger Regisseur Tristan Linder vorm Start des Körperstudios Junge Regie morgen. Und falls Sie jetzt spontan Lust bekommen haben, sich da Einzelstücke anzusehen, schwierig. Die meisten Vorstellungen sind ausverkauft. Es gibt nur ganz wenig Restkarten. Aber warum sollen denn auch eigentlich immer nur die anderen Glück haben? Vielleicht haben sie ja Glück. Kann ja sein. Gucken Sie mal rein. So, und jetzt habe ich noch eine Warnmeldung aus dem Verkehrszentrum Roterbaum. A7 Hamburg Richtung Flensburg zwischen dem Dreieck Bordesholm und Wader fährt ein extrem langsames Fahrzeug. 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

0: Unfall bei NDR 90,3 und schon wieder eine Warnmeldung aus dem Verkehrszentrum Roter Baum. Die Zeit nehmen wir uns. Vorsicht auf der A1 Hamburg Richtung Bremen. Zwischen dem Dreieck Norderelbe und Stillhorn, da liegen Gegenstände. Und heute wäre Miles Davis 100 Jahre alt geworden. Schön, ne? Also, man muss ja sagen, die wenigsten erreichen dann einen 100. Geburtstag tatsächlich. Und Miles Davis hat wirklich einen Lebensstil zelebriert, der verhindert hat, so alt zu werden, das kann man wohl sagen. Ein exzentrischer Mensch mit Hang zu Rauschmitteln, so würde ich das kurz zusammenfassen. Und Miles Davis natürlich ein unglaublicher Künstler. Der Hamburger Journalist und Fotograf Klaus Quinke ist näher an Miles Davis rangekommen als die meisten Leute. Und dabei ist Miles Davis der Ruf vorausgeeilt, nicht gerade der sympathischste Zeitgenosse zu sein oder besonders unkompliziert, eher das Gegenteil. Ralf Quinke kann das weder bestätigen noch negieren, er konnte sich da kein vollumfängliches Bild machen.
1: Ich habe ihn 3-mal näher getroffen, dann vielleicht 8 Stunden, 7, 8 Stunden lernt man da einen Menschen kennen. Nein, also ich habe ihn nicht kennengelernt.
0: Aber super Fotos gemacht hat er. Und die können Sie jetzt in Eppendorf bei uns in der Galerie Brücke sehen.
1: Er hat uns machen lassen. Sagen wir mal, die Hälfte der Bilder sind ja Schnappschüsse, die während des Gesprächs entstanden sind. Andere Bilder sind gestellte Bilder und er hat sich dirigieren lassen. Er hat alles mit sich machen lassen. Er war keine Minute genervt.
0: Miles Davis, die Jazz-Legende. Und zwar eine mit der einen oder anderen Schrulligkeit, haben wir schon festgestellt. Zum Beispiel hat er auch immer mit dem Rücken zum Publikum gespielt. Keine Ahnung, weil er die Band besser sehen konnte. Die Bilder von Ralf Quinke, die sehen Sie jetzt in der Galerie Brücke in Eppendorf. Oder Sie gucken mal in den Bildband rein. 3 Days in Malibu heißt der. Das sind 100 Porträts für 69 Euro. Happy Birthday, Miles Davis. NDR 90,3 ist hier. Geht weiter mit Nazareth. Love hurts.

0: 91,3 ist hier das Kulturjournal am Dienstag. Jens Harzer, Joachim Meyerhoff, Stefanie Reinsberger. Eine ganze Busladung Theaterstars kommt wieder nach Hamburg. Eher nicht in einem Bus, sie kommen aus unterschiedlichen Richtungen. Aus Düsseldorf, aus München, aus Wien, aus Berlin. Es ist ja wieder Theaterfestival, die 18. Ausgabe. Am Wochenende war Eröffnung und los ging's mit Schneesturm. Und das war eine Co-Produktion des Düsseldorfer Schauspielhauses mit den Salzburger Festspielen und der Company Kyrill & Friends. Und Katja Weise war für uns da.
1: Es war erwartungsgemäß ein Spektakel. Kirill Serebrennikov ist bekannt für seine überwältigenden Inszenierungen. Und auch der Schneesturm ist ein Gesamtkunstwerk. Am Anfang dieser fantastischen Geschichte sucht ein Arzt, gespielt von Felix Knopp, eine Kutsche. Er will in ein abgelegenes Dorf reisen, um die Menschen gegen die dort grassierende Seuche zu impfen, bevor sie alle zu Zombies mutieren. Doch der Schneesturm wütet und er findet keine Kutsche.
2: Es ist immer dasselbe. Ich bin so ein Dummkopf. So ein Dummkopf.
1: Dann begegnet der Arzt dem Brotkutscher Cosma, der über ein Gespann aus aberwitzig kleinen Pferden verfügt, Spielzeugpferde hier, und sich bereit erklärt, ihn zu fahren.
3: Kommen Sie, Herr Doktor, hier lang.
2: Ja.
1: Das Gefährt, das die beiden besteigen, erinnert bei Serebrennikov eher an eine Raumkapsel als an eine Kutsche. Was auch an den großen, durchsichtigen Helmen liegt, mit denen sich die ungleichen Reisenden gegen die unablässig vom Bühnenhimmel fallenden Schneeflocken schützen. Die darin installierten Kameras übertragen ihre Gesichter überlebensgroß auf kreisrunde Leinwände, zwei Fenster im Schneegestöber. Paul Celan. Virtuos verbindet Serebrennikov Bild und Musik im Laufe der immer absurder werdenden Reise. Auf einer schmalen Projektionsfläche werden einzelne Szenen mit Spielzeug nachgestellt. Traum und Wirklichkeit fließen ineinander. Auch der Schneesturm ist bei ihm eine Figur, verkörpert unter anderem von Sonja Beiswenger in einem natürlich weißen Spitzenkostüm. Schleppen, Wehen, Schleier, Flocken, Windmaschine.
4: Es sind wahnsinnig viele Eindrücke. Schauspielerisch grandiose Leistung, wirklich grandios.
5: Materialschlacht, super. Also war alles da an Eindrücken, also eben Optik, die ganzen Effekte mit dem Schneewand, super gemacht, beeindruckend. Also.
1: Doch es ist viel an Bild und Effekt, nicht immer kitschfrei. Pathos gilt es als Mittel zu akzeptieren.
6: Schwieriger als die anderen Sachen, die ich kannte. In der zweiten Halbzeit habe ich mich dann auf das Ästhetische eingelassen. Und habe nicht mehr versucht, es zu verstehen. Und dann war ich wieder angetan.
1: Großartig ist das Gespann Felix Knopp und Philipp Avdjejev als Kutscher. Die beiden erinnern an Don Quixote und Sancho Panza. Avdjejev sucht immer wieder die komischen, burlesken Momente. Knopp gibt den Arzt als zunächst selbstsicheren, von seiner Mission beseelten Helfer, der auf dem Trip allmählich die Fassung verliert. Großes Theater. Besonders, als er sich unter Drogeneinfluss in einem Kessel mit kochendem Öl wählt. Knapp 3 Stunden, Ende. Theater total. Ein ästhetisches Wunderwerk. Konkrete politische Anspielungen gibt es kaum.
4: Der Aufruf hinzugucken und möglichst ein guter Mensch zu sein, das wäre für mich so das Fazit.
0: Ja, nett sein und Zähne putzen, so alles andere ist Bonus, das sehe ich auch so. Und haben Sie den Herrn gehört, der gesagt hat, als ich aufgehört habe, das zu verstehen, zu wollen, da ging es mir besser, da fand ich es gut. Das mache ich bei jedem James Bond so. Sehr gut. Das Theaterfestival in Hamburg ist angelaufen. Heute und morgen läuft übrigens Richard III vom Düsseldorfer Schauspielhaus, bei uns im Deutschen Schauspielhaus. Wenn Sie ja Lust drauf haben auf die ganzen Stücke, die in den nächsten Wochen laufen, dann scrollen Sie sich am besten mal durchs Programm auf der Seite Hamburger Theaterfestival in einem Wort. Jetzt gibt's den letzten Song für dieses Kulturjournal vom zugezogenen Hamburger Sascha, der in den letzten Tagen Urlaub zu Hause gemacht hat. Auf Balkonien, sagt man, glaube ich. Hat zumindest seine Frau bei Instagram geschrieben. Das Balkonien von Sascha hat allerdings auch einen Pool. Ich finde, das macht die Sache leichter. Hier ist er mit This Is My Time im Kulturjournal. Ich bin Steffi.

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1: Um 20 Uhr mit Martin Seiler. Im neuen Kinderreport fordert eine große Mehrheit, benachteiligten Kindern bessere Chancen im Bildungssystem einzuräumen. Etwa durch mehr Geld für Kitas und Schulen. Der Gründer der Arche Hamburg, Lucht, hält zusätzliche Mittel allerdings nur für einen der Schlüssel zu mehr Chancengerechtigkeit.
2: Ich fürchte ehrlich gesagt, wenn nicht an die grundsätzlichen Strukturen auch im Bildungssystem herangegangen wird, sich da auf kurze Frist nicht so sehr viel ändern wird. Also beispielsweise Lehrkräfte als Lern- und Lebensbegleiter zu begreifen und das auch durch multiprofessionelle Teams in Schulen mehr und mehr Wirkung werden zu lassen, weg von jeder macht seine Profession hin zu okay, wir bekommen die Kinder und Jugendlichen mehr in den ganzheitlichen Blick. Das ist schon auch eine Frage von Haltung und von Ansätzen in dieser schulischen Arbeit.
1: Der Gründer der Arche Hamburg, Lucht, auf NDR Info. Die Bundesregierung hat den russischen Botschafter einbestellt. Hintergrund sind die neuen russischen Angriffe auf die Ukraine und die Aufforderung, dass Ausländer und Diplomaten Kiew verlassen sollen. Man habe der russischen Regierung deutlich gemacht, dass Deutschland sich nicht durch Drohungen einschüchtern lasse und die Ukraine weiter, so wörtlich, kraftvoll unterstützen werde. Zuvor hatte unter anderem die EU den Leiter der russischen Vertretung einbestellt. Beim Zusammenprall eines Schulbusses mit einem Zug an einem Bahnübergang in Belgien sind 4 Menschen ums Leben gekommen. Jetzt wird ermittelt, wie es zu dem Unfall kommen konnte. Aus Brüssel, Katrin Schmidt.
3: 2 Kinder im Alter von 12 und 15 Jahren, die auf dem Weg in eine Schule für Sonderpädagogik waren, sowie ihr Betreuer und der Fahrer. Sie sind die Todesopfer einer Kollision zwischen einem Schulbus und einem Zug am Morgen in der ostflämischen Stadt Bügenhout. 5 weitere Kinder wurden nach Angaben der Staatsanwaltschaft teils schwer verletzt in umliegende Krankenhäuser gebracht. Diese insgesamt 9 Personen saßen in einem Schulvan, der trotz geschlossener Schranken und roter Warnlichter auf den Bahnübergang gefahren ist. Laut belgischer Bundespolizei hat der Busfahrer die Bahnschranken durchbrochen.
1: Bei der Eishockey-WM in der Schweiz ist die deutsche Nationalmannschaft bereits nach der Vorrunde ausgeschieden. Um ins Viertelfinale zu kommen, hätte Lettland gegen Ungarn verlieren müssen, gewann heute aber deutlich mit 8:1. Für die deutsche Nationalmannschaft ist es bereits das 3. enttäuschende Eishockey-Turnier in Folge. Sie war auch bei der WM in Dänemark nach der Vorrunde ausgeschieden, beim Olympischen Turnier in Mailand im Viertelfinale. Das waren die Nachrichten. Das Wetter in Norddeutschland, in der Nacht teils wolkig, aber überwiegend klar und trocken, Tiefstwerte 14 bis 8 Grad. Morgen neben längerem Sonnenschein ebenfalls teils wolkig, aber trocken, Höchstwerte 14 bis 24 Grad. Am Donnerstag heiter bis wolkig, 15 bis 24 Grad. Am Freitag sonnig, vereinzelt Schauer oder Gewitter möglich bei 19 bis 29 Grad. Es ist 20.03 Uhr.
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1: A1 Fehmarn Richtung Lübeck zwischen Scharbeutz und Rathekau 4 Kilometer Stau. A2 Berlin Richtung Hannover zwischen Kreuz Magdeburg und Alsleben 6 Kilometer stockender Verkehr wegen Bauarbeiten. A7 Flensburg Richtung Hamburg zwischen Dreieck Hamburg Nordwest und dem Elbtunnel 6 Kilometer stockender Verkehr. Die A20 Rostock Richtung Kreuz Uckermark ist zwischen Friedland und Pasewalk Süd nach einem Unfall gesperrt. Die A24 Berlin Richtung Hamburg ist zwischen Zuckow und Parchim nach einem Unfall gesperrt. Die Umleitung führt über die U2 und U4. Die A39 Braunschweig Richtung Salzgitter ist zwischen Salzgitter-Lebenstedt Süd und Salzgitter-Lichtenberg wegen Bauarbeiten bis 5 Uhr gesperrt. Die Umleitung führt über die U76. Wir wünschen gute Fahrt.
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1: Um 21 Uhr mit Martin Seiler. Erwachsene, Jugendliche und Kinder wünschen sich Veränderungen und mehr staatliches Geld für das deutsche Bildungssystem. Das steht im aktuellen Kinderreport des Kinderhilfswerks. Chris Bertrow in Berlin zur Frage, was zum Beispiel die befragten Erwachsenen konkret fordern.
2: Also die befragten Erwachsenen sagen ganz klar, es wäre mehr Personal nötig, um die Bildungschancen für sozial benachteiligte Kinder zu verbessern. Orga-Aufgaben dürften nicht an den Pädagogen hängen bleiben. Und sie fordern, Bildung von der Kita bis zur Schule muss kostenfrei sein. Zustimmungswerte von über 80% bekommt auch die Forderung, dass Schulen mit einem besonders hohen Anteil an sozial benachteiligten Schülern besonders gefördert werden müssten. Und dass Kinder aus Flüchtlingsfamilien schnell und verpflichtend zur Schule gehen müssen, begleitet von einer besseren Sprachförderung.
1: Die Bundesregierung hat Russlands neue Drohungen gegen die Ukraine verurteilt. Das Auswärtige Amt bestellte den russischen Botschafter ein, um ihm den Protest zu übermitteln. Die russische Führung hatte Ausländer aufgefordert, wegen bevorstehender Angriffe die ukrainische Hauptstadt Kiew zu verlassen. Aus Berlin Markus Sambale.
3: Wörtlich heißt es in der Erklärung des Auswärtigen Amts: Wir lassen uns durch Drohungen nicht einschüchtern und werden die Ukraine weiter kraftvoll unterstützen. Das Auswärtige Amt warf der russischen Führung vor, auf Terror und Eskalation zu setzen. Hintergrund sind die noch einmal verschärften Raketen- und Drohnenangriffe auf die Ukraine am Wochenende. In Kiew wurden zahlreiche zivile Gebäude getroffen. Bundeskanzler Merz sprach von einer rücksichtslosen Eskalation.
1: Israels Armee hat ihre Bodeneinsätze im Nachbarland Libanon gegen die pro-iranische Hisbollah-Miliz ausgeweitet. Ziel sei es, die direkte Bedrohung für israelische Bürger und Soldaten abzuwehren, sagte ein Militärvertreter. Israels Ministerpräsident Netanyahu bestätigte am Abend, dass das Land seinen Einsatz im Südlibanon verstärkt. Der Regierungschef teilte außerdem mit, das Militär habe im Gazastreifen einen Angriff gegen das neue Oberhaupt des bewaffneten Flügels der Hamas durchgeführt. Details nannte er nicht. Nach einer Strafanzeige von Colleen Fernandez hat die Staatsanwaltschaft Potsdam gegen den Ex-Mann der Schauspielerin Christian Ulmen ein Ermittlungsverfahren eingeleitet. Es bestehe ein Anfangsverdacht der häuslichen Gewalt, sagte eine Sprecherin der Behörde. Konkret gehe es um mehrere Vorfälle, die sich in den Jahren 2022 und 2023 in Spanien ereignet haben sollen. Auch die Vorwürfe digitaler Gewalt würden weiterhin geprüft. Ulmen selbst bestreite die Anschuldigungen, es gilt die Unschuldsvermutung. Das waren die Nachrichten. Das Wetter in Norddeutschland: in der Nacht teils wolkig, überwiegend klar und trocken, Tiefstwerte 14 bis 8 Grad. Morgen sonnig, aber auch wolkig und trocken, 14 bis 24 Grad. Es ist 21.03 Uhr.
4: Dankeschön, damit sind wir wieder auf dem neuesten Stand. Und wir schauen jetzt noch auf die Straßen im Lande. Hier ist der Verkehrsservice für den ARD-Amt. A2 Berlin Richtung Hannover, zwischen Brandenburg und Ciesa, 13 Kilometer Stau und stockender Verkehr. A9 München Richtung Berlin, zwischen Neila-Selwitz und Rudolfstein, 4 Kilometer Stau nach einem Unfall. Die A12 Berlin Richtung Frankfurt-Oder ist zwischen Storkow und Fürstenwalde-West nach einem Unfall gesperrt. Die A24 Pritzwalk Richtung Schwerin ist zwischen Suckow und Parchim nach einem Unfall gesperrt. Die A39 Braunschweig Richtung Salzgitter ist zwischen Salzgitter-Lebenstedt Süd und Salzgitter-Lichtenberg wegen Bauarbeiten bis ca. 5 Uhr morgen früh gesperrt. Die Umleitung führt über die U76. Und dann noch der Blick auf die A71 Schweinfurt Richtung Sangerhausen. Hier ist zwischen Oberhof und Gräfenroda wegen Wartungsarbeiten im Tunnel bis ca. 6 Uhr am Morgen gesperrt. Und damit weiter gute Fahrt durch den Abend.
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4: Mit Hanne Bauer in Magdeburg und mit einem frechen Bruce Springsteen, der hier bei Summer of 69 nicht das

Extreme haben uns hier extrem entspannte 4 Minuten beschert. More than words. Ja, alles, also mehr als Worte. Das ist alles, was wir hier in der Sendung am Abend brauchen. Also Gitarren, ein paar andere Instrumente, schöne Stimmen. Das ist es eigentlich schon für den Tagesbegleitstoff, der uns alle zusammenhält. Die Musik. Und schöne Stimme kommt jetzt von Dusty Springfield. Und tolle Instrumente auch. Son of a Preacher Man im ARD-Abend.

0: Celine Dion im ARD-Abend. That's the way it is. Ja, manchmal muss man den Weg auch richtig zeigen und den erklären. Pfingsten ist ja gerade vorbei und da hat mir Gitta aus dem ländlichen Nordosten unseres schönen Deutschlands eine wunderbare Rettungsaktion geschildert, die gestern am Pfingstmontag tatsächlich so passiert ist. Zwei Hundefreundinnen haben nämlich beim Spaziergang in den unendlichen Weiten Mecklenburg-Vorpommerns in der Nähe von Rüterberg bei Dömnitz eine Entdeckung gemacht. Da lief nämlich ein Rind ganz einsam und allein auf weiter Flur, hat das Gras genossen außerhalb der Koppel und ja, stand da ansonsten so rum. Und Gittas Hundefreundinnen haben nicht lange gezögert, sondern haben das einsame Rind rechts und links eskortiert und mit noch einem schwarzen Hund an der Leine dahinter dazu gebracht, sich Richtung Herde zu bewegen. Gitta schreibt, man kennt sich ja hier und der Bauer wurde schnell informiert. Das Rind also schön zugetrieben und kam dann auch glücklich in der Herde wieder an. War es der Pfingstochse? Nein, es war noch ein intakter Bulle, denke ich mir mal. Also auf jeden Fall ein Rind. Ich gehe mal davon aus, dass es eben kein Pfingstochse war und da doch alles intakt war, nicht wahr? Und geschmückt zwischen den Hörnchen war er auch nicht. Ich habe nämlich sogar noch ein Video davon gesehen. Dankeschön, Gitta, fürs Zusenden. Finde ich, ist ja eine tolle, schöne Rettungsaktion. Ja, ja, was Hundeleute so alles retten können, wenn sie dann aufmerksam in der Gegend unterwegs sind. Und schön, dass das alles geklappt hat. Und vor allem, dass das Rind jetzt nicht am Spieß geendet ist, wie das vielleicht in manchen Orten zum Pfingstmontag Tradition sein mag. Grüß.
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0: Grüß nochmal in die Nähe von Rüterberg bei Dömnitz. An alle, die da beteiligt waren. Hier ist der ARD-Abend. Und wenn Ihnen Positives widerfahren ist oder Sie heute irgendwo schöne Abkühlungen gefunden haben in dieser Backofenhitze, die jetzt auch gleich der Bakerman hier bei uns erfährt im Programm mit Laid Back, dann erzähl mir doch gerne, wo Sie die Abkühlung gefunden haben oder wie Sie sich jetzt auf den etwas kühleren Abend vorbereiten und den dann genießen werden. ard-abend@mdr.de ist die E-Mail-Adresse.

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6: 21.30 Uhr ist es. Zeit für den Verkehrsservice im ARD-Abend. A4 Köln Richtung Aachen zwischen Köln-Eiffeltor und Kreuz Köln-West gibt es aktuell 4 Kilometer Stau. Die Autobahn 12 Berlin Richtung Frankfurt-Oder ist zwischen Storkow und Fürstenwalde-West nach einem Unfall gesperrt. Ebenfalls gesperrt die Autobahn 24 Pritzwalk Richtung Schwerin zwischen Suckow und Parchim. A38 Göttingen Richtung Leipzig zwischen Leipzig-Neuer Hart und Leipzig-Süd 2 Kilometer Stau durch ein defektes Fahrzeug. Die A39 Braunschweig Richtung Salzgitter ist zwischen Salzgitter-Lebenstedt-Süd und Salzgitter-Lichtenberg wegen Bauarbeiten gesperrt bis in den Morgen. Umleitung bitte benutzen die U76. Die A71 Schweinfurt Richtung Sangerhausen ist zwischen Oberhof und Gräfenroda wegen Wartungsarbeiten im Tunnel bis ca. 6 Uhr gesperrt. Und die A542 nach Langenfeld Richtung Monheim ist zwischen Reusrath und dem Kreuz Monheim Süd wegen Bergungsarbeiten aktuell gesperrt. Damit weiter gute Fahrt durch den Abend.
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6: Mit Hanno Bauer in Magdeburg. Und bei uns gibt es jetzt den Sonnenuntergang. Ja, wir sind im Sonnenuntergangskorridor für Deutschland. Und da passt auch dieses wunderbare Lied von Gordon Lightfoot einfach hervorragend dazu. Sundown.

Horst aus Perleberg war ganz schnell, schickte abendliche Grüße ins Studio und hat eine Korrektur geschickt an ard-abend@mdr.de. Hallöchen, ich habe gerade die Meldung vom verwirrten Rind gehört und wollte berichtigen. Rüterberg liegt an der Elbe bei Dömitz und nicht bei Dömnitz. Macht weiter so mit der guten Musik. Ja, Horst, ich geb's zu, ich hatte die Lesebrille nicht auf. Habe ich wieder mal ein N dazwischen gemacht. Okay, Dömnitz also nicht, sondern Dömitz an der Elbe. Und schöne Grüße deswegen dorthin zurück.

Musik aus Schweden, The Look Rock Set, haben wir gerade gehört. Und da jetzt gleich dahinter Tina Turner folgt im ARD-Abend, muss ich doch gleich mal berichten, welche Hammermeldung gerade in Schweden im Umlauf ist. Ich sage mal, The Best kommt zurück auf die Bühne. Tina Turner kommt zurück auf die Bühne? Okay.

0: The Best. Hier ist der ARD-Abend. Und das könnte tatsächlich eine Sensation werden, wenn posthum Tina Turner wieder auf Konzerten zu erleben wäre. Und die Chancen, die sind gar nicht mal so schlecht. Denn das schwedische Unternehmen Pophouse hat Tina Turners Name und auch die Musikrechte von Tina Turner erworben. Und Pophouse, die Firma, die auch schon die ABBA-Avantare auf die Bühne gebracht haben, das sind sozusagen die Spezialisten dafür, Avatare zu entwickeln. Warum dann auch nicht das von Tina Turner? Pophouse wurde übrigens von Abermann Björn mitbegründet. Und was nun also mit diesen Rechten, die gerade erworben wurden, angestellt wird, ist noch gar nicht veröffentlicht worden. Aber dass es vielleicht auch wieder Konzerte geben könnte, das haben wir ja tatsächlich eben auch schon bei der Show in London mit den zwei ABBA-Shows erlebt, die dort also abendlich über die Bühne gingen und das Publikum genauso begeistert haben wie bei echten Konzerten. Also das könnte schon eine Sensation werden für die Zukunft, wenn dann Tina Turner quasi wieder auf der Bühne steht. Eine ganz besondere Ehrung. Und ich sag jetzt mal, für Björn wahrscheinlich auch eine sehr gute Möglichkeit, sein angelegtes Geld zurückzuverdienen.
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0: Für Konzertfreunde gibt's übrigens gleich noch einen weiteren Tipp bei uns im ARD-Abend. Nach dieser Musik von den Kinks, Don't Forget to Dance.

So. Nicht die Füße stillhalten. Don't forget to dance. So ist das. Wenn man bei Konzerten ist, muss man sowieso mitwippen. Und im Freien Musik zu machen, das kennt Michael Patrick Kelly ja noch aus seiner Zeit mit der Kelly Family. Ja, als die ganze Familie in der Fußgängerzone musizierte und den Hut aufhielt. Da lief es finanziell auch schon ganz gut übrigens damit. Die Zeiten sind allerdings vorbei. Ein Ticket kostet heute ab 60 Euro für seine Freiluftkonzerte in diesem Sommer in Deutschland. Traces nennt sich die Tour, Spuren. Und davon hat MPK, wie er in Kurzform genannt wird, viel hinterlassen. Zum Beispiel musikalisch mit Songs wie Beautiful Madness. Emotional mit Berichten über seine Zeit im Kloster und sein Leben als Mönch und auch sein soziales Engagement hinterlässt Spuren. Zwischen Juni und August gibt er Konzerte zum Beispiel auf der Lorelei, auf der Galopprennbahn Bremen oder auf Schloss Salem. Ticket gibt's, wie gesagt, ab 60 Euro. Und bei uns gibt's jetzt natürlich zur Konzertvorfreude das Titellied des Albums ID aus dem Jahr 2017. Und so heißt dann auch folgerichtig der Song ID. Was sagt er? Ist ja das Titellied.

And I'll be me. Michael Patrick Kelly im ARD-Abend, ja, und Claudi aus Stuttgart hat gleich geschrieben, schrecklich, und zwar mit 3 Ö, mit den Avataren, so geistermäßig, ohne mich. Ehrlich gesagt, Claudia, ich kann es mir auch nicht so richtig vorstellen, aber alle, die dort waren, waren

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1: Um 22 Uhr mit Martin Seiler. Mehr qualifiziertes Personal in Schulen und Kitas, das ist die zentrale Forderung aus dem Kinderreport 2026. Das Kinderhilfswerk hat dafür mehr als 2000 Kinder und Erwachsene befragt. Schwerpunkt war das Thema Chancengleichheit. Laut der Vizepräsidentin des Kinderhilfswerks Sigismund sprach sich eine große Mehrheit dafür aus, vor allem benachteiligten Kindern mehr Chancen einzuräumen.
2: Es muss uns aufrütteln, dass soziale Aufstieg vom Portemonnaie des Elternhauses abhängt, und es darf uns auch nicht kalt lassen, wenn 94% der Kinder an der Schule lernen wollen, wie Demokratie funktioniert, und Schule einfach keine Zeit findet.
1: Die Vizepräsidentin des Kinderhilfswerks Sigismund. Die mutmaßlichen Pläne von Bundesgesundheitsministerin Warken, die Beiträge zur Pflegeversicherung für Kinderlose zu erhöhen, stoßen auf Kritik. Mehrere Sozialverbände betonten, eine Erhöhung um 0,1 Prozentpunkte würde die Finanzlücke nicht stopfen. Auch Vertreter von Grünen und der Linken sprachen von Einzelvorschlägen und kosmetischen Maßnahmen. Zuerst hatte das Redaktionsnetzwerk Deutschland über die Pläne berichtet. Das Ministerium wollte sich bislang nicht dazu äußern und verwies auf ein Gesamtkonzept, das in Planung sei. Nach den jüngsten amerikanischen Angriffen wirft der Iran den USA einen Verstoß gegen die Waffenruhe vor. Von Seiten der Revolutionsgarden hieß es, man behalte sich das Recht auf Vergeltung vor. Die Verhandlungen beider Seiten kommen unterdessen offenbar nur schleppend voran. Aus Istanbul, Uwe Lüb.
3: Die iranischen Delegationsleiter, Parlamentspräsident Ghalibaf und Außenminister Araghchi haben Gespräche in Katar geführt. Es soll um eingefrorene Vermögen Irans gegangen sein. Deren zumindest teilweise Freigabe ist eine Bedingung für Iran, sich mit den USA zu einigen. Die USA drängen auf die Aufgabe des iranischen Atomprogramms. Ein ranghoher iranischer Diplomat sagte der Agentur ISNA, sein Land mache diesbezüglich in einem ersten Abkommen keine Zugeständnisse.
1: Die Behörden in Litauen warnen davor, dass Russland seine Anlagen massiv ausbaut, um GPS-Signale im Ostseeraum zu stören. In der russischen Exklave Kaliningrad sei die Zahl entsprechender Anlagen in den vergangenen Monaten von 3 auf 36 gestiegen, hieß es von der litauischen Kommunikationsaufsicht. Demnach haben die Antennen eine Reichweite von bis zu 450 Kilometern. Das waren die Nachrichten. Das Wetter in Deutschland, in der Nacht teils wolkig bis klar, meist trocken, Tiefstwerte 20 Grad am Oberrheingraben bis 8 Grad in Schleswig. Morgen viel Sonnenschein, teils wolkig, im Süden einzelne Schauer oder Gewitter, sonst trocken, Höchstwerte 14 bis 34 Grad. Am Donnerstag viel Sonne, regional etwas wolkiger, 15 bis 31 Grad. Es ist 22.03 Uhr.
4: Schönen Dank für das 3-Minuten Nachrichten-Update. Von mir jetzt der Blick auf die Straßen. Hier ist der Verkehrsservice für den ARD-Abend. A2 Frankfurt-Oder Richtung Berlin am Dreieck Spreeau ist die Überfahrt zur A10 wegen Bauarbeiten gesperrt. Das Ganze bis morgen früh um 5. Die A24 Pritzwalk Richtung Schwerin ist zwischen Suckow und Parchim nach einem Unfall gesperrt. A38 Göttingen Richtung Leipzig zwischen Leipzig-Neuhart und Leipzig-Süd. 2 Kilometer Stau durch ein defektes Fahrzeug. Die A39 Braunschweig Richtung Salzgitter ist zwischen Salzgitter-Lebenstedt-Süd und Salzgitter-Lichtenberg wegen Bauarbeiten gesperrt heute Nacht. Das Ganze dauert auch bis morgen früh um 5. Und bitte benutzen Sie jetzt die Umleitung U76. Die A71 Schweinfurt Richtung Sangerhausen ist zwischen Oberhof und Gräfenroda wegen Wartungsarbeiten im Tunnel bis ca. 6 Uhr morgen früh gesperrt. Damit weiter gute Fahrt durch den Abend.
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4: Schön, dass Sie dabei sind. Mein Name ist Hanno Bauer. Gruß aus Magdeburg.

Hier ist der ARD-Abend und Dietrich hat geschrieben ins Studio ard-abend@mdr.de. Hallöchen, der angesagte warme Abend ist bei uns ausgeblieben. Ich habe mich in die Laube zurückgezogen. Es sind noch 25 Grad hier drin. Ich trinke jetzt ein Bier, spiele Skat auf dem Handy und höre eure super Musik. Gruß ins Studio von Dietrich. Ich grüße ganz lieb zurück. Dietrich, wo auch immer Sie uns hören, steht ja leider nicht da, aber wünsche natürlich einen schönen Abend und schön, dass es nicht so warm, also so heiß geworden ist oder geblieben ist.

das ist der richtige Takt und definitiv die passende Musik für eine berufliche Ausfahrt im schweren Lastengefährt. So wie das bei Anja ist, die in ihrer E-Mail schreibt, erstmal schöne Musikauswahl wie immer, nachdem es selbst um 19 Uhr bei uns noch 33 Grad Außentemperatur hatte. Finde ich jetzt dank Klimaanlage im LKW dort die nächsten Stunde meine Abkühlung. Liebe Grüße von Anja, der Nummer Holzhasi. Ja, Wasserrad, du grüßt zurück übrigens. Ja, Holzhasi. So ein Ding zwischen uns nach den chinesischen Tierkreiszeichen, die wir beide sind. Holzhasi, Anja, schönen Gruß, gute Fahrt. Hallo.

im ARD-Abend um 22.22 Uhr. Western, Hagen und Sexy. Und wir bleiben gleich mal beim Thema, denn auch Joe Cocker möchte Ähnliches sagen mit seinem You Are So Beautiful. Und Achtung bitte, eine kurze Verkehrsinformation von der Autobahn 11, Kreuz Uckermark Richtung Berliner Ring zwischen Warnitz und Pfingstberg. Hier gab es einen Unfall, Unfallstelle noch ungesichert und außerdem liegt auch noch ein Autoreifen auf der Fahrbahn. Vorsicht hier also.

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6: 22.30 Uhr steht auf der Uhr und das ist die Zeit für den Verkehrsservice im ARD-Abend. A11 Kreuz Uckermark Richtung Berlin zwischen Warnitz und Pfingstberg. Achtung bitte, hier gibt es einen Unfall und die Unfallstelle ist noch ungesichert. Außerdem liegt ein Rad rum auf der Straße, also nicht reinbrettern dort. A12 Frankfurt-Oder Richtung Berlin am Dreieck Spreeau ist die Überfahrt zur A10 wegen Bauarbeiten bis ca. 5 Uhr gesperrt. Die A24 Pritzwalk Richtung Schwerin ist zwischen Suckow und Parchim nach einem Unfall gesperrt. Blick auf die Autobahn 38 Göttingen Richtung Leipzig zwischen Leipzig-Neuehardt und Leipzig-Süd. 2 Kilometer Stau aktuell noch durch ein defektes Fahrzeug. Die A39 Braunschweig Richtung Salzgitter ist zwischen Salzgitter-Lebenstedt-Süd und Salzgitter-Lichtenberg. Wegen Bauarbeiten gesperrt heute Nacht, das Ganze bis 5 Uhr. Und bitte benutzen Sie die Umleitung, die U76. Die Autobahn 71 Schweinfurt Richtung Sangerhausen ist zwischen Oberhof und Grevenroda wegen Wartungsarbeiten im Tunnel bis ca. 6 Uhr gesperrt. Und damit weiter gute Fahrt durch den Abend in die Nacht hinein.
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6: Ich bin Hanne Bauer und Grüße aus Magdeburg.

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Und das zu einer Zeit, wo nun langsam die Temperaturen runtergehen und wir vor diesem Ballersommer im Frühling gerettet werden. Und wie haben Sie sich gerettet? Annette zum Beispiel in Leipzig, schönen Gruß. Sie hat mir geschrieben, ich bin rein, habe noch Wasser geschoppt und geschleppt. Na schön, dann kann ja der Abkühlung gar nichts mehr im Wege stehen. Und Claudia hat geschrieben, wie sie die Nacht verbracht hat und das sogar in Reimform gepackt. Claudia hat geschrieben, ich lag heute ganz schön lange flach. Dafür war ich die ganze Nacht mal wieder wach. Alles aber freiwillig kann ich mir derzeit leisten. Übers Ausschlafen freue ich mich mit am meisten. Ich grüße herzlich und wünsche dem naturverbundenen Moderator weiter schöne Ausgänge. Aber Vorsicht, daran denken, im Mai schlagen die Bäume aus. Na, Dankeschön für den Tipp auch, Claudia. Ich hätte es ja beinahe vergessen, dass es so gefährlich ist da draußen. Naja, also ich glaube, die Gefahr geht eher von der Hitze aus, wenn man dann in der vollen Sonne unterwegs gewesen ist heute. Aber morgen soll es ja schon nicht mehr ganz so heiß werden, sondern schon ein bisschen kühler. Ich bin erstmal ganz froh, dass wir diese Spitze überstanden haben. Ganz liebe Grüße zurück, Annette in Leipzig und Claudia in Stuttgart. Dankeschön fürs Schreiben ins Studio.

Astrid in Kassel ist auch mit Oschmann Lauscherchen dabei in der Radiofamilie und hat mir mal einen Musikhörtipp gegeben, und zwar von Callum Scott, und hat mir das Lied Half a Man ans Herz gelegt. Das werde ich mir auf jeden Fall mal anhören. Dankeschön für den Tipp. Und schreibt ansonsten noch, ich werde Ihnen bis 23 Uhr weiter zuhören. Und der Musik natürlich liebe Grüße von Astrid aus dem schönen Kassel. Na, dann grüße ich mal ganz lieb zurück mit Musik von Glenn Medeiros. 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

Mario. Mario muss ja einen wunderbaren Tagesbeginn gehabt haben. Er hat geschrieben, guten Abend, lieber Hanno. Mein Glücksmoment war heute Morgen ganz früh. Gegen 4.15 Uhr wachte ich auf und weil es so warm war und mich das Kuschelmonster mit 4 Pfoten zusätzlich wärmte, ja, klang wahrscheinlich so, bin ich raus auf den Balkon. Dort habe ich ein fulminantes Vogelkonzert gehört. Und es genossen. Es war einfach nur wunderbar und hat mir positive Energie für den ganzen Tag gegeben. Beim nächsten Mal mache ich auch noch eine Audioaufnahme. Wenn es dann im Winter mal kalt und doof ist, dann höre ich mir die an. Und ich wünsche auch im Namen von Iris gleich einen schönen Feierabend, eine gute Nacht. Ja, Dankeschön für die lieben Grüße. Und ich kann es mir richtig vorstellen. Ah, wie die liebe Katze dann auch noch die warme Nacht zu einer heißen Nacht gemacht hat.

Little Biff Care wird hier empfohlen. Ja, werde ich tun. Und zwar werde ich das Steuerrad meines Autos ganz vorsichtig bedienen auf dem Weg nach Hause. Hanno Bauer sagt jetzt ciao. Weiter geht's jetzt gleich mit der ARD-Hitnacht aus Dresden. Heiko Rasch begleitet Sie heute durch die Nacht. Ich freue mich auf morgen Abend, da sind wir wieder beisammen und Dankeschön nochmal an alle, die geschrieben haben. Manche konnte ich hier gar nicht erwähnen. Es waren dann schlicht zu viele jetzt in der letzten Stunde, die noch geschrieben haben.

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1: Um 23 Uhr mit Martin Seiler. Für eine bessere Bildung in Deutschland wünschen sich Kinder und Erwachsene mehr Investitionen vom Staat. Zu diesem Ergebnis kommt der aktuelle Kinderreport, den das Deutsche Kinderhilfswerk mit Bundesbildungsministerin Prien vorgestellt hat. Aus Berlin Felix Tenbaum.
2: Kostenlose Bildung von der Kita bis zur Schule, mehr gut ausgebildetes Personal, flächendeckende Schulsozialarbeit, verbindliche Demokratiebildung und mehr Mitbestimmung an Schulen. Durch solche Maßnahmen könnte sich die Bildungssituation für alle Kinder verbessern, heißt es im Kinderreport 2026. Eine weitere zentrale Forderung: einheitliche Bildungsstandards in ganz Deutschland. Das wollen 90% der befragten Kinder. Die Vizepräsidentin des Deutschen Kinderhilfswerks, Anja Siegesmund, fordert von der Politik schnell Handeln und mehr Geld, damit alle Kinder und Jugendlichen gleiche Chancen haben.
1: Rund anderthalb Wochen nach dem tödlichen Angriff auf den Chef des bewaffneten Flügels der Hamas hat Israel nach Regierungsangaben auch dessen Nachfolger getötet. Laut Ministerpräsident Netanyahu und Verteidigungsminister Katz fand der Angriff im Gazastreifen statt. Netanyahu bestätigte außerdem, dass die Bodeneinsätze im Nachbarland Libanon verstärkt wurden. Nach Angaben eines Militärvertreters sollen dadurch direkte Bedrohungen durch die pro-iranische Hisbollah-Miliz für israelische Bürger und Soldaten abgewehrt werden. Nach einer Strafanzeige von Colleen Fernandez hat die Staatsanwaltschaft Potsdam gegen den Ex-Mann der Schauspielerin Christian Ulmen ein Ermittlungsverfahren eingeleitet. Es bestehe ein Anfangsverdacht der häuslichen Gewalt, sagte eine Sprecherin der Behörde. Konkret gehe es um mehrere Vorfälle, die sich in den Jahren 2022 und 2023 in Spanien ereignet haben sollen. Auch die Vorwürfe digitaler Gewalt würden weiterhin geprüft. Ulmen selbst bestreitet die Anschuldigungen. Es gilt die Unschuldsvermutung. In Laos in Südostasien sind seit einer Woche 7 Menschen in einer Höhle eingeschlossen. Sie waren am 19. Mai dorthin geklettert, um nach Gold zu suchen. Heftige Regenfälle haben dann eine Sturzflut ausgelöst, die die Höhle überschwemmte. Rettungsmannschaften ist es bislang nicht gelungen, zu ihnen vorzudringen. Fußball-Zweitligist Greuther Fürth hat den Klassenerhalt geschafft. Die Mannschaft setzte sich am Abend im Relegationsrückspiel gegen Rot-Weiß Essen mit 2:0 durch. Das Hinspiel gegen den Drittligisten hatte Greuther Fürth noch mit 0:1 verloren. Die Franken spielen seit fast 30 Jahren mindestens in der zweiten Liga. Das waren die Nachrichten. Das Wetter in Deutschland in der Nacht teils wolkig bis klar, meist trocken, Tiefstwerte 20 Grad am Oberrheingraben und bis 8 Grad in Schleswig. Morgen viel Sonnenschein, teils auch wolkig, im Süden einzelne Schauer oder Gewitter möglich, ansonsten aber trocken, Höchstwerte 14 bis 34 Grad. Es ist 23.03 Uhr.
3: Und hier der Verkehrsservice in der ARD-Hitnacht. A2 Berlin Richtung Hannover zwischen Wollin und Thesen. 10 Kilometer stockender Verkehr. A3 Frankfurt Richtung Köln zwischen Limburg Nord und Dietz. 4 Kilometer Stau. Dort ist wegen Bauarbeiten nur eine Spur frei. Die A7 Würzburg Richtung Ulm ist zwischen Wörnitz und Kreuz Feuchtwangen-Kreisheim wegen einer Nachtbaustelle bis ca. 6 Uhr gesperrt. Eine Umleitung ist für sie eingerichtet. Die führt über die U84. Die A39 Braunschweig Richtung Salzgitter ist zwischen Salzgitter-Lebenstedt Süd und Salzgitter-Lichtenberg wegen Bauarbeiten bis etwa 5 Uhr gesperrt. Auch hier eine Umleitung, die führt über die U76. Die A71 Richtung Sangerhausen ist zwischen Oberhof und Grevenroda wegen Wartungsarbeiten im Tunnel Rennsteig bis ca. 6 Uhr gesperrt. Die A73 Bamberg Richtung Suhl ist zwischen Ebensfeld und Bad Staffelstein wegen eines defekten Schwertransports gesperrt. Die A94 München Richtung Passau ist zwischen Neuötting und Burghausen wegen Bauarbeiten noch bis etwa 3 Uhr gesperrt. Und die A96 Lindau Richtung München ist zwischen Kreuzmemmingen und wegen einer Nachtbaustelle bis morgen 5 Uhr gesperrt. Allen unterwegs wünschen wir gute Fahrt, kommen Sie gut und entspannt an Ihr Ziel.
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3: Nach einem erneut heißen Tag wollen wir die Nacht mit heißer Musik gleich mal anschließen lassen. Musik, die Ihnen auch Erinnerungen bringen, starten wir mit dem Beginn der 90er Jahre. Calling Elvis von den Dire Straits. Die ARD-Hitnacht live aus dem Landesfunkhaus in Dresden mit Heiko Horsch im Studio. Ich grüße Sie. Schönen guten Abend.

Chris Rehe, unverkennbar hier in der ARD-Hitnacht. Josephine, den Song, den hat er ja seiner älteren Tochter geschrieben. Später dann auch in den 90er Jahren seiner Tochter Julia. Beide Songs wurden zum Hit und zeigt ja vor allem, dass bei ihm die Familie immer an erster Stelle stand. Vor 5 Monaten musste Chris Rehe die Welt mit 74 Jahren für immer verlassen. Und jetzt nach Belgien. Dort lebt der Singer-Songwriter Milo. Vor 20 Jahren kam ja sein Debütalbum auf den Markt und ziemlich genau vor 15 Jahren wurde diese Single von ihm veröffentlicht. Little in the Metal, Milo.

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1: Schöner Rhythmus, so richtig zum Mittanzen. Vielleicht nutzen Sie die Gelegenheit trotz der Wärme. John Parr, gerade gehört hier in der ARD-Hitnacht, sein größter Hit aus der Mitte der 80er Jahre. Moritz hat uns hier geschrieben, er freut sich auf die Playlist heute Nacht und er schreibt hier, das Einzige, was mir derzeit Kraft gibt, ich habe mir am Wochenende einen heftigen Sonnenbrand zugezogen, habe Schmerzen, große Schmerzen und hoffe, dass es bald nachlässt und ich heute Nacht noch etwas schlafen kann. Ja, da wünschen wir natürlich gute und schnelle Besserung, liebe Moritz. Vielleicht haben Sie ja, liebe Hörer, auch für Moritz ein gutes Rezept, was Ihnen den Sonnenbrand ein wenig mildert. Das ist aber auch ein Wetterwechsel in diesem Jahr wieder. Gefühlt ging es doch vom Winter direkt in den Hochsommer über, oder? Also was hilft Ihnen denn bei einem heftigen Sonnenbrand am besten? Vielleicht können wir Moritz noch ein wenig Milderung verschaffen in den nächsten Minuten. ard-hitnacht@mdr.de. Das ist Ihr Schlüssel in unser Studio in dieser Nacht. ard-hitnacht@mdr.de.
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1: Gleich wieder aktuelle Verkehrsinfos. Natürlich auch in dieser Nacht, in jeder Stunde für alle, die in den Nachtstunden unterwegs sein müssen. Bis dahin Peter Gabriel und zuvor noch The Birds. Ihre erste Nummer 1, damals der Start in ihre erfolgreiche Karriere.

0: Kurz nach 11:30 hier der aktuelle Verkehrsservice in der ARD-Hitnacht. Die A7 Würzburg Richtung Ulm ist zwischen Wörnitz und Kreuz Feuchtwangen-Kreisheim wegen einer Nachtbaustelle noch bis ca. 6 Uhr gesperrt. Nutzen Sie bitte die eingerichtete Umleitung über die U84. Die A39 Braunschweig Richtung Salzgitter ist zwischen Salzgitter-Lebenstedt-Süd und Salzgitter-Lichtenberg wegen Bauarbeiten noch bis etwa 5 Uhr gesperrt. Auch hier ist eine Umleitung eingerichtet. Die führt über die U76. Die A71 Suhl Richtung Erfurt ist zwischen Oberhof und Grevenroda wegen Wartungsarbeiten im Tunnel Rennsteig bis etwa 6 Uhr gesperrt. Die A73 Bamberg Richtung Suhl ist zwischen Ebensfeld und Bad Staffelstein wegen eines defekten Schwertransports gesperrt. Die A94 München Richtung Passau ist zwischen Neuötting und Burghausen wegen Bauarbeiten bis etwa 3 Uhr gesperrt. Und die A96 Lindau Richtung München ist im Kreuz Memmingen wegen einer Nachtbaustelle bis etwa 5 Uhr gesperrt. Allen unterwegs eine gute und hoffentlich auch entspannte Fahrt.
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0: Jetzt mit Jennifer Rush.

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1: Peter Fox hier in der ARD-Hitnacht. Haus am See von seinem allerersten Album. Und das konnte er auch gleich an der Spitze der Charts platzieren. Und das gelang ihm doch tatsächlich auch 15 Jahre später mit seinem zweiten Album. Nummer 1 in allen drei deutschsprachigen Ländern. Vor 2 Jahren absolvierte er ja eine überaus erfolgreiche Tournee. Fast alle Konzerte waren da ausverkauft. Und jetzt bei uns Sascha. Gut, dass er seine Leidenschaft auch zum Beruf machen konnte. Er wüsste ja auch selbst nicht, was er sonst gemacht hätte.
2: Ich habe mir neulich die Frage auch gestellt, was kann ich eigentlich sonst noch? Und dann habe ich gemerkt, ich habe überhaupt nichts gelernt, womit man was anfangen könnte. Ich müsste also komplett nochmal von neu anfangen. Also ich mag gerne Holz, ich könnte vielleicht Schreiner werden, aber ich bin handwerklich total unbegabt. Also ich kann wirklich nichts. Ich war mal früher ganz gut im Sport, war ein recht passabler Fußballer, aber auch da hat es nicht für höhere Riegen und Ligen gereicht. Insofern, ich bin ein mittelmäßiger Koch.
1: Ja, gut, dass er seine Suppe auf der Bühne auslöffeln kann und das auch schon noch seit fast 30 Jahren sehr erfolgreich. If You Believe habe ich von Sascha dabei, von seinem ersten Album.

If You Believe von Sascha. Tja, jede Menge Post. Alle wollen Moritz helfen, weil er doch mit seinem starken Sonnenbrand uns geschrieben hat und kein Auge zubekommt und starke Schmerzen hat. Also wir haben wirklich eine mitleidende Radiofamilie heute Abend. Vielen Dank für die viele Post und die Tipps, die Sie uns gegeben haben. Augen zu und sich was Kaltes ausdenken. Das hat uns hier Anna geschrieben. Das wird ihm wahrscheinlich jetzt weniger helfen, aber jetzt kommt's. Moritz, hier hat uns Gerlinde aus Hamburg geschrieben und sie schrieb, sie hatte auch mal einen ganz schlimmen Sonnenbrand. Fast rohes Fleisch war zu sehen auf den Schultern. Am besten hilft gekühlter Quark. Gute Besserung wünscht sie Ihnen. Und hier auch von Carola, Quark ganz dick auftragen, das ist ein altes Hausmittel, zieht tatsächlich die Entzündung raus, es sei denn, der Sonnenbrand geht mit Blasenbildung einher. Dann ab zum Arzt. Und Ibuprofen soll helfen gegen die Schmerzen. Tja, das hat uns Carola geschrieben, vielen Dank dafür. Und auch hier kalte Umschläge mit gekühltem Quark, das hilft immer. Das hat uns hier Tom geschrieben aus Monheim am Rhein. Und ansonsten auf jeden Fall einen Ventilator laufen und kühle Luft verschafft der. Ja, und vielleicht einen steifen Hals. Was ist dann schmerzhafter? Also Moritz, eine große Fangemeinde haben Sie hier und ich hoffe, dass Sie bald Linderung erfahren von Ihrem ersten und hoffentlich auch letzten Sonnenbrand in diesem Jahr. Vielen Dank für die Post.

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Macht irgendwie schon Lust auf Sonne, Strand und Meer. Und von der Sonne haben wir jetzt mehr als genug. Davon kann Moritz ein Liedchen singen. Er hat seinen ersten starken Sonnenbrand und bekommt kein Auge zu. Viele Hörer haben ja schon ein paar Tipps geschrieben, wie er mit diesem Sonnenbrand klarkommen kann und was ein wenig Milderung verschafft. Also gekühlter Quark oder Joghurt, das haben uns die meisten geschrieben. Aber hier habe ich noch eine Mail von Matthias aus Bad Elster bekommen. Wer eine schöne große Aloe Vera Pflanze hat, kann ein paar große Blätter abmachen und das Gel daraus gewinnen und das auf die Haut geben. Ist gut geeignet gegen Sonnenbrand und jede Verbrennung an der Haut. Guter Tipp. Danke, Matthias.

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1: Um 0 Uhr mit Katja Kindermann. Erwachsene, Jugendliche und Kinder wünschen sich Veränderungen und mehr staatliches Geld für das deutsche Bildungssystem. Das steht im aktuellen Kinderreport des Kinderhilfswerks. Chris Berdrow in Berlin zu den konkreten Forderungen.
2: Also die befragten Erwachsenen sagen ganz klar, es wäre mehr Personal nötig, um die Bildungschancen für sozial benachteiligte Kinder zu verbessern. Orga-Aufgaben dürften nicht an den Pädagogen hängen bleiben. Und sie fordern, Bildung von der Kita bis zur Schule muss kostenfrei sein. Zustimmungswerte von über 80% bekommt auch die Forderung, dass Schulen mit einem besonders hohen Anteil an sozial benachteiligten Schülern besonders gefördert werden müssten. Und dass Kinder aus Flüchtlingsfamilien schnell und verpflichtend zur Schule gehen müssen, begleitet von einer besseren Sprachförderung.
1: Nach den jüngsten amerikanischen Angriffen wirft der Iran den USA einen Verstoß gegen die Waffenruhe vor. Von Seiten der Revolutionsgarden hieß es, man behalte sich das Recht auf Vergeltung vor. Die Verhandlungen beider Seiten kommen unterdessen offenbar nur schleppend voran. Aus Istanbul, Uwe Lüb.
3: Die iranischen Delegationsleiter, Parlamentspräsident Ghalibaf und Außenminister Araghchi haben Gespräche in Katar geführt. Es soll um eingefrorene Vermögen Irans gegangen sein. Deren zumindest teilweise Freigabe ist eine Bedingung für Iran, sich mit den USA zu einigen. Die USA drängen auf die Aufgabe des iranischen Atomprogramms. Ein ranghoher iranischer Diplomat sagte der Agentur ISNA, sein Land mache diesbezüglich in einem ersten Abkommen keine Zugeständnisse.
1: Rund anderthalb Wochen nach dem tödlichen Angriff auf den Chef des bewaffneten Flügels der Hamas hat Israel nach Regierungsangaben auch dessen Nachfolger getötet. Laut Ministerpräsident Netanyahu und Verteidigungsminister Katz fand der Angriff im Gazastreifen statt. Netanyahu bestätigte außerdem, dass die Bodeneinsätze im Nachbarland Libanon trotz der geltenden Waffenruhe verstärkt wurden. Nach Angaben eines Militärvertreters sollen dadurch direkte Bedrohungen durch die pro-iranische Hisbollah-Miliz für israelische Bürger und Soldaten abgewehrt werden. Fußball-Zweitligist Greuther Fürth hat den Klassenerhalt geschafft. Die Mannschaft setzte sich am Abend im Relegationsrückspiel gegen Rot-Weiß Essen mit 2:0 durch. Das Hinspiel gegen den Drittligisten hatte Greuther Fürth noch mit 0:1 verloren. Die Franken spielen seit fast 30 Jahren mindestens in der zweiten Liga. Das waren die Nachrichten. Das Wetter in Deutschland. Teils wolkig bis klar, meist trocken. Tiefstwerte 20 Grad am Oberrheingraben bis 8 Grad in Schleswig. Tagsüber viel Sonnenschein, teils wolkig, im Süden einzelne Schauer oder Gewitter möglich, sonst trocken. Höchstwerte 14 Grad bis 34 Grad. Am Donnerstag viel Sonne, regional wolkig, 15 bis 31 Grad. Und am Freitag ebenfalls viel Sonne, von Westen vereinzelt Schauer oder Gewitter möglich, die Temperaturen 20 bis 33 Grad. Es ist 0:03 Uhr.
4: Und hier der Verkehrsservice in der ARD-Nacht. Die A7 Fulda Richtung Kassel ist zwischen Melsungen und Guxhagen wegen Bergungsarbeiten gesperrt. Die A7 Würzburg-Ulm ist zwischen Wörnitz und Kreuz-Feuchtwangen-Greilsheim wegen einer Nachtbaustelle in beiden Richtungen bis ca. 6 Uhr gesperrt. Nutzen Sie hier bitte die eingerichtete Umleitung über die U84. Die A39 Braunschweig Richtung Salzgitter ist zwischen Salzgitter-Lebenstedt-Süd und Salzgitter-Lichtenberg wegen Bauarbeiten noch bis etwa 5 Uhr gesperrt. Auch hier ist eine Umleitung eingerichtet, die führt über die U76. Die A71 Suhl Richtung Erfurt ist zwischen Oberhof und Grevenroda wegen Wartungsarbeiten im Tunnel Rennsteig noch bis etwa 6 Uhr gesperrt. Die A73 Bamberg Richtung Suhl ist zwischen Ebensfeld und Bad Staffelstein wegen eines defekten Schwertransports gesperrt. Die A94 München Richtung Passau ist zwischen Neuötting und Burghausen wegen Bauarbeiten bis etwa 3 Uhr gesperrt. Und die A96 Lindau Richtung München ist im Kreuz Memmingen wegen einer Nacht Baustelle bis etwa 5 Uhr gesperrt. Allen unterwegs, gute Fahrt. Kommen Sie sicher an Ihr Ziel.
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4: Und auch der Start in den neuen Tag sollte uns gelingen mit so zahlreichen Hits, die über Jahrzehnte hinweg Ohrwurmpotenzial haben. Hier aus dem Landesfunkhaus in Dresden, ich bin Heiko Rasch. Kommen Sie weiter gut durch die Nacht. Und wir starten mit dem wohl erfolgreichsten britischen Musikduo, mit den Pet Shop Boys. 45-jähriges Jubiläum feiern die beiden in diesem Jahr. Bis heute sind sie unterwegs, geben ihre Konzerte international und auch in Deutschland. Geben sie noch 2 Konzerte am 10. Juli in Mönchengladbach und am 11.7. in Berlin. Die Pet Shop Boys.

Tja, immer werden sie länger und wahrscheinlich auch heißer. Heinz-Rudolf Kunze hier in der ARD-Hitnacht. Auch er feierte ja in den 80er Jahren seine ersten Erfolge. Er schreibt ja seine Titel auch alle selbst und ist unglaublich produktiv. Über 13.000 Texte sollen da schon zusammengekommen sein. Tja, und vor 37 Jahren, das war schon auch etwas ganz Besonderes, etwas Einmaliges, was in Amerika vorgekommen ist. In allen Radioprogrammen in den USA war am Morgen für 30 Sekunden Funkstille. Da kam einfach nichts. Und das war auch gewollt. Man wollte damals den Menschen zeigen, wie das Leben ohne Radio wäre. Na, ich denke, Sie wissen das längst, was Sie an Ihrem Radio haben. Und wir wollen Sie natürlich auch weiter gut bei Laune halten, hier mit der ARD-Hitnacht bis in den Mittwochmorgen hinein. Jetzt mit Manfred Mann.

0: Aber hier in der ARD-Hitnacht vom Anfang der 80er Jahre, The Winner Takes It All, eine bittersüße Ballade und damals gut platziert auf ihrem 7. Studioalbum Super Trooper. Ja, und es gibt jetzt was Neues von Michael Schulte. Er hat es ja immerhin auch schon bis auf die Eurovision Song Contest Bühne geschafft. Das war damals 2018 in Lissabon. Und er schaffte dort den 4. Platz. Nun hat er sein 8. Studioalbum auf den Markt gebracht. Beautiful Reasons, so heißt die Platte. Und dabei bleibt er auch seinem Stil treu. Songs voller Gefühl, Tiefgang und Lebensnähe. Das alles getragen von seiner unverwechselbaren Stimme. Beautiful Reasons ist vor allem eine Hommage an die Hoffnung und so hat er sein Album auch seiner Frau und seinen beiden Kindern gewidmet. Viele der Songs sind inspiriert von den Momenten, die sie gemeinsam erlebt haben. Und er lädt seine Hörer wieder mal ein, das Leben zu feiern. Und da hören wir gleich mal rein. Giants.
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Das hat doch auch was Sommerliches, oder? Over the Rainbow. Und ziemlich genau vor 42 Jahren gelang Real Life mit ihrer ersten Single auch gleich der erfolgreichste Hit in ihrer Karriere. Also ein One-Hit-Wonder, mit dem sie heute noch in so vielen Radioprogrammen präsent sind. Natürlich auch bei uns hier in der ARD-Hitnacht. Send Me an Angel.

Kurz nach 12:30, ein Gruß an alle, die in dieser Nacht unterwegs sein müssen. Hier der aktuelle Verkehrsservice in der ARD-Hitnacht. Die A7 Würzburg-Ulm ist zwischen Wörnitz und Kreuz-Feuchtwangen-Kreisheim wegen einer Nachtbaustelle in beiden Richtungen bis ca. 6 Uhr gesperrt. Nutzen Sie hier bitte die Umleitung über die U84. Die A39 Braunschweig Richtung Salzgitter ist zwischen Salzgitter-Lebenstedt Süd und Lichtenberg wegen Bauarbeiten noch bis etwa 5 Uhr gesperrt. Auch hier ist eine Umleitung eingerichtet, die führt über die U76. Die A71 Suhl Richtung Erfurt ist zwischen Oberhof und Grevenroda wegen Wartungsarbeiten im Tunnel Rennsteig bis etwa 6 Uhr gesperrt. Die A73 Bamberg Richtung Suhl ist zwischen Ebensfeld und Bad Staffelstein wegen eines defekten Schwertransports gesperrt. Und die A96 Lindau Richtung München ist im Kreuz Memmingen wegen einer Nachtbaustelle noch bis etwa 5 Uhr gesperrt. Allen unterwegs eine gute und hoffentlich auch entspannte Fahrt.

0: Neil Young hier in der ARD-Hitnacht. Vor 60 Jahren begann er seine Karriere in einer Band und nebenbei sang er auch solistisch und genauso ist er dann auch so richtig erfolgreich geworden. Schon in den 70er Jahren gelang ihm auch sein stärkster Song, gerade gehört, Heart of Gold. Und sie ist derzeit wohl die angesagteste Musikerin, Taylor Swift. Was sie anpackt, wird auch zu Gold. Sie hat ja auch schon sehr früh begonnen, schon in ihrer Schulzeit schrieb sie eigene Songs und mit 14 erhielt sie ihren ersten Plattenvertrag. Heute gibt sie ihre Konzerte in den größten Stadien und Arenen und ihre Platten verkaufen sich ja auch wie geschnitten Brot. Sie soll ja schon ein Vermögen von über 1,5 Milliarden Dollar angehäuft haben. Aber derzeit steht sie vor allem mit ihrer Hochzeit, mit der geplanten Hochzeit in den Schlagzeilen. In New York soll sie am 3. Juli über die Bühne gehen. Ein Riesenspektakel, man liest ja schon von der Hochzeit des Jahres. Hier ist Taylor Swift.
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Die erfolgreichste Familienband aller Zeiten, die Bee Gees, gerade gehört hier in der ARD-Hitnacht. Und jetzt zurück in die 60er Jahre. Ein Song, der für eine ganze Epoche steht. Die Hippie-Kultur, die Scott McKenzie auf Platte gebracht hat mit San Francisco. Für Scott McKenzie selbst wurde ja der Song zum Hit seines Lebens und zeitlos bis heute geblieben. Ein Botschafter des Summer of Love. Hier ist Scott McKenzie.

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1: Um 1 Uhr mit Katja Kindermann. Für eine bessere Bildung in Deutschland wünschen sich Kinder und Erwachsene mehr Investitionen vom Staat. Zu diesem Ergebnis kommt der aktuelle Kinderreport, den das Deutsche Kinderhilfswerk und Bundesbildungsministerin Prien vorgestellt haben. Aus Berlin, Felix Tennenbaum.
2: Kostenlose Bildung von der Kita bis zur Schule, mehr gut ausgebildetes Personal, flächendeckende Schulsozialarbeit, verbindliche Demokratiebildung und mehr Mitbestimmung an Schulen. Durch solche Maßnahmen könnte sich die Bildungssituation für alle Kinder verbessern, heißt es im Kinderreport 2026. Eine weitere zentrale Forderung: einheitliche Bildungsstandards in ganz Deutschland. Das wollen 90% der befragten Kinder. Die Vizepräsidentin des Deutschen Kinderhilfswerks, Anja Siegesmund, fordert von der Politik schnell Handeln und mehr Geld, damit alle Kinder und Jugendlichen gleiche Chancen haben.
1: Nach den jüngsten amerikanischen Angriffen wirft der Iran den USA einen Verstoß gegen die Waffenruhe vor. Von Seiten der Revolutionsgarden hieß es, man behalte sich das Recht auf Vergeltung vor. Die Verhandlungen beider Seiten kommen unterdessen offenbar nur schleppend voran. Aus Istanbul, Uwe Lüb.
3: Die iranischen Delegationsleiter, Parlamentspräsident Ghalibaf und Außenminister Araghchi haben Gespräche in Katar geführt. Es soll um eingefrorene Vermögen Irans gegangen sein. Deren zumindest teilweise Freigabe ist eine Bedingung für Iran, sich mit den USA zu einigen. Die USA drängen auf die Aufgabe des iranischen Atomprogramms. Ein ranghoher iranischer Diplomat sagte der Agentur ISNA, sein Land mache diesbezüglich in einem ersten Abkommen keine Zugeständnisse.
1: Das Bundeskabinett entscheidet heute über Reformen im Baurecht, um die Genehmigungsverfahren zu beschleunigen. Bauministerin Huberts möchte, dass der Wohnungsbau in Gebieten mit angespannten Märkten künftig Priorität etwa von Natur- und Denkmalschutz bekommt. Außerdem sind härtere Maßnahmen gegen Eigentümer vorgesehen, die ihre Immobilien verfallen lassen. Die Kommunen sollen schneller eine Instandsetzung solcher Häuser anordnen können. Als letztes Mittel ist sogar eine Enteignung möglich. Fußball-Zweitligist Greuther Fürth hat den Klassenerhalt geschafft. Die Mannschaft setzte sich am Abend im Relegationsrückspiel gegen Rot-Weiß Essen mit 2:0 durch. Das Hinspiel gegen den Drittligisten hatte Greuther Fürth noch mit 0:1 verloren. Die Franken spielen seit fast 30 Jahren mindestens in der zweiten Liga. Das waren die Nachrichten. Das Wetter in Deutschland: teils wolkig bis klar, meist trocken. Tiefstwerte 20 Grad am Oberrheingraben bis 8 Grad in Schleswig. Tagsüber viel Sonnenschein, teils wolkig, im Süden einzelne Schauer oder Gewitter möglich, sonst trocken. Höchstwerte 14 bis 34 Grad. Am Donnerstag viel Sonne, regional wolkig, 15 bis 31 Grad. Und am Freitag viel Sonne, von Westen vereinzelt Schauer oder Gewitter möglich, die Temperaturen 20 bis 33 Grad. Die Zeit: es ist jetzt 1:03 Uhr.
4: Und hier der Verkehrsservice in der ARD-Hitnacht. Die A7 Würzburg-Ulm ist zwischen Wörnitz und Kreuzfeuchtwangen-Kreisheim wegen einer Nachtbaustelle in beiden Richtungen noch bis ca. 6 Uhr gesperrt. Nutzen Sie bitte die eingerichtete Umleitung über die U84. Die A39 Braunschweig Richtung Salzgitter ist zwischen Salzgitter-Lebenstedt-Süd und Lichtenberg wegen Bauarbeiten noch bis etwa 5 Uhr gesperrt. Auch hier ist eine Umleitung eingerichtet. Die führt über die U76. Die A71 Suhl Richtung Erfurt ist zwischen Oberhof und Grevenroda wegen Wartungsarbeiten im Tunnel Rennsteig bis etwa 6 Uhr gesperrt. Die A73 Bamberg Richtung Suhl ist zwischen Ebensfeld und Bad Staffelstein wegen eines defekten Schwertransports gesperrt. Und die A96 Lindau Richtung München ist im Kreuz Memmingen wegen einer Nachtbaustelle noch bis etwa 5 Uhr gesperrt. Allen unterwegs eine gute und sichere Fahrt.
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4: Schön, dass Sie dabei sind, live aus dem Landesfunkhaus in Dresden. Ich bin Heiko Rasch. Für Sie weiter eine angenehme Nacht. Die Nachtstunden wie geschaffen, mal die eigenen vier Wände so richtig durchzulüften. Und Musik auch, soll auch weiter Spaß machen. Ich grüße Sie.

Record in the Act. In den 90er Jahren waren sie angesagt, aber seit reichlich 10 Jahren sind sie ja wieder auf Achse, bringen ihre Hits von damals und auch neue Produktionen auf die Bühne. Ab 17. Juli gastieren sie wieder in Deutschland. Auftakt ihrer Deutschlandtour ist Friedberg. Da werden die 90er Jahre wieder für Erinnerungen sorgen. Und für Erinnerungen sorgt bei uns jetzt Uriah Heep. Schon Ende der 60er Jahre gegründet und sie haben ja auch so einige bleibende Hits auf Platte gebracht. Auch sie geben in Deutschland einige Konzerte in diesem Jahr. Das erste am 17. Juli Parkbühne Leipzig und dann geht es auch quer durch Deutschland, Niederlande, Tschechien, Luxemburg. Ja, sie haben ihre Fans auch nahezu in jedem Land. Und hier ein Song aus den 70ern. Free Me, Uriah Heep.

0: Madonna, seit den 80ern auf Erfolgskurs. Sie gehörte schon damals zu den meist fotografierten und auch meist diskutierten Sängerinnen der Welt. Aber ihre Konzerte sind nach wie vor der Renner. Das bewies sie einmal mehr auf ihrer letzten Welttournee vor reichlich 2 Jahren. Fast alle Konzerte waren da ausverkauft. Und es war im Mai 2024. Da gab sie ja ihr Abschlusskonzert dieser Welttournee an der Copacabana in Rio de Janeiro vor 1,6 Milliarden Zuschauern. Eines der vielen Highlights in ihrer Karriere. Und sie war ja auch wieder im Studio, hat neue Songs produziert und das neue Album soll in reichlich einem Monat auf den Markt kommen. Am 3. Juli ist dann Veröffentlichung und ich bin mir sicher, das wird auch wieder ein Erfolg in der Reihe der vielen Erfolge von Madonna. Und wir bleiben ja gleich in den 80ern, da wurde auch Klaus Lage mit seinen ersten Hits gefeiert. Und er gibt ja auch heute noch Konzerte, oft kleinere Clubkonzerte, die oft auch ausverkauft sind. Klaus Lage.
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Kurz nach 13:30 hier der aktuelle Verkehrsservice in der ARD-Hitnacht. Die A7 Würzburg-Ulm ist zwischen Wörnitz und Kreuz-Feuchtwangen-Kreisheim wegen einer Nachtbaustelle in beiden Richtungen bis ca. 6 Uhr gesperrt. Nutzen Sie hier bitte die eingerichtete Umleitung über die U84. Die A39 Braunschweig Richtung Salzgitter ist zwischen Salzgitter-Lebenstedt Süd und Lichtenberg wegen Bauarbeiten noch bis etwa 5 Uhr gesperrt. Auch hier ist eine Umleitung eingerichtet. Die führt über die U76. Die A71 Suhl Richtung Erfurt ist zwischen Oberhof und Grevenroda wegen Wartungsarbeiten im Tunnel Rennsteig noch bis etwa 6 Uhr gesperrt. Die A96 Lindau Richtung München ist im Kreuz Memmingen wegen einer Nachtbaustelle bis etwa 5 Uhr gesperrt. Und die A480 Gießener Ring Reiskirchen Richtung Gießen ist zwischen Gießener Nordkreuz und Wettenberg wegen eines defekten LKW vorübergehend blockiert. Allen unterwegs eine gute und hoffentlich auch entspannte Fahrt. Jetzt mit Erinnerung an Freddie Mercury.

0: Hat irgendwie auch Urwurmcharakter, oder? Texas Lightning. Gerade gehört, auch dieser Song hat es ja bis auf die Eurovision Song Contest Bühne geschafft. Vor 20 Jahren war das. War im internationalen Wettbewerb nicht ganz so erfolgreich, aber in Deutschland selbst hat die Band mit diesem Titel so richtig abräumen können. Und sie erreichten auch die Spitze der Charts. Tja, so viele aufmerksame Hörer, die heute auch wieder dabei sind in dieser Nacht. Vor allem Robert aus dem Schwarzwald. Ich grüße Sie, Robert, und vielen Dank für Ihre Mail. Da muss ich nochmal auf die Moderation zu Madonna kommen. Sie hatte ja vor 2 Jahren ihre große Welttournee gegeben und ihr Abschlusskonzert dann an der Copacabana in Rio de Janeiro. Und da soll ich doch tatsächlich gesagt haben, 1,6 Milliarden Zuschauer wären da gekommen. Geht natürlich gar nicht. 1,6 Millionen sind es. Ich habe mir die Zahl extra rausgeschrieben und doch einen falschen Zungenschlag gehabt. Also habe ich leicht übertrieben. 1,6 Millionen sind da zusammengekommen, aber trotzdem stattlich und trotzdem ein Highlight, denke ich, in den Erinnerungen in ihrer Karriere. Madonna haben wir also vorige halbe Stunde gespielt und jetzt sind dabei Jimmy Cliff, zuvor China Crisis, hier in der ARD Hitnacht.
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0: Gianna Nannini. Mit italienischem Temperament begeistert sie auch schon seit Jahrzehnten ihre Fans. Auch weit über Europa hinaus. Diesen Hit brachte sie vor 40 Jahren auf Platte. Und noch immer gibt sie ja große Konzerte, bringt diese Hits auf die Bühne. 72 wird sie ja Mitte Juni und ihre Fans lassen sich sicher ihr Konzert am 19. September auf der Berliner Waldbühne nicht entgehen. Und weil wir gerade bei Frauenpower sind, die Kleine mit der großen Gitarre, Susi Quattro, sie rockt die Bühne auch noch immer und gibt auch in Deutschland in diesem Jahr wieder einige Konzerte, das nächste dann am 6. Juni in Thale. Auch schon seit Jahrzehnten erfolgreich und gleich bei uns mit einem ihrer größten Hits, She's in Love with You. Und zuvor habe ich noch Mike and the Mechanics. Im vorigen Jahr war er mit seiner Band ja auch groß auf Tour, anlässlich seines 40-jährigen Bandjubiläums.
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0: 1.53 Uhr, hier noch ein aktueller Hinweis aus der Verkehrsredaktion, betrifft die A44 Kassel Richtung Dortmund. Die A44 ist zwischen Kreuz Werl und Kreuz Unna Ost nach einem Unfall gesperrt. Sollte Stau entstehen, bitte bilden Sie eine Gasse für die Rettungsfahrzeuge. Bitte Vorsicht zwischen Kreuz Werl und Kreuz Unna Ost, ein Unfall.

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1: Um 2 Uhr mit Katja Kindermann. Das Bundeskabinett entscheidet heute über Pläne für schnellere Bauverfahren. Bauministerin Huberts von der SPD will damit erreichen, dass mehr Wohnraum entsteht. Experten schätzen, dass es in Deutschland jährlich 300.000 neue Wohnungen geben müsste. Fertiggestellt wurden im letzten Jahr aber nur 206.000. Zu den Kernpunkten der Reform Dagmar Pepping aus Berlin.
2: Kommunen mit einem angespannten Wohnungsmarkt können künftig ein überragendes öffentliches Interesse am Wohnungsbau erklären. Das bedeutet, gibt es einen Konflikt um Raum, hätte der Wohnungsbau Vorrang vor beispielsweise Denkmal oder Naturschutz. Außerdem sieht die Reform vor, dass häufiger als bisher auf eine Umweltprüfung verzichtet werden kann. Ein Beispiel: liegt bereits ein Gutachten vor, das nicht älter als 5 Jahre ist, muss kein neues eingeholt werden.
1: Bundesbildungsministerin Prien will messbare Ziele für eine Verbesserung des Schulwesens setzen. Dazu gehört unter anderem, die Zahl der Schulabbrecher und die Zahl der Grundschüler mit mangelnden Mathematikkenntnissen zu halbieren. Die CDU-Politikerin sagte, dies sei möglich, wenn man die Ressourcen auf diese Ziele konzentriere. Anlass war der neue Kinderreport der Deutschen Kinderhilfe. Demnach wünschen sich die meisten Familien mehr Investitionen in die Bildung und einheitliche Standards an allen Schulen. Nach den jüngsten amerikanischen Angriffen wirft der Iran den USA einen Verstoß gegen die Waffenruhe vor. Von Seiten der Revolutionsgarden hieß es, man behalte sich das Recht auf Vergeltung vor. Die Verhandlungen beider Seiten kommen unterdessen offenbar nur schleppend voran. Aus Istanbul, Uwe Lüb.
3: Die iranischen Delegationsleiter, Parlamentspräsident Ghalibaf und Außenminister Araghchi haben Gespräche in Katar geführt. Es soll um eingefrorene Vermögen Irans gegangen sein. Deren zumindest teilweise Freigabe ist eine Bedingung für Iran, sich mit den USA zu einigen. Die USA drängen auf die Aufgabe des iranischen Atomprogramms. Ein ranghoher iranischer Diplomat sagte der Agentur ISNA, sein Land mache diesbezüglich in einem ersten Abkommen keine Zugeständnisse.
1: Fußball-Zweitligist Greuther Fürth hat den Klassenerhalt geschafft. Die Mannschaft setzte sich am Abend im Relegationsrückspiel gegen Rot-Weiß Essen mit 2:0 durch. Das Hinspiel gegen den Drittligisten hatte Greuther Fürth noch mit 0:1 verloren. Die Franken spielen seit fast 30 Jahren mindestens in der zweiten Liga. Das waren die Nachrichten. Das Wetter in Deutschland: teils wolkig bis klar, meist trocken. Tiefstwerte 20 Grad am Oberrheingraben bis 8 Grad in Schleswig. Tagsüber viel Sonnenschein, teils wolkig. Im Süden einzelne Schauer oder Gewitter möglich, sonst trocken. Höchstwerte 14 Grad bis 34 Grad. Am Donnerstag viel Sonne, regional wolkig 15 bis 31 Grad. Und am Freitag ebenfalls viel Sonne, von Westen vereinzelt Schauer oder Gewitter möglich, bei 20 bis 33 Grad. Die Zeit, es ist jetzt 2:03 Uhr.
4: Und hier der Verkehrsservice in der ARD-Hitnacht. Die A7 Würzburg-Ulm ist zwischen Wörnitz und Kreuz-Feuchtwangen-Kreisheim wegen einer Nachtbaustelle in beiden Richtungen noch bis ca. 6 Uhr gesperrt. Nutzen Sie bitte die eingerichtete Umleitung über die U84. Die A39 Braunschweig Richtung Salzgitter ist zwischen Salzgitter-Lebenstedt Süd und Lichtenberg wegen Bauarbeiten noch bis etwa 5 Uhr gesperrt. Auch hier ist eine Umleitung ein